0: sicher hat. Undav wurde nach einer Stunde eingewechselt und traf nach einer Flanke des ebenfalls eingewechselten Amiri zum 1:1. In der 4. Minute der Nachspielzeit war es Metscher, der Undav bediente. Der nahm den Ball an, drehte sich und erzielte das 2:1-Siegtor. Das Ganze vor 43.000 Zuschauern in Toronto. Und gegen einen starken Gegner, den wahrscheinlich stärksten in der Gruppenphase.
1: Manuel Neuer ist mit dem heutigen Abend der Fußballtorhüter mit den meisten WM-Spielen. Gegen die Elfenbeinküste war es seine 21. Partie. Damit zieht er am bisherigen Rekordhalter Hugo Lloris aus Frankreich vorbei. Für Neuer ist es bereits die 5. Weltmeisterschaft. Das Wetter in Deutschland, in der Nacht trocken und meist klar, Tiefstwerte 22 bis 15 Grad. Tagsüber viel Sonne, schwül und im Süden sehr heiß. Gewittrige Schauer gibt's ab dem frühen Morgen vom Westen bis in die Mitte, nachmittags dann auch im Süden und im Osten. Stellenweise Unwettergefahr mit Starkregen, Hagel und Sturmböen. Die Temperaturen steigen maximal auf 25 bis 38 Grad. Die Zeit, es ist gleich 2:03 Uhr.
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3: A620 Saarbrücken Richtung Saarlouis. Zwischen dem Messegelände und Gersweiler ist die linke Spur wegen Wartungsarbeiten gesperrt. Dauer bis Montag 16 Uhr. A1 Trier Saarbrücken. Zwischen Eppelborn und Illingen in beiden Richtungen Behinderungen wegen Bauarbeiten. Es ist jeweils nur eine Spur frei bis Ende Oktober. A1 Saarbrücken Richtung Trier. Zwischen Mehring und Rastplatz Mehringer Höhe Brückenarbeiten. Es ist nur eine Spur frei bis 1. September 2027. A6 Mannheim-Saarbrücken. In Höhe Grumbachtalbrücke in beiden Richtungen Behinderungen durch Brückenarbeiten. Bis Anfang 2028. Geblitzt wird unter anderem in Saarbrücken am Kieselhumes, in Fuhrpach in der Limbacher Straße und in Kirberg in der Mörsbacher Straße.
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5: Hey, an diesem Wochenende mit Annetta Politti. Ja, Deutschland feiert noch den Sieg gegen die Elfenbeinküste mit 2:1 Autokorso. Einige in Deutschland, wo halt einfach noch gefeiert wird, was sehr schön ist. In der Zwischenzeit in Kansas hat das Spiel gestartet. Ecuador gegen Curaçao. Halten wir euch natürlich auf dem Laufenden, sobald dann Tor fällt.
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2: Hey.

0: Viertelstunde läuft das Spiel Ecuador-Curaçao. In Kansas nach wie vor 0:0 bei dieser Fußball-WM für diese Partie. Und Deutschland feiert sich einen Ast ab. Ganz, ganz viele, die noch mit dem Auto unterwegs sind und einfach nur dieses 2:1 gegen die Elfenbeinküste bejubeln, was ja vollkommen okay ist. Deswegen wollen wir eure Stimmen, Emotionen hören heute Nacht. 0722 1 20 11. Wie habt ihr dieses Match, dieses Spiel erlebt?
1: Hallo, hier ist die Gitte aus Neckargemünd.
0: Hallo, du Liebe. Wie sieht's aus in Neckargemünd? Wie geht's euch mittlerweile nach diesem Spiel?
1: Also, wir hatten Public Viewing bei uns im Abona Beach. Es war gigantisch schön. Wir hatten rund 100 Gäste da. Die waren alle total begeistert. Vor allem am Anfang war ich so, schaffen die das noch? Und dann von rechts und links und so. Aber es war super toll und die Atmosphäre war spitze. Und als dann das erleichternde 2:1 gefallen ist, da war dann der Bann gebrochen und die sind fast alle rumgehüpft und haben getanzt.
0: Ja, so muss das sein, oder? So einen Abend, den haben wir doch gebraucht jetzt zum Wochenende nach diesem Spiel.
1: Ja, vor allem heute nach dem ganz langen heißen Tag. Das Schwimmbad war brechend voll, wir haben ganz viel zu tun gehabt und es war so ein schöner Abschluss für uns doch.
0: Ach, perfekt.
1: Hat sogar uns bei unseren fast 12 Stunden Arbeit
0: Ja, da geht man glücklich nach Hause.
1: Ja, genau. Die Gäste waren glücklich, wir waren glücklich und es geht aufwärts.
0: So, das haben wir gebraucht. Danke dir, du Liebe.
1: Alles Gute.
0: Gute
1: euch
0: Zeit.
1: Eine schöne, gute Nacht. Und nicht so viel schwitzen.
0: Ciao, ciao.
1: Ciao.
0: Und da kommt Falschfahrer rein. Falschfahrer auf der B50, Rheinböllen, Bernkastel-Kues. Zwischen Rheinböllen in Rheinböller Hütte und Mörschbach, da kommt ein Falschfahrer entgegen. Bitte äußerst rechts fahren, nicht überholen. Auf der B50, Rheinböllen, Bernkastel-Kues. Zwischen Rheinböllen, Rheinböller Hütte und Mörschbach, da ist ein Falschfahrer unterwegs. Bitte in beiden Richtungen besonders vorsichtig fahren. So, was machen wir denn mit dir, Kaiko? Ich würde sagen, wir fangen nochmal an von Anfang. So, Save My Love. Zusammen mit Khalid Griffin in der Popnacht.

Wochenende und wir holen uns ein bisschen frischen Sound nach dem Sieg der deutschen Fußballnationalmannschaft gegen die Elfenbeinküste. Schauen wir rüber nach UK und entdecken dort Siku. Das ist ein junger Mann, der echt eine wahnsinnige Stimme hat, wird absolut gefeiert und das heißt, hey, das ist wirklich Neo-Soul und die Stimme geht ins Ohr und also wird geliebt. Dangerous Lover, ganz neu hier in der Popnacht.

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1: Heute gibt es neben viel Sonnenschein hier und da größere Quellwolken, die im Tagesverlauf einzelne lokal kräftige Hitzegewitter bringen können. Die Höchstwerte liegen zwischen 33 und 37 Grad. In den kommenden Tagen geht es mit einer meistens trockenen Mischung aus Sonne und Quellwolken weiter. Einzelne starke Hitzegewitter sind die Ausnahme. Dabei bleibt es weiterhin sehr heiß und schwül mit großer Hitzebelastung.
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2: A620 Saarbrücken Richtung Saarlouis. Zwischen dem Messegelände und Gersweiler ist die linke Spur wegen Wartungsarbeiten gesperrt. Dauer bis Montag 16 Uhr. A1 Trier Saarbrücken. Zwischen Eppelborn und Illingen in beiden Richtungen Behinderungen wegen Bauarbeiten. Es ist jeweils nur eine Spur frei. Bis Ende Oktober. A1 Saarbrücken Richtung Trier. Zwischen Mehring und Rastplatz Mehringer Höhe Brückenarbeiten. Es ist nur eine Spur frei. Bis 1. September 2027. A6 Mannheim Saarbrücken. In Höhe Grumbachtalbrücke in beiden Richtungen Behinderungen durch Brückenarbeiten. Bis Anfang 2028. Geblitzt wird unter anderem in Saarbrücken am Kieselhumes, in Fuhrpach in der Limbacher Straße und in Kirberg in der Mörsbacher Straße.
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3: 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Hallo!

Falschfahrer ist unterwegs. Achtung, Autofahrer in Düsseldorf auf der Münchner Straße zwischen Düsseldorf-Holthausen-Reisholz und der A46 Düsseldorf-Bilk. Da kommt ein Falschfahrer entgegen. Bitte äußerst rechts fahren. Nicht überholen auf der Münchner Straße in Düsseldorf zwischen Düsseldorf-Holthausen-Reisholz und der A46 Düsseldorf-Bilk. Da ist ein Falschfahrer unterwegs. Bitte in beiden Richtungen besonders vorsichtig fahren. Hier ist die Popnacht an diesem Wochenende. Aktuell läuft das Spiel. Ecuador gegen Curaçao, Stand immer noch 0:0.

Nochmal Falschfahrer, der unterwegs ist. Diesmal auf der Speyerer Straße in Heidelberg. In Höhe abzweigt nach Heidelberg-Kirchheim. Da konnten Falschfahrer entgegen bitte äußerst rechts fahren, nicht überholen. Auf der Speyerer Straße in Heidelberg in Höhe abzweigt nach Heidelberg-Kirchheim. Da ist ein Falschfahrer unterwegs. Bitte in beiden Richtungen besonders vorsichtig fahren.

diesem Wochenende. Deutschlandspiel, ja, den Sieg haben wir nach Hause gefahren, 2:1, wenn auch knapp und wenn auch kurz vor Ende, aber ist egal, gewonnen. Im Moment läuft aktuell das Spiel in Kansas, Ecuador gegen Curaçao aus und so noch ein paar Minuten bis zur ersten Halbzeit steht 0:0. Und Deutschlandspiel, wie habt ihr es erlebt? Wie sind da die Emotionen? Ist der Puls vielleicht schon ein bisschen runter? In Cuxhaven ist Michael, der sagt, ey, also ich bin tiefenentspannt, ich bin wieder in der Nachtschicht. Ich habe nicht ganz so viel mitbekommen vom Spiel. Ist auch okay, kann man beruhigter vielleicht schlafen. Dagegen in Argentinien ist Martin, der sagt, hey, wir haben das Spiel auch geschaut. Super. Aber wenn die Weltmeister werden wollen, dann muss da noch ein bisschen was passieren. Wie seht ihr das? 07221 2011. Eure Meinungen, Stimmen, Emotionen, die wollen wir heute Nacht hören.

Wir haben eine Entwarnung aus dem Verkehrszentrum auf der Münchner Straße in Düsseldorf. Kein Falschfahrer mehr zwischen Düsseldorf-Hassels und der A46. Düsseldorf-Bilk, kein Falschfahrer mehr.

Die Popnacht am Wochenende. Und das heißt, wir sind hier zusammen für euch unterwegs. HR3, MDR Jump, MDR 2, Bremen 4, RBB 888, SR1, WDR 2 und

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1: Um 3 Uhr mit Stefan Eferts. In der Schweiz soll es heute neue Gespräche zwischen dem Iran und den USA geben. Eine iranische Delegation ist am Abend angekommen. Auch US-Vizepräsident Vance ist derzeit auf dem Weg in die Schweiz. Aus Genf Katrin Hondl.
2: Die Ausgangslage für die Gespräche ist angespannt. Am Samstag hatte der Iran die für den weltweiten Schiffsverkehr wichtige Straße von Hormuz wieder für gesperrt erklärt. Als Grund nannten die iranischen Revolutionsgarden die fortdauernden israelischen Militärangriffe im Libanon und dass die USA damit ihre Verpflichtungen aus dem Rahmenabkommen nicht einhielten. Ein Regierungssprecher sagte im iranischen Staatsfernsehen, das gesamte Rahmenabkommen stehe auf dem Spiel. Denn dessen erster Punkt fordere auch eine Waffenruhe im Libanon.
1: Noch vor ihrer offiziellen Vorstellung stoßen die Vorschläge der Rentenkommission auf Kritik. Die rentenpolitische Sprecherin der Linken, Vollert, sagte der Rheinischen Post, sie seien nichts anderes als massive Rentenkürzungen. Die würden vor allem Menschen mit niedrigem Einkommen hart treffen. Nach dem Bericht der Rentenkommission soll unter anderem eine Rente mit 70 eingeführt werden, ab den 2090er Jahren. Außerdem soll das Renteneintrittsalter an die erwartete Steigerung der Lebenserwartung gekoppelt werden. Bei einer Drogenrazzia in einem Vorort von Paris hat die Polizei ein Gemälde von Pablo Picasso entdeckt. Nach dem überraschenden Fund Anfang der Woche seien Ermittlungen wegen Hehlerei eingeleitet worden, teilte die Staatsanwaltschaft mit. Das Gemälde wurde als echter Picasso bestätigt. Außerdem fanden die Ermittler Haschisch, Luxuskleider und mehrere tausend Euro in bar. Bei der Fußball-WM hat die deutsche Nationalmannschaft gegen die Elfenbeinküste 2:1 gewonnen.

0: meist klar, Tiefstwerte 22 bis 15 Grad. Tags dann viel Sonne, schwül und im Süden sehr heiß. Gewittrige Schauer gibt's ab dem frühen Morgen vom Westen bis in die Mitte, nachmittags dann auch im Süden und Osten, stellenweise Unwettergefahr, maximal 25 bis 38 Grad. Am Montag trocken und sonnig, in der Mitte und im Süden kann es wieder teils schwere Gewitter geben. Es bleibt schwül und sehr heiß. Die Zeit, es ist gleich 3.03 Uhr.
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2: A620 Saarbrücken Richtung Saarlouis. Zwischen dem Messegelände und Gersweiler ist die linke Spur wegen Wartungsarbeiten gesperrt. Dauer bis Montag 16 Uhr. A1 Saarbrücken Richtung Trier. Zwischen Mehring und Rastplatz Mehringer Höhe Brückenarbeiten. Es ist nur eine Spur frei. Bis 1. September 2027. A6 Mannheim Saarbrücken. In Höhe Grumbachtalbrücke in beiden Richtungen Behinderungen durch Brückenarbeiten. Bis Anfang 2028. Geblitzt wird unter anderem in Saarbrücken am Kieselhumes, in Fuhrpach in der Limbacher Straße und in Kirberg in der Mörsbacher Straße.
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4: Hey, an diesem Wochenende mit Annetta Politti, den neuen Sound holen wir uns dazu von Feiern zusammen mit Dalton, versprich mir. Legen aber erst mal los mit Leonie und Callum Scott und schauen natürlich auf das Spiel, was nach wie vor läuft. Ecuador gegen Curaçao. Halten euch da auf dem aktuellen Stand.
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aus dem Verkehrszentrum Personen auf der Fahrbahn. Auf der B28 Neu-Ulm Richtung Hittistetten zwischen Neu-Ulm und Senden. Da bitte vorsichtig sein, da sind Personen auf der Fahrbahn. Hier ist die Popnacht an diesem Wochenende mit Annetta Politti. Hi!

Es sind einige, die im Moment liegen. Ich wollte schon sagen, versuchen zu schlafen, aber das ist, ja, sie sind noch nicht angekommen, weil sie liegen eher da. Sie schlafen noch nicht, sie liegen. Wenn ihr auch dazu gehört, dann vielleicht jetzt ein bisschen lauter machen und dann kommt so eine kleine Abkühlung. Vielleicht hilft das ja so ein ganz kleines bisschen, dass es irgendwie funktioniert. Bei dieser tropischen Nacht ein bisschen Kühle reinkommt ins Schlafzimmer. Ganz egal, wo ihr seid. Hier ist die Popnacht und wir haben für euch auch das Spiel im Blick. Ecuador Curaçao, 63 Minuten gespielt, aktuell immer noch

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1: Heute gibt es nach verbreitet sonnigem Start in den Tag neben viel Sonnenschein hier und da größere Quellwolken, die im Tagesverlauf einzelne lokalkräftige Hitzegewitter bringen können. Meist bleibt es aber den Tag über trocken. Die Höchstwerte liegen zwischen 33 und 37 Grad mit den höchsten Werten an der Saar. In den kommenden Tagen geht es mit einer meistens trockenen Mischung aus Sonne und Quellwolken weiter. Einzelne starke Hitzegewitter sind die Ausnahme. Dabei bleibt es weiterhin sehr heiß und schwül mit großer Hitzebelastung.
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2: A620 Saarbrücken Richtung Saarlouis. Zwischen dem Messegelände und Gersweiler ist die linke Spur wegen Wartungsarbeiten gesperrt. Dauer bis Montag 16 Uhr. A1 Trier Saarbrücken. Zwischen Eppelborn und Illingen in beiden Richtungen Behinderungen wegen Bauarbeiten. Es ist jeweils nur eine Spur frei. Bis Ende Oktober. A1 Saarbrücken Richtung Trier. Zwischen Mehring und Rastplatz Mehringer Höhe Brückenarbeiten. Es ist nur eine Spur frei. Bis 1. September 2027. A6 Mannheim Saarbrücken. In Höhe Grumbachtalbrücke in beiden Richtungen Behinderungen durch Brückenarbeiten. Bis Anfang 2028. Geblitzt wird unter anderem in Saarbrücken am Kieselhumes, in Fuhrpach in der Limbacher Straße und in Kierberg in der Mörsbacher Straße.
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0: Der Puls in Deutschland langsam wieder auf Normalniveau nach diesem Zittersieg 2:1 gegen die Elfenbeinküste. Im Moment spielt noch Ecuador gegen Curaçao, 81. Minute, immer noch 0:0. Aber nachdem wir alle wieder gut atmen können, könnten wir auch eine Runde lachen. Wie wäre es mit Martin Frank? Lebt mit seinen Eltern und seiner Oma auf einem Bauernhof. Hin und wieder kommen auch Urlaubsgäste auf den Hof, so wie Brigitte aus Nordrhein-Westfalen. Und wenn die dann noch ein totes Huhn auf dem Hof entdeckt, dann geht's erst richtig los.
1: Für Brigitte war das ein halber Weltzusammenbruch. Die ist vor dem toten Händel gestanden und hat gesagt, ach du liebe Güte, Frau Bauer, hier ist ein armes Hühnchen verstorben. Dann hat meine Oma gesagt, Meissi, bei uns in Bayern, da stirbt kein Hühnchen nicht. Das verreckt. Du liebe Zeit, was ist das denn für ein grober Wortschatz, Frau Bauer? Was machen Sie denn jetzt mit ihr? Kommt jetzt in die Suppe? Oder beerdigen Sie die? Und das ist der Gipfel, weil in ganz Bayern ist noch nie ein Hähn beerdigt worden. Wir haben jetzt am Misthafer ein Loch genommen. Wirklich ein schönes, großes, festliches Loch. Aber das ist eine Marktlücke. Und ich verkünde sie in die Welt hinaus. Wenn Sie eine Landwirtschaft zu Hause haben und auch Urlaubsgäste, dann bieten Sie Beerdigungen für Hühner an. Ich verspreche es Ihnen, es schlägt ein wie eine Bombe. Seitdem wir das anbieten, wir scheißen auf den Milchpreis. Wir leben nur noch vor toten Hühnern. Ich singe dann immer für ein jedes Huhn eine Abschiedsarie.

Nacht hier am Wochenende und das heißt, wir sind ja zusammen unterwegs. H3, MDR Jump, NDR 2, Bremen 4, RBB 88.8, SR1, WDR 2 und SWR 3 für euch am Start.

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1: Um 4 Uhr mit Stefan Eferts. In Potsdam endet heute der Bundesparteitag der Linken. Diskutiert werden soll ein Antrag der Parteispitze, nachdem die Abgeordnetengehältern bei der Linken gedeckelt werden sollen. Aus Potsdam Paul Vorreiter.
2: Bundestags- und EU-Abgeordnete der Linken sollen ihre monatlichen Bezüge aus der Abgeordnetendiät auf ein durchschnittliches Arbeitnehmerbrutto deckeln. Was darüber liegt, soll Menschen in sozialen Notlagen zugutekommen. Die Linke will damit signalisieren, dass sie sich als Partei für die arbeitende Bevölkerung versteht. In Teilen der Bundestagsfraktion kommt der Vorschlag aber schlecht an. Außerdem stimmen die Delegierten beim Abschluss des Parteitags über den Leitantrag ab, der darauf abzielt, die Linke stärker in der Gesellschaft zu verankern. Für Aufsehen sorgte auf dem Parteitag auch ein Beschluss, mit dem die Linke das Vorgehen Israels in Gaza offiziell als Völkermord bezeichnet.
1: Die israelische Armee hat mitgeteilt, ihre Kämpfe im Süden des Libanon einzustellen. Diese Anweisung habe sie von der Regierung bekommen. Zuvor hatte der Iran die Angriffe für eine erneute Schließung der Straße von Hormuz als Grund genannt. Derzeit ist US-Vizepräsident Vance auf dem Weg in die Schweiz zu Gesprächen mit dem Iran. Eine iranische Delegation ist bereits gestern Abend in Luzern eingetroffen. Frankreich verbietet heute in Departements mit der höchsten Hitzewarnstufe den Alkoholkonsum in der Öffentlichkeit. Das teilte ein Sprecher von Ministerpräsident Le Cornu mit. Das Alkoholverbot gilt trotz des landesweiten Musikfestes Fête de la Musique. Der französische Wetterdienst hat für morgen in 35 Departements die Warnstufe Rot ausgerufen. Es werden Temperaturen von bis zu 41 Grad erwartet. Die deutsche Fußballnationalmannschaft steht vorzeitig im 16. Finale der Fußball-Weltmeisterschaft. Die DFB-Auswahl hat in Toronto gegen die Elfenbeinküste mit 2:1 gewonnen. Sportreporterin Silke Heine.
3: Mit viel Euphorie und großen Emotionen im Gepäck kehrt die DFB-Elf zur Stunde in ihr WM-Quartier nach Winston-Salem zurück. Mit 2:1 hatte das Team von Bundestrainer Julian Nagelsmann zuvor auch die Elfenbeinküste bezwungen. Nach anfänglichen Problemen und einem 0:1 Rückstand machte Joker Dennis Undav in Toronto den Unterschied, der beide Treffer für Deutschland erzielte und anschließend auch in den internationalen Medien gefeiert wurde. Einen Wermutstropfen gibt es aber auch, denn Nico Schlotterbeck verletzte sich in der Partie. Wie schwer, ist noch unklar.

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1: A620 Saarbrücken Richtung Saarlouis. Zwischen dem Messegelände und Gersweiler ist die linke Spur wegen Wartungsarbeiten gesperrt. Dauer bis Montag 16 Uhr. A1 Trier Saarbrücken. Zwischen Eppelborn und Illingen in beiden Richtungen Behinderungen wegen Bauarbeiten. Es ist jeweils nur eine Spur frei. Bis Ende Oktober. A1 Saarbrücken Richtung Trier. Zwischen Mehring und Rastplatz Mehringer Höhe Brückenarbeiten. Es ist nur eine Spur frei. Bis 1. September 2027. A6 Mannheim Saarbrücken. In Höhe Grumbachtalbrücke in beiden Richtungen Behinderungen durch Brückenarbeiten. Bis Anfang 2028. Geblitzt wird unter anderem in Saarbrücken am Kieselhumes, in Fuhrpach in der Limbacher Straße und in Kirberg in der Mörsbacher Straße.
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3: An diesem Wochenende mit Annetta Politti. Schönen guten Morgen, guten Reinstart in diesen Sonntag, der ja so ein spannendes Spiel uns gegeben hat, mit Emotionen uns dagelassen hat. Das war schon zittrig und der Puls war schon ziemlich lange weit oben. Also ob da noch viele direkt schlafen konnten, bezweifle ich. Einige, die halt Party gemacht haben, gefeiert haben. Die anderen, die jetzt fleißig sind, stehen gerade auf und sagen, ja, hätten wir gerne noch mitgemacht, vielleicht noch ein bisschen in der Stadt mitgefeiert. Wir holen alles nach Emotionen, Stimmen, nach dem Spiel, alles bei uns hier in der Popnacht.
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reinstarten in diesen Sonntag, der so besonders ist, der uns so emotional mitgenommen hat. Denn dieses Spiel ging ja bis kurz vor Mitternacht, als die Entscheidung gefallen ist, Deutschland gegen die Elfenbeinküste 2:1 gespielt. Gerade eben das andere Spiel zu Ende gegangen in der gleichen Gruppe, Ecuador gegen Curaçao 0:0. Und das heißt damit, Deutschland ist Gruppenerster. Also insofern da alles safe, kann weitergehen. Und ganz unterschiedlich, wie ihr das Spiel erlebt habt, über die 07221 infiziert ihr uns schon die ganze Nacht eure Geschichten. Hier Stefan, der zum Beispiel schreibt, meine Schwester und ich, wir waren auf einem Toten-Hosen-Konzert in Zürich und haben vom Fußballspiel eigentlich nur die letzten 10 Minuten mitbekommen. Für mich als VfB-Fan freut es mich natürlich total für Dennis Undaff. Und es war natürlich schon eine Sensation. Ja, der kam und dann hier hat natürlich die Tore gemacht. Das ist schon super, dass das so alles geklappt hat. Also ein schöner Sonntag, der da auf uns wartet, nicht nur ein heißer.

Die Popnacht hier am Wochenende und wir schauen ja für euch immer auch ein bisschen in die Songs genauer rein. Diesmal in den Song von Sienna Spyro und Die on This Hill. Handelt ja davon, dass man stur an der Liebe festhält und es nicht schafft, diese Beziehung loszulassen. Obwohl man weiß, dass man es eigentlich tun sollte. Sie bleibt bei jemandem, dem alles egal ist. Sie weiß nicht mal mehr, warum sie noch da ist. Sie ist einfach geblieben, weil sie einmal gesagt hat, dass sie bleibt. Ja, also wir wollen mal reinhören in Sienna Spyro, Die on This Hill.

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1: Du hast mich dazu gebracht zu bleiben. Hast gesagt, du brauchst mich. Hör auf. 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Nein, haben sie nicht. Zumindest nicht für mich.
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1: 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Dann werde ich es der Welt sagen. Nicht dir ins Gesicht.
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1: 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Für immer. 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Aber du selber hast das Buch geschrieben. Beschwer dich nicht, dass ich darin gelesen habe. 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Nichts weiter. 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Jeder geht auf seine eigene Art aus dieser Welt. Sag doch etwas dazu. 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Im Gegensatz zu dir. 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
3: Heute gibt es nach verbreitet sonnigem Start in den Tag neben viel Sonnenschein hier und da größere Quellwolken, die im Tagesverlauf einzelne, lokal kräftige Hitzegewitter bringen können. Meist bleibt es aber den Tag über trocken. Die Höchstwerte liegen zwischen 33 und 37 Grad. In den kommenden Tagen geht es mit einer meistens trockenen Mischung aus Sonne und Quellwolken weiter. Einzelne starke Hitzegewitter sind die Ausnahme. Dabei bleibt es weiterhin sehr heiß und schwül mit großer Hitzebelastung.
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4: A620 Saarbrücken Richtung Saarlouis. Zwischen dem Messegelände und Gersweiler ist die linke Spur wegen Wartungsarbeiten gesperrt. Dauer bis Montag 16 Uhr. Geblitzt wird unter anderem in Saarbrücken am Kieselhumes, in Fuhrpach in der Limbacher Straße und in Kirberg in der Mörsbacher Straße.
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0: Es ist der Morgen nach dem Spiel gegen die Elfenbeinküste 2:1. Hier ist die Popnacht und wir holen uns natürlich alle Emotionen, Reaktionen, vor allen Dingen Stimmen nach diesem Spiel. Und auch wenn die 80 Millionen Bundestrainer, sind wir ehrlich, im Land gerade nicht mit allem einverstanden sind, was der echte Bundestrainer Nagelsmann so macht, in einem Punkt war heute wirklich alles richtig gemacht. Die absolut richtigen Leute nämlich eingewechselt, Amiri und Dennis Undav. Und kaum waren die auf dem Platz, hat es dann doch noch geklappt mit dem 2:1. Das Lob fürs gute Einwechselhändchen, das wollte Nagelsmann dann aber nicht so stehen lassen.
1: Ja, Spieler machen es dann am Ende einem leicht, weil wir alle gut trainieren. Ja, ich kann da keinen rausheben, aber auch keinen hinten runterfallen lassen. Sind alle gut auf dem Gaspedal. Kannst alle auswählen und jeder wäre bereit.
0: Und besonders schön, als Undav den Siegtreffer gemacht hat, das komplette Team zusammengefeiert, also auch alle von der Bank. Und so ein Spiel kann dann auch nochmal so einen Push geben fürs ganze Team, glaubt Nagelsmann.
1: Ja, das hat auf jeden Fall eine Wirkung, emotional. Die Jungs hatten vorher schon ein gutes Miteinander, eine gute Verbindung. Ich finde es auch mal unfassbar schön, wenn man dann Spieler einwechselt, die auch Spiele mitentscheiden oder entscheiden, weil dann natürlich die ganze Gruppe auch merkt, dass das nicht nur Palaver ist, dass wir alle brauchen und alle eine Wertigkeit haben, sondern dass das natürlich dann auch Früchte trägt, wenn Spieler dranbleiben. Klar, das sind tolle Bilder. Das ist dann auch ein Moment für die Mannschaft, den sie genießen sollen und wo jeder merkt, dass er ein ganz wichtiger Teil davon ist.
0: Und genau dieses Team spielt dann nächste Woche am Donnerstag gegen Ecuador. Also das 16. Finale ist schon sicher und damit steht Deutschland zum ersten Mal seit 12 Jahren wieder in der K.O.-Phase einer WM.

die Popnacht hier am Wochenende und die Popnacht, das heißt, wir sind zusammen für euch unterwegs. HR3, MDR Jump, NDR 2, Bremen 4, RBB 88.8, SR 1, WDR 2 und SWR 3.

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1: Um 5 Uhr mit Stefan Eferts. In der Schweiz soll es heute neue Gespräche zwischen dem Iran und den USA geben. Eine iranische Delegation ist am Abend angekommen. Auch US-Vizepräsident Vance ist derzeit auf dem Weg in die Schweiz. Aus Genf Katrin Hondl.
2: Die Ausgangslage für die Gespräche ist angespannt. Am Samstag hatte der Iran die für den weltweiten Schiffsverkehr wichtige Straße von Hormuz wieder für gesperrt erklärt. Als Grund nannten die iranischen Revolutionsgarden die fortdauernden israelischen Militärangriffe im Libanon und dass die USA damit ihre Verpflichtungen aus dem Rahmenabkommen nicht einhielten. Ein Regierungssprecher sagte im iranischen Staatsfernsehen, das gesamte Rahmenabkommen stehe auf dem Spiel. Denn dessen erster Punkt fordere auch eine Waffenruhe im Libanon.
1: Die Bundesregierung will die Abschiebungen afghanischer Straftäter offenbar ausweiten. Das berichtet die Bild am Sonntag und beruft sich auf vertrauliche Verhandlungen auf technischer Arbeitsebene zwischen dem Bundesinnenministerium und der afghanischen Taliban-Regierung. Demnach solle die Zahl der Charterflüge nach Kabul auf bis zu 3 pro Monat hochgefahren werden. Dem Bericht zufolge befinden sich noch mindestens 100 abschiebebereite afghanische Straftäter in Haft oder in Abschiebehaft. Frankreich verbietet heute in Departements mit der höchsten Hitzewarnstufe den Alkoholkonsum in der Öffentlichkeit. Das teilte ein Sprecher von Ministerpräsident Le Cornu mit. Das Alkoholverbot gilt trotz des landesweiten Musikfestes Fête de la Musique. Der französische Wetterdienst hat für morgen 35 Departements die Warnstufe Rot ausgerufen. Es werden Temperaturen bis 41 Grad erwartet. Bei der Fußball-WM hat die deutsche Nationalmannschaft ihr zweites Gruppenspiel gegen die Elfenbeinküste mit 2:1 gewonnen. Bundestrainer Julian Nagelsmann ist begeistert vom Teamgeist seiner Mannschaft.
3: Ich habe jetzt die Bilder noch nicht wieder gesehen, aber wenn man den Jubel gesehen hat nach dem Siegtreffer, dass die ganze Mannschaft im Eck lag irgendwie, das ist schon ein cooles Zeichen und das freut mich super für die Jungs und es kann schon Kräfte freisetzen, definitiv.
1: Am Donnerstag ist noch das letzte Gruppenspiel gegen Ecuador. Mit dem 0:0 von Ecuador gegen Curaçao vor einer Stunde ist jetzt auch klar, dass Deutschland vorzeitig Gruppensieger ist. Außerdem haben die Niederlande am Abend gegen Schweden mit 5:1 gewonnen. Das waren die Nachrichten. Das Wetter in Deutschland. Tagsüber gibt es viel Sonne. Es wird schwül und im Süden sehr heiß. Gewittrige Schauer heute ab dem frühen Morgen vom Westen bis in die Mitte. Nachmittags dann auch im Süden und Osten. Stellenweise Unwettergefahr. Maximal 25 bis 38 Grad. Am Montag trocken und sonnig. In der Mitte und im Süden kann es wieder teils schwere Gewitter geben. Es bleibt schwül und sehr heiß. Die Zeit. Es ist gleich 5:03 Uhr.

0: Schmidt in Kirberg in der Mörsbacher Straße.
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3: An diesem Wochenende mit Annetta Politik. Guten Morgen, ihr Lieben. Wir schauen gleich ein bisschen, was der Tag so alles für uns bringt. Natürlich holen wir nochmal alle Stimmen, Emotionen, ja, und Geschichten aus diesem wahnsinnigen Spiel vom Abend, von der Nacht, kann man schon sagen. Denn es war kurz vor Mitternacht, war klar, 2:1 gegen die Elfenbeinküste. Das alles machen wir gleich in der nächsten Stunde hier in der Popnacht. Ach so, mit der Annetta Politik.
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0: Der Sonntagmorgen mit der ARD Popnacht hier. Schön, dass ihr da alle mit dabei seid und herzlich willkommen auch im Sommer. Heute ist ja kalendarischer Sommeranfang. Petter, das Wetter passt schon mal. Petter, habe ich Petter gesagt? Ja, wahrscheinlich Gedanken an richtig gut schlafen bei der Hitze. Das machen sich viele. Und wir schauen ein bisschen auf den Sonntag, was der sonst noch für uns bereithält. Mit Julia Buchmeier aus unserem Popnacht-Team. Und wenn ihr heute Tag der offenen Tür habt bei der Feuerwehr oder im Verein, dann seid ihr in guter Gesellschaft heute, oder?
1: Ja, heute ist nämlich nochmal Tag der offenen Tür beim Kanzler. In Berlin kann heute jeder, der will, einfach mal im Bundeskanzleramt oder auch in den Ministerien vorbeischauen. Überall ist die Tür offen. Es gibt Fragerunden, Gespräche und Führungen.
0: Und viele schauen heute auch ziemlich gespannt in die Schweiz. Da treffen sich ja die USA und der Iran für Gespräche auf neutralem Boden.
1: Ja, Mittwoch haben ja beide Seiten schon ein Rahmenabkommen unterzeichnet, in dem steht, dass innerhalb von 60 Tagen jetzt ein wirklich endgültiges Abkommen für den Frieden zwischen beiden Ländern stehen soll. Heute sollen deshalb am Vierwaldstätter See in der Schweiz die Gespräche beginnen.
0: Fingers crossed, Daumen sind gedrückt. Und bei der Fußball-WM sind wir heute gespannt, ob Spanien jetzt doch endlich einen Sieg holt.
1: Ja, der eigentliche Mitfavorit spielt heute um 18 Uhr deutscher Zeit gegen Saudi-Arabien. Im ersten Spiel gab es ja 0-0. Davor wird es aber schon mal spannend in der Basketball-Bundesliga. Spiel 5 von 5 um die Meisterschaft heute zwischen Alba Berlin und dem FC Bayern München. 16.30 Uhr. Geht's da los.
0: Und wir sagen ein herzliches Guten Morgen an alle, die normalerweise noch ein bisschen schlafen um die Uhrzeit, aber eine Dachgeschosswohnung haben ohne Klima.

0: etliche, die wach sind, weil sie nicht schlafen können. Hier ist die Popnacht. Andere, die wach sind, ja, weil die Kinder halt da sind und vielleicht konnten die nicht schlafen, deswegen haben sie dann die Eltern geweckt. Kindererziehung, machen wir uns nichts vor, ist keine einfache Sache. Das weiß Lisa Eckert auch, seit sie Mutter ist. Wobei, sie scheint so einen ganz eigenen Zugang zu haben.
1: Ich selber habe auch nur ein Kind. Ich wollte eigentlich gar keins, aber dann habe ich den Spruch gehört, ein Kind ist kein Kind. Rechnerisch scheint da der Wurm drin, aber ich habe es probiert und es war super. Ich wollte sofort ein zweites. Ich habe es dann aber nicht gekriegt, weil, na, ich kenne mich. Ich gehe mit Dingen schlechter um, habe ich eines in Reserve. Ja, jedenfalls reicht für mich ein Kind, weil ich bin schließlich alleinerziehend und habe noch meinen Mann am Hals. Ja, alleinerziehend und Single ist leicht, da pfuscht einem keiner rein. Versuchen Sie mal, ein Kind alleine zu erziehen, wenn der Vater dauernd da ist. Das ist hart. Wir sind so unterschiedlich streng. Mein Mann sagt immer, der Sohn muss bei der Hausarbeit helfen. Und da sage ich ganz klar, nein, der Kleine kommt mir nicht ins Haus. Naja, aber

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1: In der Nacht zum Montag lösen sich letzte Schauer oder Gewitter vom Tag rasch auf. Dann zeigt sich der Himmel teils klar, teils ziehen ein paar lockere oder hohe Wolkenfelder durch. Mit Niederschlag ist nicht mehr zu rechnen. Uns erwartet wieder regional eine Tropennacht. Die Temperaturen sinken auf 23 Grad in den Höhenlagen bis 17 Grad an der Blies. Der Wind weht schwach und kommt aus Nord bis Nordost.
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2: A620 Saarbrücken Richtung Saarlouis. Zwischen dem Messegelände und Gersweiler ist die linke Spur wegen Wartungsarbeiten gesperrt. Dauer bis Montag 16 Uhr. A1 Trier Saarbrücken. Zwischen Eppelborn und Illingen in beiden Richtungen Behinderungen wegen Bauarbeiten. Es ist jeweils nur eine Spur frei bis Ende Oktober. A6 Mannheim Saarbrücken. In Höhe Grumbachtalbrücke in beiden Richtungen Behinderungen durch Brückenarbeiten bis Anfang 2028. Geblitzt wird unter anderem in Saarbrücken am Kieselhumes, in Fuhrpach in der Limbacher Straße und in Kirberg in der Mörsbacher Straße.
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3: Hier ist die Popnacht an diesem Sonntagmorgen mit Annetta Politi. Hey, guten Morgen, ihr Lieben. Gutes Reinstarten in den Sonntag.

0: Popnacht und für alle, die gerade wach geworden sind, versuchen noch irgendwie klarzukommen, wie dieses Spiel so kurz vor Mitternacht, eine Millisekunde vor Mitternacht ausgegangen ist. Sie haben es wahnsinnig spannend gemacht. Erst kurz vor Schluss kam dann der Siegtreffer, das 2:1 am Ende gegen die Elfenbeinküste. Und die deutschen Fans vor Ort in Toronto, die waren danach einfach fertig, aber sauhappy.
1: War Hammer, super.
2: It was a fabulous game.
3: Deutschland hat abgeliefert. Nagelsmann, alles richtig gemacht.
4: Und dafür sind wir am Ende gut. Joker, guter Joker.
5: So eine gute Erfahrung. Wir kommen hier alle aus Toronto, wir wohnen hier. Und die deutsche Nationalmannschaft, meine Stimme ist schon am Versagen, aber so eine gute Stimmung, war eigentlich ein Heimspiel.
6: Ich habe nie dran gezweifelt, dass wir das gewinnen können.
7: Ja, überragend, ne? Wenn wir das noch gebogen haben, 2:1 gewonnen, mega Atmosphäre. Kann man sagen, Emotionen pur.
0: Und er ist schon genannt worden, Dennis Undav, wieder erst auf der Bank, kaum eingewechselt. Da macht er einfach 2 Tore. Ja, wie macht er das? Wurde er auch gerade nach dem Spiel gefragt.
8: Wie ich das mache? Keine Ahnung. Ich stehe richtig. Versuche mein Selbstbewusstsein auf den Platz zu bringen. Weiß, dass ich in jedem Spiel treffen kann. Vor allem mit diesen überragenden Mitspielern sowieso. Die machen es mir einfach und ja, versuche einfach nur da zu sein.
0: Mein Gott, was ein lieber Mensch. Und man muss ihn auch einfach lieb haben, diesen Dennis Undav. Nerven, Nervosität, Zweifel, der kennt er scheinbar nicht.
8: Nee, gibt keinen. Gibt keine Nervosität. Ist nur ein Fußballspiel. Und ich habe viele oder einige wichtige Spiele gehabt oder große Spiele gegen Real zum Beispiel, da wo man nervös sein kann. Und jetzt ist einfach nur, die Mannschaft macht mir das einfach, die Teamkollegen und einfach nur Gas zu geben.
0: Ist nur ein Fußballspiel. Wie cool kann man sein auf einer Skala von 1 bis Dennis Undav? Einfach super cool. Hier ist die Popnacht.

Sonntagmorgen. Genießt den Tag heute. Ja, egal wie heiß er wird. Immer schön noch ein schattiges Plätzchen suchen. Die Popnacht.

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2: Iranische Delegation in der Schweiz eingetroffen. Deutschland ist WM-Gruppensieger. Das Wetter im Saarland wechselhaft schwül bis 37 Grad. 6 Uhr. Die iranische Delegation ist zu Verhandlungen mit den USA in der Schweiz eingetroffen. Auch US-Vizepräsident Vance wird auf dem Bürgenstock am Vierwaldstätter See erwartet. In einem Luxushotel sollen dort heute die ersten Gespräche stattfinden. Es geht darum, wie das Rahmenabkommen für ein Ende des Krieges zwischen den USA und dem Iran umgesetzt wird. Für SR Info, Katrin Hondl.
3: Die Ausgangslage für die Gespräche ist angespannt. Am Samstag hatte der Iran die für den weltweiten Schiffsverkehr wichtige Straße von Hormuz wieder für gesperrt erklärt. Als Grund nannten die iranischen Revolutionsgarden die fortdauernden israelischen Militärangriffe im Libanon und dass die USA damit ihre Verpflichtungen aus dem Rahmenabkommen nicht einhielten. Ein Regierungssprecher sagte im iranischen Staatsfernsehen, das gesamte Rahmenabkommen stehe auf dem Spiel. Denn dessen erster Punkt fordere auch eine Waffenruhe im Libanon. US-Vizepräsident Vance sagte vor seinem Abflug in die Schweiz, Zitat, ich denke, wir werden hoffentlich Fortschritte in der Atomfrage erzielen und auch in der Frage der Waffenruhe im Libanon vorankommen.
2: Frankreich verbietet heute in Regionen mit der höchsten Hitzewarnstufe den Alkoholkonsum in der Öffentlichkeit. Das hat Ministerpräsident Le Cornu angeordnet. Das Verbot gilt trotz des landesweiten Musikfestivals Fête de la Musique. Der französische Wetterdienst hat für morgen in 35 Departements die Warnstufe Rot ausgerufen. Es werden Temperaturen bis 41 Grad erwartet. Auch in der saarländischen Landeshauptstadt Saarbrücken findet heute wieder die Fête de la Musique statt. Nach Angaben der Stadt eröffnet Oberbürgermeister Konrad von der CDU die Veranstaltung um 15 Uhr im kleinen Theater im Bürgerpark Hafeninsel. Musikalisch reicht das Spektrum von Jazz, Pop und Klassik bis zu Punkrock, Drehorgel und Folk. Es beteiligen sich etwa 40 Musikgruppen, die an verschiedenen Orten im Stadtgebiet auftreten. Das Gebäude der ehemaligen Polizeiinspektion in der Saarbrücker Karcherstraße ist verkauft worden. Das hat das Innenministerium dem SR mitgeteilt. Das Land war der Eigentümer des Gebäudes. Für SR Info Dennis Langenstein.
4: Laut Ministerium gingen bis Anfang März 4 Angebote ein. Zum Abschluss des Verfahrens war es dann aber nur ein Bieter, ein Architektenbüro aus Saarlouis. Der Kaufpreis selbst lag demnach über dem Mindestgebot von 811.000 Euro. Wie hoch er genau war, dazu machte das Ministerium keine Angaben. Die Architekten planen nach derzeitigem Kenntnisstand, in dem denkmalgeschützten Gebäude Wohnungen unterzubringen. Die Polizei selbst war Anfang des vergangenen Jahres aus dem Gebäude aus und in die neue Inspektion in der Saarbrücker Mainzer Straße eingezogen.
2: Die deutsche Fußballnationalmannschaft hat ihr zweites Gruppenspiel gegen die Elfenbeinküste gewonnen. Es stand 2:1. Am Donnerstag ist noch das letzte Gruppenspiel gegen Ecuador. Mit dem 0:0 zwischen Ecuador und Curaçao ist jetzt auch klar, dass Deutschland vorzeitig Gruppensieger ist. Außerdem hat die Niederlande gegen Schweden mit 5:1 gewonnen. Und das waren die Nachrichten mit Luisa Oberhauser. 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
1: Einen wunderschönen Morgen zusammen und diesen wunderschönen Morgen unterstreichen wir heute mit Sonne. Allerdings kann es vorher noch ein bisschen Regen geben. Natürlich bei diesen Temperaturen, die wir momentan haben. Jo, da kann auch mal ein Gewitter dabei sein. Wir erwarten heute sonnige 33 bis 37 Grad. Das muss man sich mal vorstellen. Morgen genau das gleiche, 33 bis 37 Grad. Auch da kann ein Hitzegewitter immer mal mit dabei sein.

0: Hier für euch einen wunderschönen guten Morgen. Und wir müssen gleich mal über was reden, und zwar das hier.
1: Deutschland!
0: Gestern Abend ganz spät ausgegangen, 2:1 gegen die Elfenbeinküste. Was das alles genau bedeutet und wie die Stimmung so nach dem Spiel war, das hören wir uns gleich mal an, wie das da in Kanada genau gewesen ist. In 10 Minuten hier bei uns.
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0: Ist Taylor Swift auf SR1 und von was reden die hier wohl?
1: Bahama, super.
2: It was a fabulous game. Fabulous game.
3: Mega, Deutschland hat abgeliefert. Er war geil, alle 5 Leute eingewechselt, Nagelsmann, alles richtig gemacht. Alle haben gut gespielt, gekämpft, Mannschaftsleistung.
4: Ja, überragend, ne? Wenn wir das noch gebogen haben, 2-1 gewonnen. Zum Spiel Traumwetter, ey, mega Atmosphäre. Kann man sagen, Emotionen pur.
0: Na klar, ganz einfach. Es geht um die Fußball-Weltmeisterschaft und das Spiel gestern Abend von Deutschland gegen die Elfenbeinküste. 2-1 gewonnen, war allerdings nicht die ganze Zeit klar. Am Anfang war das doch ganz schön schwierig. Erstmal ist die Elfenbeinküste 1-0 in Führung gegangen und erst in der Nachspielzeit ging es dann ins 2-1. Also, puh, das war eine Nummer. Am Donnerstag wird übrigens wieder Fußball gespielt. Und zwar Deutschland gegen Ecuador. Um 22 Uhr abends, ist ganz schön spät. Ich glaube, da müssen wir alle früh ins Bett. Müsst ihr Mama und Papa mal fragen, ob ihr vielleicht noch ein bisschen wach bleiben dürft. Jetzt Billy Idol hier bei Domini. Du auf SR1 Wide Wedding. Guten Morgen.

0: Was ein schöner Hit, oder? Von Coldplay hier auf SR1 bei Domino. Einen wunderschönen guten Morgen zusammen. Wir wollen mal drüber reden, was ihr denn alles so alleine dürft. Ja, und in welchem Alter auch. Wir waren da zum Beispiel an der Marienschule Saarbrücken in der Klasse 5E. Und die Marei, die darf das hier schon.
1: Manchmal, wenn Freunde bei mir sind, gehen wir alleine, also ohne Eltern oder so, in den Supermarkt und kaufen dort Süßigkeiten oder so. Ich bin in so einem Tanzkurs und dann gehe ich dort auch manchmal alleine hin, weil das bei uns in der Nähe ist. Da brauche ich nur so 5 Minuten hin.
0: Und bei Hanna ist es so?
2: Ich darf alleine zu meinem Pferd laufen. Das ist ungefähr, wenn ich mich beeile, 5 Minuten Entfernung. Und sonst darf ich halt noch in den Supermarkt und mich mit meinen Freunden treffen, auch ganz alleine. Ich gehe dann manchmal zu ihnen oder sie kommen einfach zu mir oder wir gehen auf den Spielplatz.
0: Das ist doch auch cool, wenn man dann schon zusammen ein bisschen was unternimmt, oder? Der Michael ist auch unterwegs.
3: Also ich darf überall hingehen mit Freunden, aber zu meiner Oma darf ich alleine hingehen und zur Schule fahre ich allein mit dem Bus. Fahrt dauert ungefähr 1 Stunde und zur Apotheke darf ich ganz allein gehen und zu Freunden auch.
0: Und die Fahrt 1 Stunde, das ist schon ganz schön lang, oder? Tja, wie ist es denn bei euch? Könnt gerne mal eine WhatsApp-Sprachnachricht schicken an Saarbrücken 2131. Was dürft ihr denn schon alles so alleine?

0: Jared Leto mit seinen 30 Seconds to Mars zum Aufstehen auf SR1 Domino. Und das hier ist Michael Patrick Kelly. Singt euch gleich ein Lied in wenigen Sekunden.
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0: Und das ist schön, ja, und heiß. Gleichzeitig durch die Hitze kann es immer wieder mal zu Gewittern kommen. Auch heute Morgen gibt es vereinzelt Schauer, aber im Tagesverlauf kommt die Sonne natürlich so richtig wieder raus. Und echte Sonnenanbeter und Hitzefans, die kriegen heute so eine richtig schöne Stimmung. 33 bis 37 Grad und das bleibt morgen auch so. 33 bis 37 Grad, da ist es auch meist trocken. Und den Rest der Woche mal so bis zum Donnerstag geschaut. Klar, Hitzegewitter mit dabei, aber die Höchstwerte sogar bei 38 Grad.
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0: Aktuell ist alles frei, ihr kommt wunderbar durch. Die Polizei meldet noch, dass sie blitzen möchte, und zwar auf der A620 zwischen Völklingen und Liesdorf. Habt ihr Staus oder Blitzer gesehen? Meldet die gerne 0800 700 8000 wählen und ihr könnt jederzeit alles nachlesen bei uns auf sr1.de.
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0: Frank Schnottale hier, guten Morgen. Wollen wir gleich mal eine Runde Raupen suchen gehen? Das ist ganz wichtig momentan, dass man mal nach Raupen guckt. Die sind bei euch im Garten oder auf Grünflächen und so weiter unterwegs. Was genau mit denen los ist und was da mit dem Schmetterling und so, das gibt es in den nächsten 10 Minuten.
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0: 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Ihr habt sicher die erste Pool- oder Planschbecken-Party hinter euch. War ja richtig heiß diese Woche. Solltet ihr heute nochmal in den Garten oder rausgehen, haltet mal die Augen offen. Der Naturschutzbund sucht Raupen und ihr könnt helfen. Jessica Werner aus dem SR1 Domino-Team. Sollen die eingesammelt werden?
1: Nee, die sollen mal schön am Blatt weiterkrabbeln dürfen. Aber es wäre toll, wenn wir Fotos von den Raupen machen würden. Der NABU will nämlich wissen, welche Raupen und Schmetterlinge es im Saarland so gibt. Und wir wissen es ja, aus Raupen werden Schmetterlinge.
0: Oh, wie schön.
1: Ja, und deshalb gibt er auch den Tipp, wo wir besonders viele Raupen finden können. Und zwar an Brennnesseln.
0: Oh nein.
1: Ja, das ist ein bisschen blöd, oder? Warum suchen die sich Brennnesseln raus, die Raupen?
0: Oh.
1: Naja, also wenn ihr da mal so zwischen den Blättern rumgucken wollt, wäre es vielleicht ganz nett, Gartenhandschuhe anzuziehen, dann piekst es auch nicht so.
0: Und was machen wir dann mit den Fotos? Also was soll damit genau passieren?
1: Ja, also wer Raupen entdeckt, dann wirklich auch ein Foto gemacht hat von dieser Raupe, der kann dieses Foto dann beim NABU auf der Seite hochladen. Diese Seite findet ihr auch bei uns im Netz auf sr1.de, weil der NABU sagt, dass es immer weniger Schmetterlinge gibt bei uns im Saarland. Und daher will er mit der Aktion darauf aufmerksam machen, dass wir auch anfangen, die Raupen zu schützen, weil wir wissen es ja, aus denen werden die Schmetterlinge. Und wenn ihr Schmetterlingen helfen wollt, dann könnt ihr eben im eigenen Garten einfach mal ein paar Brennnesseln stehen lassen für die Raupen.
0: Bis zum 8. Juli läuft die Aktion. Meldet dem NABU eure Raupenfotos. So können wir vielleicht ein paar Schmetterlinge mehr im Saarland haben.
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0: Guten Morgen, Saarland. Ihr steht auf mit SR1 Domino. Die Fußball-WM ist im Entenfieber. Oh Leute, kommt schon, da gibt's doch eine bessere Ente, oder? Okay, die war einfach nur ein bisschen schneller. Also, es geht um Ente Merlin. Die weiße Ente läuft in einem mexikanischen Nationaltrikot und mit passenden Söckchen durch die Straßen von Mexiko-Stadt. Und die Fans, die drehen komplett durch. Die Ente ist inzwischen eine Riesenberühmtheit. Und die Besitzerin Carla, die nennt diese Ente Merlin, weil sie der Familie etwas Magisches gebracht hat. Nämlich ganz viel Aufmerksamkeit von uns. Und nach Mexikos Auftaktsieg gegen Südafrika wurde Merlin übrigens auch zwischen den feiernden Fans zum beliebten Fotomotiv. Ist ja eh klar eigentlich, ne? Weil wenn die damit rumläuft, dann muss man sie ja eigentlich fotografieren. Und dadurch ist das Ding schon so ein bisschen der inoffizielle WM-Maskottchen. Das Maskottchen natürlich. Ja, des Gastgeberlandes in Mexiko, also wirklich eine schöne Sache. Das erinnert mich so ein klein wenig an den alten chinesischen Spruch. Ente gut, alles gut.
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2: Iranische Delegation in der Schweiz eingetroffen. Deutschland ist WM-Gruppensieger. Das Wetter im Saarland wechselhaft schwül bei bis zu 37 Grad. 7 Uhr. Die iranische Delegation ist zu Verhandlungen mit den USA in der Schweiz eingetroffen. Auch US-Vizepräsident Vance wird in einem Luxushotel erwartet. Außerdem schränkt Israel seine Angriffe im Südlibanon offenbar ein. Die andauernden Kämpfe dort gefährden die Gespräche für ein mögliches Kriegsende zwischen den USA und dem Iran. Jonas Valentin Weber berichtet.
3: Laut der Armee hat die Regierung sie angewiesen, die Angriffe auf Ziele der Hisbollah weitgehend zu stoppen. Ausgenommen davon sei die sogenannte Sicherheitszone, die sich von der israelischen Grenze nach Norden in den Libanon zieht. Vorher hatte die Führung in Teheran angekündigt, wegen der israelischen Angriffe die für den Ölhandel wichtige Straße von Hormus wieder zu sperren. Der Iran sieht in den Attacken einen Verstoß gegen das mit den USA ausgehandelte Rahmenabkommen für ein Kriegsende. Trotzdem soll es heute in der Schweiz weitere Gespräche zwischen den USA und dem Iran geben.
2: Die Linken beenden heute ihren dreitägigen Bundesparteitag in Potsdam. Am Nachmittag wollen die neuen Parteivorsitzenden Schwertner und Pantisano zu den Delegierten sprechen. Außerdem soll über weitere Anträge beraten und beschlossen werden, zum Beispiel ein Gehaltsdeckel. Der Parteivorstand fordert in einem entsprechenden Antrag, dass Bundestags- und EU-Abgeordnete ihre Diäten begrenzen. Dagegen gibt es aber vor allem in der Bundestagsfraktion große Vorbehalte. Das Gebäude der ehemaligen Polizeiinspektion in der Saarbrücker Karcherstraße ist verkauft worden. Das hat das Innenministerium dem SR mitgeteilt. Demnach hat ein Architektenbüro aus Saarlouis das Gebäude gekauft. Der Preis habe über dem Mindestgebot von 811.000 Euro gelegen. Wie hoch er genau war, teilte das Ministerium nicht mit. Das Land war zuvor der Eigentümer des Gebäudes. Die Architekten planen nach derzeitigem Stand in dem denkmalgeschützten Gebäude Wohnungen unterzubringen. Bei einer Drogenrazzia in einem Pariser Vorort hat die Polizei ein Gemälde des Jahrhundertmalers Pablo Picasso entdeckt. Laut Staatsanwaltschaft wurden umgehend Ermittlungen wegen Diebstahls und Hehlerei eingeleitet. Nähere Angaben über das Werk teilte die Staatsanwaltschaft nicht mit. Die Echtheit des Gemäldes konnte allerdings bestätigt werden. Neben dem Picasso-Gemälde wurden bei der Durchsuchung des Hauses auch Haschisch, Luxuskleider und mehrere tausend Euro in bar gefunden. Laut Staatsanwaltschaft wurden 4 Verdächtige festgenommen. Sie wurden bereits dem Haftrichter vorgeführt. Deutschland ist bei der Fußball-WM vorzeitig Gruppensieger geworden. Die Mannschaft von Trainer Nagelsmann gewann gegen die Elfenbeinküste mit 2:1. Für SR Info Michael Küster.
4: Der eingewechselte Dennis Undaff hat mit seinen beiden Toren Deutschland in die K.O.-Runde geschossen. Zur Halbzeit lag das DFB-Team noch in Rückstand. Weil sich im zweiten Spiel der Gruppe E Curaçao und Ecuador 0:0 unentschieden getrennt haben, steht Deutschland auch vorzeitig als Gruppensieger fest. Schon am Abend haben die Niederlande ihren ersten Turniersieg gefeiert. Gegen Schweden gab es ein deutliches 5:1. Sollte Tunesien das Frühspiel gegen Japan verlieren, dann wären die Nordafrikaner vorzeitig ausgeschieden. Anstoß ist 6 Uhr.
2: Und das waren die Nachrichten mit Luisa Oberhauser. 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
1: Tja, das ist recht warm, würde ich mal behaupten. Heute zwischen 33 und 37 Grad. Da kann es heute Morgen auch schon anfangen, ein paar kleine Gewitterchen zu geben. Es kann auch einfach so mal regnen und im Tagesverlauf, wenn es halt dann so richtig schwül wird, dann kommt halt eben auch was vom Himmel runter. Morgen genauso. Ein wunderschönes Wetter grundsätzlich, da allerdings auf jeden Fall trocken, 33 bis 37 Grad. Also, dass wir uns nicht falsch verstehen, heute wird ein wunderschöner Tag, ne? Und den Rest der Woche, da bleibt es auch sehr, sehr, sehr, sehr heiß. Bis zum Donnerstag meist sonnig, kaum Regen, vielleicht mal ein Gewitter, wie gesagt, bis zu 38 Grad dabei.
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1: Aktuell kommt ihr wunderbar durch, die Straßen sind frei. Allerdings hat die Polizei eine Geschwindigkeitskontrolle angekündigt, und zwar auf der A620 zwischen Völklingen und Liesdorf. Das war's dann aber wirklich. 0800 700 8000, das ist die Nummer. Da erreicht ihr uns kostenlos, wenn ihr noch irgendwas gesehen habt.

0: oder ich habe einen Freund, der wohnt so 1,5 Kilometer weit weg und da darf ich manchmal auch alleine mit dem Fahrrad hin.
1: Und was macht ihr so alleine schon? Was dürft ihr schon? Erzählt's uns gerne mal per Sprachnachricht an Saarbrücken 2131.
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0: Gleich gibt's das Tina Turner.
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0: Vorher fragen wir uns aber, was dürft ihr denn alles schon so alleine? Mal ganz ehrlich, das ist ja schon ganz wichtig, dass man mal irgendwann auch mal Selbstverantwortung übernimmt und zum Beispiel zur Schule läuft oder vielleicht auch mit dem Bus irgendwo hinfährt, je nach Alter natürlich. Wohin dürft ihr schon alleine? Haben wir euch an der Marienschule Saarbrücken gefragt und die Toni, Welma und Hauke haben das geantwortet.
3: Ich darf eigentlich mich in meinem Dorf frei bewegen. Zum Fußballtraining darf ich auch alleine, zu Freunden darf ich auch. Zu meinen Omas und Opas darf ich nicht gehen, die wohnen zu weit weg. Eigentlich darf ich dann mit meinen Freunden fast überall hin. Ich dürfte in die Stadt gehen, wenn ich mein Handy dabei habe, damit meine Eltern wissen, wo ich bin und mich dann anrufen können.
4: Eigentlich darf ich noch nirgendwo alleine hin. Ich werde immer von meiner Mama oder von meinem Papa begleitet. Manchmal auch von meiner Schwester, aber eher selten.
5: Meine Eltern erlauben mir eigentlich überall hinzugehen. Es sei denn, es ist jetzt halt schon spät am Abend, die Sonne ist untergegangen. Ich habe halt mein Busticket, damit kann ich eigentlich überall hin, wo ich will. Es sollte halt jetzt nicht 30 Minuten weg sein. Ich muss halt mein Handy nehmen und dann den Standort teilen, aber das ist eigentlich kein Problem. Also ich bin da ziemlich frei und kann fast überall hin.
0: Na, das gehört ja auch dazu, zum Großwerden, mal was alleine zu machen.
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Heute ja bis zu 37 Grad, da wollen wir alle. Ab ins Wasser und da gibt es gute Nachrichten für uns alle. Denn es wurden Seen, Flüsse, Meere, all das wurde untersucht. Und es wurde herausgefunden, dass wir relativ gut ins Wasser springen können. Insgesamt wurden in der EU 22.000 Badestellen, so heißt das ganz offiziell, untersucht. In 27 Ländern, also den 27 EU-Staaten, Albanien und die Schweiz wurden auch untersucht. Und wir können fast überall reinspringen, 96%. Tipptopp, also von 100 sind 96 tatsächlich ganz, ganz toll. Und gleichzeitig ist es sogar so, dass bei uns in Deutschland die Seen richtig gut sind. Also noch besser als im Vergleich. Na, da können wir uns doch heute mal schön abkühlen an so einem heißen Tag.

0: Ein Wunder ist der heutige Tag. Der längste des Jahres. Jawohl. Sommersonnenwende, heute also richtig lang und musikalisch gibt's dabei zum Aufstehen. Olivia Rodrigo, Vampire. Gleich hier bei uns auf SR1. Gleich ist es 19:30.
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3: Hallo, ich bin Katrin Baron und das ist für euch wichtig. Es gibt seltenen Babynachwuchs im Neunkircher Zoo. Im Neunkircher Zoo wohnt jetzt nämlich ein kleines Baby-Fanaloka. Die sind super selten, weil sie eigentlich auf Madagaskar leben. Sie sehen ein bisschen so aus, als hätte man einen Leoparden mit einem Frettchen gemixt. Wirklich total süß. Aber trotzdem sind's eigentlich Raubtiere. Bis jetzt wissen die Tierpfleger in Neunkirchen noch nicht, ob es ein Männchen oder ein Weibchen ist. Deswegen hat das Baby-Fanaloka auch noch keinen Namen.
4: Bonjour, je m'appelle Viviane Chabazadeh. Et voici des sujets qui vont sûrement t'intéresser. Dans le zoo de Neunkirchen habite maintenant un petit bébé, Fanaloka. Ils sont super rares, car en fait, ils vivent à Madagascar. Ils ressemblent un peu à un léopard que l'on aurait mixé avec un furet. Super mignon! Mais quand même, en réalité, ce sont des fauves. Jusqu'à présent, les gardiens d'animaux à Neunkirchen ne savent pas encore si c'est un mâle ou une femelle. C'est pourquoi le bébé Fanaloka n'a pas encore de nom.
3: Die Badeseen im Saarland haben eine super Wasserqualität. Viele von euch bekommen am Freitag Zeugnisse. Aber die Badeseen im Saarland haben ihre Noten schon. Und die sind richtig gut. Der Losheimer Stausee und der Bostalsee haben eine Top-Wasserqualität. Um das herauszufinden, haben Prüfer 4 Jahre lang das Wasser ganz genau untersucht. Und es kommt noch besser. Auch die meisten Seen hinter der Grenze zu Frankreich und Luxemburg haben gut abgeschnitten. Die Sommerferien können also kommen.
4: Vendredi prochain, beaucoup parmi vous recevront des bulletins scolaires. Mais dès maintenant, les lacs de baignade en Sarre ont déjà leurs résultats. Et ceux-ci sont vraiment bien. Le lac de retenue de Losheim et le lac de Bostal ont une qualité d'eau top. Pour découvrir cela, pendant 4 ans, des inspecteurs ont contrôlé l'eau très exactement. Et encore mieux, la plupart des lacs le long de la frontière en France et au Luxembourg ont de bons résultats aussi. Donc, les vacances d'été peuvent commencer.
0: Ihr habt die Nachrichten verpasst, könnt ihr nachhören bei uns auf sr1.de.
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0: Das ist wunderschön und ziemlich warm heute. 33 bis 37 Grad, dabei wirklich viel Sonnenschein, zwar auch einige Wolken, die uns das ein oder andere Gewitter bringen, kann auch mal ein Schauer runterkommen, aber im Großen und Ganzen heute ein wunderschöner Tag. Morgen auch 33 bis 37 Grad, also wir kommen ganz schön ins Schwitzen. Morgen ist es meist trocken, viel Sonnenschein und wir haben dann bis zum Donnerstag hin sowieso die ganze Zeit einfach nur heißes Wetter. Temperaturen sogar bis zu 38 Grad.
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0: Aktuell ist alles frei. Ihr kommt wunderbar durch. Die Polizei meldet uns noch einen Blitzer, den sie aufstellen wollen, auf der A620 zwischen Völklingen und Liesdorf. Stausblitze, die ihr seht, meldet die gerne. 0800 700 8000 wählen und ihr könnt jederzeit alles nachlesen bei uns auf sr1.de.
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0: Frank Schnottale hier, guten Morgen. Alle, die keinen Pool haben, eine riesen Schüssel rausholen, kaltes Wasser reinmachen und einfach mal die Füße reinhalten. Dann wird es euch ein bisschen kälter. Kann man heute über den ganzen Tag immer wieder machen, bei diesem fantastischen Wetter.
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Der offizielle WM-Hit von Shakira auf SR1. Jawohl, Dai Dai. Gestern Abend, jawohl, die Elfenbeinküste verliert gegen die deutsche Nationalmannschaft. Haben wir lange vorne gelegen und gerade in der Nachspielzeit, da hat es dann gerade noch so geklappt mit dem 2:1 für die deutsche Mannschaft. Und wer ganz genau hingeschaut hat, hat mit Sicherheit auch gesehen, dass viele pinke Fußballschuhe über dieses Feld gerannt sind. Aber warum ist das denn so? Naja, es liegt daran, dass große Sponsoren sich für diese Farbe entschieden haben und viele Spieler gar nicht sich entscheiden können, einen anderen Schuh zu tragen. Trotzdem finden es viele gut, denn Pink ist natürlich eine ziemlich coole Farbe, hat auch der Bundestrainer gesagt. Karl Nagelsmann sagte nämlich, dass es eine gewisse Aggressivität ausstrahlt und damit zeigt, dass man gewinnen möchte. Und das, obwohl es so eine schöne Farbe ist. Drückt man den Deutschen also die Daumen, dass es noch ein Stückchen weitergeht. Jetzt Nelly Furtado, guten Morgen mit Man Eater auf SR1.

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2: USA-Iran-Verhandlungen in der Schweiz. Deutschland ist WM-Gruppensieger. Das Wetter im Saarland wechselhaft schwül bis 37 Grad. 8 Uhr. Die iranische Delegation ist zu Verhandlungen mit den USA in der Schweiz eingetroffen. Auch US-Vizepräsident Vance wird auf dem Bürgenstock am Vierwaldstätter See erwartet. In einem Luxushotel sollen dort heute die ersten Gespräche stattfinden. Es geht darum, wie das Rahmenabkommen für ein Ende des Krieges zwischen den USA und dem Iran umgesetzt wird. Für SR Info Katrin Hondl.
3: Die Ausgangslage für die Gespräche ist angespannt. Am Samstag hatte der Iran die für den weltweiten Schiffsverkehr wichtige Straße von Hormuz wieder für gesperrt erklärt. Als Grund nannten die iranischen Revolutionsgarden die fortdauernden israelischen Militärangriffe im Libanon und dass die USA damit ihre Verpflichtungen aus dem Rahmenabkommen nicht einhielten. Ein Regierungssprecher sagte im iranischen Staatsfernsehen, das gesamte Rahmenabkommen stehe auf dem Spiel. Denn dessen erster Punkt fordere auch eine Waffenruhe im Libanon. US-Vizepräsident Vance sagte vor seinem Abflug in die Schweiz, Zitat, ich denke, wir werden hoffentlich Fortschritte in der Atomfrage erzielen und auch in der Frage der Waffenruhe im Libanon vorankommen.
2: Die Bundesregierung will die Abschiebungen afghanischer Straftäter offenbar ausweiten. Das berichtet die Bild am Sonntag und beruft sich dabei auf vertrauliche Verhandlungen zwischen Vertretern des Bundesinnenministeriums und der afghanischen Taliban-Regierung. Demnach soll die Zahl der Charterflüge nach Kabul auf bis zu 3 pro Monat erhöht werden. Neben den Charterflügen sollen auch Rückführungen über reguläre Linienflüge weiterhin jederzeit durchgeführt werden können. Dem Bericht zufolge befinden sich derzeit noch mindestens 100 abschiebebereite afghanische Straftäter in regulärer Haft oder in Abschiebehaft. Die Rentenkommission der Bundesregierung hat sich auf ein Konzept für eine Rentenreform geeinigt. Nach ARD-Informationen schlägt die Gruppe aus 13 Fachleuten vor, dass das Renteneintrittsalter künftig schrittweise steigt und an die Lebenserwartung gekoppelt wird. Außerdem sollen auch künftig Beamte, Selbstständige und Politiker in die Rentenkasse einzahlen. Ihre Vorschläge will die Rentenkommission am Dienstag der Bundesregierung übergeben. Nach über 10 Jahren wird die Tropfsteinhöhle Nied-Altdorf heute um 11 Uhr offiziell wiedereröffnet. Für Besucher öffnet sie allerdings erst ab dem 5. Juli. Während der langen Schließzeit wurde unter anderem die Beleuchtung erneuert. SR-Info-Reporterin Eva Lippold.
4: Zur Wiedereröffnung erstrahlt die einzige Tropfsteinhöhle im Saarland in neuem Licht. Auch die Toilettenanlage und der Vorraum wurden neu gestaltet. Nachdem die Höhle jahrzehntelang privat betrieben wurde, hat jetzt die Gemeinde Rehlingen-Siersburg das Ruder übernommen. Insgesamt hat sie 650.000 Euro in die Sanierung investiert. 480.000 Euro davon hat das Wirtschaftsministerium übernommen. Für die Öffentlichkeit öffnet die Höhle dann ab dem 5. Juli wieder die Türen. Besuche sind in Kleingruppen von maximal 5 Personen möglich. Ehrenamtliche Guides führen durch den etwa 120 Meter langen Rundgang in bis zu 6 Metern Tiefe.
2: Bei der Fußball-WM hat die deutsche Nationalmannschaft ihr zweites Gruppenspiel gegen die Elfenbeinküste mit 2:1 gewonnen. Am Donnerstag ist noch das letzte Gruppenspiel gegen Ecuador. Mit dem 0:0 zwischen Ecuador und Curaçao ist jetzt auch klar, dass Deutschland vorzeitig Gruppensieger ist. Außerdem hat die Niederlande gegen Schweden mit 5:1 gewonnen. Und soeben hat Tunesien gegen Japan mit 0:4 verloren. Und das waren die Nachrichten mit Luisa Oberhauser. 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
1: Sommer, Sonne, Sonnenschein und zwar den ganzen Tag lang, unterbrochen vielleicht mal von einem kleinen Gewitter, liegt aber an den Temperaturen, die sind nämlich unfassbar hoch. Heute zwischen 33 und 37 Grad. Also ordentlich Wasser trinken, die nächsten Tage bleiben aber auch so. Morgen viel Sonne, meist trocken, 33 bis 37 Grad und wenn wir gucken bis zum Donnerstag mal so durch die Woche, es bleibt einfach genau so heiß, die Höchstwerte bis zu 38 Grad.
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6: Aktuell ist alles frei.
1: Ihr kommt wunderbar durch. Wir haben noch eine Geschwindigkeitskontrolle von der Polizei angekündigt auf der A620 zwischen Völklingen und Liesdorf. 0800 700 8000 wählen, wenn ihr noch irgendwo was gesehen habt. Und ihr könnt jederzeit alles nachlesen bei uns in der SR1-App, was auf den Straßen los ist.
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1: Frank Stontale hier. Einen wunderschönen guten Morgen. Raus aus den Federn. Und wir haben für euch gleich einen Buchtipp. Es geht

0: Es soll ja Kinder geben, die sagen, wir haben die weltbeste Klasse. Und da würde Raffi ganz klar widersprechen, denn er würde sagen, er hat die weltbeste Klasse.
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0: Wir sind Weltklasse oder die Weltklasse. Das ist unser Buchtipp heute. Könnt ihr euch bekannt vorkommen? Es ist nämlich schon der dritte Band über Mathilda, Raffi und Co. Und Raffi erzählt die Geschichte. Und dieses Mal sind alle ganz aufgeregt. Es geht nämlich auf Klassenfahrt. Oder besser gesagt auf Schlamasselfahrt. Denn irgendwie läuft alles schief.
3: Liebe Igelkinder, sagt Frau Meiser durch das Mikrofon vom Bus, wir müssen jetzt ganz stark sein. Am besten nehmen wir unsere wichtigste Klassenregel. Igelkinder geben niemals auf. Die Klassenregel gibt es gar nicht, ruft Kübra. Die ist ausgedacht. Stimmt, sagt Frau Meiser, aber es wäre eine gute Regel. Hier ist ganz schön was schiefgelaufen. Die Jugendherberge ist voll, da ist kein Platz für uns.
0: Oh nein, oh Gott. Dabei hatten sich doch alle so auf diese hypermoderne Jugendherberge gefreut. Stattdessen fährt die Klasse jetzt mit ihrem Bus mitten in den Wald und parkt dort vor einem Gebäude, was eher nach einem verfallenen Schloss aussieht als nach einer Jugendherberge.
3: In dem Haus spukt es bestimmt, sagt Henry. In dem Moment kommen Frau Meiser und Herr Osolz von der Jugendherberge zurück. Sie klopfen sich Staub von den Jacken. Herr Osolz wischt sich Spinnweben vom Kopf. Wir müssen ein bisschen was tun, meint Frau Meiser. Es war schon lange niemand mehr in dem Haus. Aber es wird toll, fügt Herr Osolz hinzu. Man könnte sagen, ein richtiges Abenteuer.
0: Tja, und in diesem Abenteuer ist Raffi schneller drin, als er gedacht hat. Er ist nämlich wirklich einem Schlossgespenst auf der Spur, was nachts durch die Gänge spukt und die Bonbons der Klasse klaut. Wer da was dahinter steckt, lest selbst in Wir sind Weltklasse. Die Schlamasselfahrt gibt's für euch im Quiz. In einer halben Stunde hier bei uns.
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0: Der SR1 Verkehrsservice, Vorsicht im Landkreis Saarlouis zwischen Schmelz und Schattertrisch, in beiden Richtungen Gefahr durch einen umgestürzten Baum. Kommt gut an mit uns.
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3: Die Sommerferien stehen kurz vor der Tür und Johannes und ich sprechen heute drüber, wie das wohl so werden wird. Johannes, was hast du denn in den Sommerferien vor?
4: Mit meinem Pate und mit dir nach Italien fahren. Man kann ausschlafen, man kann ganz viel ins Schwimmbad gehen, wenn es heiß ist, weil man hat mehr Zeit. Man muss nicht immer eine Betreuung, weil die Eltern haben auch manchmal Zeit. Und man kann in Urlaub fahren. Man kann viele Sachen erleben. Man muss nicht in die Schule gehen.
3: Was glaubst du denn, warum Menschen die Ferien erfunden haben?
4: Dann hat man mal eine Pause von der Arbeit. Man kann sich mal ausruhen. 6 Wochen.
3: Kennst du die Geschichte, wie Gott die Welt erschaffen hat? Und zwar erzählt das Buch Genesis in der Bibel, dass er die Welt in 7 Tagen erschaffen hat. Und er hat ganz, ganz viel gearbeitet und ganz viele Dinge da erschaffen. Und weißt du, was er am 7. Tag gemacht hat?
4: Was denn?
3: Eine Pause. Und ich glaube, wenn sogar der liebe Gott sich eine Pause gönnt, dann dürfen wir das auch. Was kann man denn am Wochenende für kleine Pausen machen, um den Alltag zu schaffen? Was hilft dir denn da?
4: Sich ausruhen, in den Garten gehen, spielen oder manchmal als Ausnahme ins Schwimmbad.
3: Dann wünsche ich dir auf jeden Fall ganz wunderschöne Ferien und dass du dich gut von der Schule erholst, damit du in 6 Wochen dann wieder gut gelaunt und motiviert wieder in den Alltag starten kannst. Und wenn es dann doch mal zu viel wird, dann denkst du vielleicht sonntags mal daran, dass sogar der liebe Gott mal eine Pause gebraucht hat.
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0: Wunderschönen guten Morgen, liebe Saarland. SR1 ist dran, gleich mit Holly Humberstone. Hier bei Domino. Gleich in voller Länge. Nachhalten.
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0: Und jetzt ist es 8:30.
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4: Guten Morgen zusammen. Ich bin Katrin Baron und das ist für euch wichtig. Im Saarland haben diese Woche viele Menschen Sport gemacht. Am Montag haben die Special Olympics begonnen. Das größte Sportevent für Menschen mit geistigen Beeinträchtigungen. Tausende Sportlerinnen und Sportler aus ganz Deutschland sind zu uns ins Saarland gekommen. Insgesamt gab es 27 verschiedene Sportarten. Von rhythmischer Sportgymnastik bis Beachvolleyball war alles mit dabei. Auch beim Basketballspielen, Rudern und Tischtennis haben die Athletinnen und Athleten ganz schön doll geschwitzt. Zum Abschluss gab es gestern eine Party vor dem Saarbrücker Staatstheater.
5: Coucou, je me nomme Viviane Chamanzadeh. Et ceci va probablement attirer ton attention. Cette semaine en Sarre, beaucoup de gens ont fait du sport. Les Special Olympics ont commencé lundi dernier, le plus grand événement de sport pour personnes avec des handicaps mentaux. Des milliers de sportives et de sportifs de toute l'Allemagne sont venus chez nous en Sarre. Au total, il y avait 27 sports différents. Il y avait tout, commencé par la gymnastique rythmique jusqu'au beach volley. Les athlètes ont aussi beaucoup transpiré pendant le basket, l'aviron et le tennis de table. Pour terminer, hier, il y a eu une fête devant le Théâtre National à Sarrebruck.
4: Es gibt seltenen Babynachwuchs im Neunkircher Zoo. Im Neunkircher Zoo wohnt jetzt nämlich ein kleines Baby-Fanaloka. Die sind super selten, weil sie eigentlich auf Madagaskar leben. Sie sehen ein bisschen so aus, als hätte man einen Leoparden mit einem Frettchen gemixt. Wirklich total süß. Aber trotzdem sind's eigentlich Raubtiere. Bis jetzt wissen die Tierpfleger in Neunkirchen noch nicht, ob es ein Männchen oder ein Weibchen ist. Deswegen hat das Baby-Fanaloka auch noch keinen Namen.
5: Dans le zoo de Neunkirchen habite maintenant un petit bébé Fanaloka. Ils sont super rares, car en fait, ils vivent à Madagascar. Ils ressemblent un peu à un léopard que l'on aurait mixé avec un furet. Super mignon! Mais quand même, en réalité, ce sont des fauves. Jusqu'à présent, les gardiens d'animaux à Neunkirchen ne savent pas encore si c'est un mâle ou une femelle. C'est pourquoi le bébé Fanaloka n'a pas encore de nom.
0: Die Kindernachrichten gibt's zum Nachhören bei uns übrigens auf sr1.de.
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0: Das ist heute heiß und zwar so richtig. 33 bis 37 Grad. Dabei kann es auch mal ein Hitzegewitter geben. Mehr gibt's eigentlich nicht zu sagen. Wir werden schwitzen. Und zwar nicht nur heute, sondern auch in den nächsten Tagen. Morgen auch 33 bis 37 Grad. Und wir gucken mal schon mal bis zum Donnerstag. Da wird's immer heiß bleiben. Hitzegewitter können zwar mit dabei sein, meistens aber super sonnig bei bis zu 38 Grad die nächsten Tage.
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0: Vorsicht, auf der A1 Trier Richtung Saarbrücken in Höhe Nonnweiler-Bierfeld, Gefahr durch ein totes Tier auf der linken Spur. Vorsicht im Landkreis Saarlouis zwischen Schmelz und Schattertriesch in beiden Richtungen, Gefahr durch einen umgestürzten Baum. Und dann meldet uns die Polizei noch Blitzer, die sie blitzen wollen allerdings. Auf der A620 zwischen Völklingen und Liesdorf. Habt ihr vielleicht noch irgendwo was gesehen, einen Blitzer, der da wirklich steht? Dann meldet's 0800 700 8000 und ihr könnt jederzeit alles nachlesen bei uns in der SR1 App.
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0: Frank Schnottale hier. Wir schmitzen Wir schwitzen auch. Wir schwitzen an diesem wunderschönen Sonntag gemeinsam.
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0: ihr Abenteuer? Mal Hände hoch. Ah ja, ein paar Hände sehe ich da. Na, dann haben wir doch heute den richtigen Buchtipp für euch. Wir sind Weltklasse, die Schlamasselfahrt. Raffi geht mit seiner Klasse auf Klassenfahrt. Die läuft allerdings ein bisschen anders als geplant. Sie landen nämlich nicht wie eigentlich gewollt in so einer hypermodernen Jugendherberge, sondern in einem alten, verstaubten Schloss. Und klar, da spukt's.
1: Ich schrecke auf. Etwas huscht am Fensterladen vorbei. Ein Schatten fällt auf mein Bett. Mein Herz schlägt so laut, dass Sahira und Ibrahim davon wach werden müssten. Jetzt höre ich etwas. Ein Klopfen. Tok, tok, tok. Ich lege mein Ohr an die Wand. Jetzt wird das Klopfen lauter. Auf Zehenspitzen schleiche ich aus dem Zimmer. An der Wendeltreppe zittern meine Beine so sehr, dass ich mich kurz setzen muss.
0: Ob Raffi einem Schlossgespenst begegnet, das verraten wir natürlich nicht. Aber du kannst es selbst nachlesen. Wir verschenken das Buch. Wenn du die Frage richtig beantwortest, dann hast du eine Chance drauf. Wir wollen heute von dir wissen, wie ein berühmtes Schlossgespenst heißt. A. Huibu, B. Miu Miu oder C. Kosamui. Saarbrücken 2131, du hast jetzt die Chance auf unseren Buchtipp über die Weltklasse. Ganz viel Glück!

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1: Guten Morgen zusammen.
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1: Und da verschenken wir heute den dritten Band der Weltklasse. Die Schlamasselfahrt. Das Gute ist, da braucht man nicht alle Bände gelesen haben. Man kommt auch so direkt rein. Und diesen Band möchte ganz gerne von mir die Lena aus Schmelz. Guten Morgen.
3: Guten Morgen.
1: Sag mal, gehst du auch gerne auf Klassenfahrt? Denn darum geht's ja bei dem Buch.
3: Ja, ich gehe gerne auf Klassenfahrt.
1: Wo geht's da für euch normalerweise hin? Kannst du dich noch erinnern, wo die letzte war?
3: Hier irgendwo im Saarland.
1: Im Saarland seid ihr geblieben. Sehr gut. Okay, dann wollen wir jetzt mal von dir wissen, ob du richtig entscheiden kannst, was denn wohl das größte Schlossgespenst ist. Also die Klasse, die landet ja in einer Jugendherberge, die nicht der entspricht, die sie eigentlich sich gedacht haben. Also keine niegelnagelneue, sondern in einem Schloss. Und deshalb könnte es sein, dass es dort ein wenig spukt. Und deshalb wollten wir wissen, wie heißt denn das berühmteste Schlossgespenst? Einmal Huibu, das ist A, B, Miu Miu oder C, Kusamui. So, Lena, was meinst du?
3: Ah, Huibu.
1: Das war zu einfach für dich, oder?
3: Ja.
1: Kusamui, eine Insel, no, das hat nichts mit irgendwelchen Gespenstern zu tun. Ich wünsche dir heute einen wunderschönen sonnigen Tag. Kannst du dich irgendwo abkühlen heute?
3: Nein.
1: Oh nein, du Arme. Dann die Füße mal ins kalte Wasser irgendwo zwischendurch halten. Vielleicht auch einfach einen Topf rausholen, kaltes Wasser reinmachen. Die Füße reinhalten. Das passende Buch dazu kriegst du auf jeden Fall von uns zugeschickt, okay?
3: Ja, danke.
1: Schönen Sonntag ins ganze Saarland. Jetzt mit Taylor Swift. The Fate of Ophelia.

Die ganze Welt schaut momentan nach Watch Hill. Das war gerade Taylor Swift und da wohnt die Gute. Und momentan wird da rumgebastelt und zwar im Luxushotel nebenan. Da wurde ein riesen Zelt aufgestellt und da glauben jetzt viele Fans, dass vielleicht dort die große Hochzeit von ihr stattfinden könnte mit Travis Kelce. Also mal schauen. Vielleicht ist sie nach diesem Wochenende schon verheiratet, aber vielleicht ist es auch einfach Junggesellenparty. Man weiß es nicht. Vielleicht hat es auch gar nichts mit Taylor zu tun. Es wird so spekuliert. SA1 ist dran.

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2: Israels Angriffe auf den Libanon wohl weitgehend gestoppt. Deutschland ist wie im Gruppensieger. Das Wetter schwül bei bis zu 37 Grad. 9 Uhr. US-Vizepräsident Vance ist zu Verhandlungen mit dem Iran in der Schweiz eingetroffen. Die Gespräche sollen laut Vermittler Pakistan noch heute beginnen. Auch die iranische Delegation ist vor Ort in der Schweiz. Zuvor hatten sich die USA und der Iran auf eine 60-tägige Waffenruhe verständigt. Außerdem hatte der Iran eine Feuerpause auch im Libanon zu Bedingungen für Verhandlungen über sein Atomprogramm gemacht. Unterdessen schränkt Israel seine Angriffe im Südlibanon offenbar ein. Die andauernden Kämpfe dort gefährden die Gespräche für ein mögliches Kriegsende zwischen den USA und dem Iran. Jonas Valentin Weber berichtet.
3: Laut der Armee hat die Regierung sie angewiesen, die Angriffe auf Ziele der Hisbollah weitgehend zu stoppen. Ausgenommen davon sei die sogenannte Sicherheitszone, die sich von der israelischen Grenze nach Norden in den Libanon zieht. Vorher hatte die Führung in Teheran angekündigt, wegen der israelischen Angriffe die für den Ölhandel wichtige Straße von Hormus wieder zu sperren. Der Iran sieht in den Attacken einen Verstoß gegen das mit den USA ausgehandelte Rahmenabkommen für ein Kriegsende. Trotzdem soll es heute in der Schweiz weitere Gespräche zwischen den USA und dem Iran geben.
2: Das Gebäude der ehemaligen Polizeiinspektion in der Saarbrücker Karcherstraße ist verkauft worden. Das hat das Innenministerium dem SR mitgeteilt. Demnach hat ein Architektenbüro aus Saarlouis das Gebäude gekauft. Der Kaufpreis habe über dem Mindestgebot von 811.000 Euro gelegen. Wie hoch er genau war, teilte das Ministerium nicht mit. Das Land war zuvor der Eigentümer des Gebäudes. Die Architekten planen nach derzeitigem Stand, in dem denkmalgeschützten Gebäude Wohnungen unterzubringen. Nicht nur Deutschland ächzt unter der Hitzewelle. In Frankreich wird es heute so heiß, dass in Regionen mit der höchsten Hitzewarnstufe kein Alkohol in der Öffentlichkeit getrunken werden darf. Das hat Ministerpräsident Le Cornu angeordnet. Das Verbot gilt trotz des landesweiten Musikfestivals Fête de la Musique. In Spanien bleibt in Madrid die Fußball-WM-Zone wegen der Hitzewelle geschlossen. Der spanische Fußballverband erklärte, das Public Viewing des Spiels zwischen Spanien und Saudi-Arabien sei aus Sicherheitsgründen und zum Schutz der öffentlichen Gesundheit abgesagt worden. Fans sollten sich die auf 18 Uhr angesetzte Partie in klimatisierten Räumen anschauen und Hitze meiden. Die deutsche Fußballnationalmannschaft steht nach einem 2:1-Sieg gegen die Elfenbeinküste vorzeitig in der K.O.-Runde. Grund dafür war auch das 0:0-Ergebnis zwischen Ecuador und Curaçao. Weitere Ergebnisse und wie es heute weitergeht von Michael Küster.
4: In Gruppe F haben sich die Niederlande in eine gute Ausgangslage gebracht. Am Abend gab es ein klares 5:1 über Schweden. Auch Japans Chancen aufs Weiterkommen stehen gut nach einem 4:0 über Tunesien. Der heutige WM-Spieltag startet schon um 18 Uhr mit dem zweiten Auftritt des Europameisters. Spanien bekommt es dabei mit Saudi-Arabien zu tun und will den ersten Turniersieg einfahren. Um Mitternacht spielen Uruguay und Kap Verde gegeneinander. In Gruppe G machen die Belgier den Auftakt um 21 Uhr gegen den Iran und um 3 Uhr früh bekommt es Neuseeland mit Ägypten zu tun. Eine Entscheidung wird in beiden Gruppen heute nicht fallen, denn alle Teams waren mit einem Unentschieden ins WM-Turnier gestartet.
2: Und das waren die Nachrichten mit Luisa Oberhauser. 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
1: Die Sonne macht sich schon mal warm für einen heißen Tag. 33 bis 37 Grad, dabei Sonne satt. Klar, es gibt auch mal ein Gewitterchen zwischendurch. Das liegt einfach an dieser Hitze. Die nächsten Tage bleiben ganz ähnlich. Morgen auch 33 bis 37 Grad, paar lockere Wolken, meist sonnig, auch wieder Hitzegewitter mit dabei. Und so bleibt es auch mal mindestens bis zum Donnerstag. Die Temperaturen diese Woche sogar bis zu 38 Grad.
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1: Aktuell ist es ruhig auf den Straßen. Wir haben einen einzigen Blitzer, den die Polizei uns mitgeteilt hat, dass sie dort blitzen wollen. Auf der A620 zwischen Völklingen und Liesdorf. Habt ihr Staus? Habt ihr Blitzer? Meldet's 0800 700 8000. 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
1: Gemeinsam schwitzen wir. Mein Name ist Frank Schnottale. Guten Morgen und wir unterhalten uns heute mit euch darüber, was ihr alles schon machen dürft. Also wo dürft ihr alle schon hin und in welchem Alter? Zum Beispiel der Philipp. Der geht auf die Marineschule Saarbrücken in die Klasse 5E und der hat uns auch schon erzählt, was er alles darf.
6: Ich darf eigentlich mich überall hinbewegen, solange Freunde dabei sind. Zum Supermarkt. Ich darf eigentlich dann noch, sagen wir, einen Radius von 1 Kilometer. Kann ich überall hin, wo ich will.
1: Ja, wie ist denn das bei euch? Schickt gerne mal eine Sprachnachricht an Saarbrücken 2131.
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0: Klasse 5E.
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0: Und da haben wir uns ganz dolle unterhalten und mal rausgefunden, was ihr denn alles schon dürft in der 5. Klasse. Und Victoria, Noah und Carlotta haben das hier geantwortet.
3: Bei mir darf ich eigentlich nicht so oft eigentlich alleine gehen. Zum Beispiel, wenn meine Mutter irgendwas zum Essen braucht, zum Beispiel, sie braucht irgendwelche Gemüse, damit sie Essen machen kann, kann ich auch alleine zum Supermarkt gehen. Und so Freunde, manche Freunde von mir sind manchmal weit, aber manche nicht so weit. Dafür muss ich aber da meine Eltern erwähnen, damit sie auch wissen, wohin ich gehe.
4: Im Dorf, also in Gersweiler, darf ich mich relativ frei bewegen. Einkaufen darf ich nur mit einem Freund oder so. Da dürfen wir auch mit dem Roller hinfahren. Oder zu der Eisdiele darf ich auch alleine. Zu meinen Oma und Opa, also die wohnen gegenüber von mir, da darf ich alleine hin. Aber zu anderen Freunden darf ich auch manchmal laufen.
5: Ich darf mit Freunden allein einkaufen gehen, aber wenn ich nicht bei Freunden bin, darf ich nicht alleine irgendwie einkaufen gehen. Aber ich gehe zum Beispiel alleine reiten. Meine Mama fährt mich dahin und dann reite ich halt mit anderen Leuten dort. Zur Schule fahre ich alleine Bus. Ich darf das, seit ich in der weiterführenden Schule bin.
0: Oh, ist das cool. Die Kleinen, ganz groß.
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0: Ihr habt sicher die erste Pool- oder Planschbeckenparty hinter euch. War ja richtig heiß diese Woche. Solltet ihr heute nochmal in den Garten oder rausgehen, haltet mal die Augen offen. Der Naturschutzbund sucht Raupen und ihr könnt helfen. Jessica Werner aus dem SR1 Domino-Team. Sollen die eingesammelt werden?
1: Nee, die sollen mal schön am Blatt weiterkrabbeln dürfen. Aber es wäre toll, wenn wir Fotos von den Raupen machen würden. Der NABU will nämlich wissen, welche Raupen und Schmetterlinge es im Saarland so gibt. Und wir wissen es ja, aus Raupen werden Schmetterlinge.
0: Oh, wie schön.
1: Ja, und deshalb gibt er auch den Tipp, wo wir besonders viele Raupen finden können. Und zwar an Brennnesseln.
0: Oh nein.
1: Ja, das ist ein bisschen blöd, oder? Warum suchen die sich Brennnesseln raus, die Raupen? Naja, also wenn ihr da mal so zwischen den Blättern rumgucken wollt, wäre es vielleicht ganz nett, Gartenhandschuhe anzuziehen, dann piekst es auch nicht so.
0: Und was machen wir dann mit den Fotos? Also was soll damit genau passieren?
1: Ja, also wer Raupen entdeckt, dann wirklich auch ein Foto gemacht hat von dieser Raupe, der kann dieses Foto dann beim NABU auf der Seite hochladen. Diese Seite findet ihr auch bei uns im Netz auf sr1.de, weil der NABU sagt, dass es immer weniger Schmetterlinge gibt bei uns im Saarland. Und daher will er mit der Aktion darauf aufmerksam machen, dass wir auch anfangen, die Raupen zu schützen, weil wir wissen es ja, aus denen werden die Schmetterlinge. Und wenn ihr Schmetterlingen helfen wollt, dann könnt ihr eben im eigenen Garten einfach mal ein paar Brennnesseln stehen lassen für die Raupen.
0: Bis zum 8. Juli läuft die Aktion. Meldet dem NABU eure Raupenfotos. So können wir vielleicht ein paar Schmetterlinge mehr im Saarland haben.
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0: passende Stimme Ray Dalton auf SR1, gleich dicht gefolgt von Katy Perry. Wow. Band Aids gibt's gleich. Und jetzt auch etwas, über das wir uns sehr freuen.
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2: Wer
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2: Gleich ist es 9:30.
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4: Guten Morgen, ich bin Katrin Baron und das sind eure Nachrichten. Die Badeseen im Saarland haben eine super Wasserqualität. Viele von euch bekommen am Freitag Zeugnisse, aber die Badeseen im Saarland haben ihre Noten schon und die sind richtig gut. Der Losheimer Stausee und der Bostalsee haben eine Top-Wasserqualität. Um das herauszufinden, haben Prüfer 4 Jahre lang das Wasser ganz genau untersucht. Und es kommt noch besser. Auch die meisten Seen hinter der Grenze zu Frankreich und Luxemburg haben gut abgeschnitten. Die Sommerferien können also kommen.
5: Mon nom est Viviane Chabanzadeh. Voilà des nouvelles importantes de la semaine écoulée. Vendredi prochain, beaucoup parmi vous recevront des bulletins scolaires. Mais dès maintenant, les lacs de baignade en Sarre ont déjà leurs résultats. Et ceux-ci sont vraiment bien. Le lac de retenue de Losheim et le lac de Bostal ont une qualité d'eau top. Pour découvrir cela, pendant 4 ans, des inspecteurs ont contrôlé l'eau très exactement. Et encore mieux, la plupart des lacs le long de la frontière en France et au Luxembourg ont de bons résultats aussi. Donc, les vacances d'été peuvent commencer.
4: Im Saarland haben diese Woche viele Menschen Sport gemacht. Am Montag haben die Special Olympics begonnen, das größte Sportevent für Menschen mit geistigen Beeinträchtigungen. Tausende Sportlerinnen und Sportler aus ganz Deutschland sind zu uns ins Saarland gekommen. Insgesamt gab es 27 verschiedene Sportarten. Von rhythmischer Sportgymnastik bis Beachvolleyball war alles mit dabei. Auch beim Basketballspielen, Rudern und Tischtennis haben die Athletinnen und Athleten ganz schön doll geschwitzt. Zum Abschluss gab es gestern eine Party vor dem Saarbrücker Staatstheater.
5: Cette semaine en Sarre, beaucoup de gens ont fait du sport. Les Special Olympics ont commencé lundi dernier, le plus grand événement de sport pour personnes avec des handicaps mentaux. Des milliers de sportives et de sportifs de toute l'Allemagne sont venus chez nous en Sarre. Au total, il y avait 27 sports différents. Il y avait tout, commencé par la gymnastique rythmique jusqu'au beach volley. Les athlètes ont aussi beaucoup transpiré pendant le basket, l'aviron et le tennis de table. Pour terminer, hier, il y a eu une fête devant le Théâtre National à Saarbrück.
2: Die Kindernachrichten könnt ihr euch nochmal anhören bei uns auf sr1.de.
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2: Na, da kommen wir heute aber ganz schön in Schwitzen bei Temperaturen zwischen 33 und 37 Grad. Kann es allerdings auch mal ein Hitzegewitter zwischendurch geben, aber im Großen und Ganzen bleibt es meistens trocken. Und morgen und den Rest der Woche sieht es ganz ähnlich aus. Morgen auch 33 bis 37 Grad. Und schauen wir mal bis zum Donnerstag. Die Höchsttemperaturen werden in der Zeit 38 Grad haben.
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2: Vorsicht, auf der A8 Pirmasens-Saarlouis zwischen Schwalbach und Nalbach in beiden Richtungen Gefahr durch Personen auf der Fahrbahn. Seid da ganz besonders vorsichtig. Ansonsten kommt ihr gut durch, alles ist frei. Ihr könnt sowieso immer alles nachlesen bei uns auf sr1.de und wir haben die kostenlose Nummer, falls ihr was gesehen habt, 0800 700 8000.
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2: Ein schönes sonniges Wochenende. Frank Schnatale hier. Es ist richtig heiß im Saarland und heute ist auch noch ein ganz besonderer Tag. Heute ist Sommersonnenwende. Das bedeutet, heute ist der längste Tag des Jahres. Die Sonne ist heute schon um 5.25 Uhr aufgegangen und bleibt uns bis um 21.40 Uhr erhalten. 16 Stunden und 15 Minuten Hitze.

0: 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Wer alles dabei ist, das könnt ihr mal nachlesen bei uns auf sr1.de, unter anderem Nico Santos. Und Sängerin Jolle stellt euch jetzt meine Kollegin Jessica Ziegler vor.
1: Ein Mikrofonständer voller Kuscheltiere und Zöpfe so lang wie die Haare von Rapunzel. Das ist Jolle.
2: Alle Märchen sind gelogen.
1: Ein Snippet in Social Media von Alle Märchen sind gelogen hat ihr Leben komplett auf den Kopf gestellt.
3: Nach 5 Minuten dachte ich so, hä, ist das normal, dass da jetzt schon 2.000, 3.000 Likes drauf sind? Irgendwann waren es so 8.000, dann 10.000 und dann waren es auf einmal so wahnsinnig viele Views und ich gar keine Ahnung, was abgeht. Bis dann irgendwann der Manager von Nico Santos angerufen hat und dann war ich so, okay, wait a second, also was los? Und dann hat das alles so seinen Lauf genommen, ne? Dann war es so ein richtiger Schneeball-Effekt.
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1: Und dann wurde sie auch noch von Crow zum Weinen gebracht.
3: Dann habe ich so eine DM von Crow. Das muss man sich mal vorstellen. Artists, die ich cool finde, dass die überhaupt wissen, wer ich bin, ist für mich insane. Also das kann ich überhaupt nicht greifen. Und dass so jemand mir dann schreibt, hey, yo, schick mir mal den Alle-Märchen-Song, ich würde was darauf machen. Ich habe mein Telefon fallen lassen, ich bin rausgelaufen, ich habe angefangen zu weinen.
1: Wir freuen uns auf eine sehr emotionale Jolle, die gerne auch laut und wild ist auf der Bühne.
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0: viele sind heute Morgen noch nicht so richtig ausgeschlafen. Seid ihr auch wach geblieben und habt euch das Spiel angeschaut?
1: Deutschland!
0: Deutschland hat am Abend bei der WM gegen die Elfenbeinküste 2:1 gewonnen. Erst haben sie zurückgelegen und dann ging es nach und nach ein bisschen besser in der zweiten Halbzeit, der Ausgleich, und dann ganz spät in der Nachspielzeit dann der Siegtreffer. Und nachdem alle da raus sind aus dem Stadion, haben wir mal gefragt, wie das Spiel denn so gefallen hat.
2: War Hammer, super.
3: It was a fabulous game, a fabulous game.
4: Mega, Deutschland abgeliefert. Er war geil, alle 5 Leute eingewechselt, Nagelsmann, alles richtig gemacht. Alle haben gut gespielt, gekämpft, Mannschaftsleistung.
5: Ja, überragend, ne? Wenn wir das noch gebogen haben, 2:1 gewonnen. Zum Spiel Traumwetter, ey, mega Atmosphäre, kann man sagen, Emotionen pur.
0: Damit steht Deutschland schon vor dem letzten Gruppenspiel im Achtelfinale. Trotzdem gibt es am Donnerstag noch ein Spiel, Deutschland-Ecuador, 22 Uhr abends. Oh nee, nicht schon wieder so lange wach bleiben. S1 ist dran.

das war's mit Domino. Och je. Naja, heute am längsten Tag des Jahres. Wunderschönes Wetter im Saarland. Genießt es. Ich wünsche euch ganz viel Spaß. Mein Name ist Frank Schnatale. Ich bin jetzt raus. Und das hier sind Basti. Save My Soul. Karl Rolzhofen gleich für euch im Studio. Ab 10 auf SR1.

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2: Mehr Abschiebungen nach Afghanistan. Jugendliche in Völklingen zusammengeschlagen. Das Wetter im Saarland wechselhaft schwül bei bis zu 37 Grad. 10 Uhr. Die Bundesregierung will mehr afghanische Straftäter als bisher abschieben. Das berichtet die Bild am Sonntag und beruft sich dabei auf Verhandlungen zwischen Vertretern des Bundesinnenministeriums und der radikal-islamischen Taliban-Regierung. Jana Schwarzer für SR Info.
3: Künftig sollen dem Bericht nach bis zu 3 Charterflüge pro Monat möglich sein. Außerdem könnten afghanische Straftäter jederzeit auch über reguläre Linienflüge zurück in ihre Heimat gebracht werden. Bundesinnenminister Dobrindt sagte der BAMS, die Gesellschaft habe ein legitimes Interesse daran, dass Straftäter unser Land verlassen. Hilfsorganisationen allerdings kritisieren Abschiebungen nach Afghanistan wegen der katastrophalen Menschenrechtslage dort, vor allem für Frauen. Außerdem werde durch solche Vereinbarungen die Regierung der radikal-islamischen Taliban aufgewertet.
2: Derzeit befinden sich laut Bundesinnenministerium noch mindestens 100 rückführungsfähige afghanische Straftäter in regulärer Haft oder in Abschiebehaft. US-Vizepräsident Vance rechnet mit Fortschritten bei den Verhandlungen zwischen den USA und dem Iran. Das sagte Vance vor seiner Abreise in die Schweiz, wo die Gespräche mit Vermittlern aus Pakistan und Katar heute stattfinden sollen. Auch die iranische Delegation ist bereits in der Schweiz. Eigentlich hätte die erste Gesprächsrunde schon vorgestern stattfinden sollen. Diese war aber wegen der gegenseitigen Angriffe der israelischen Armee und der pro-iranischen Hisbollah im Libanon nicht zustande gekommen. Bei einem russischen Bombenangriff auf die ukrainische Stadt Saporischschja sind nach Behördenangaben mindestens 4 Menschen getötet worden. Weitere 6 Bewohner seien verletzt. Unter einem zerstörten Gebäude im Stadtzentrum würden noch mehr Opfer vermutet. Unterdessen greift die Ukraine wiederum Russland weiter mit Drohnen an. Auf der von Russland annektierten Halbinsel Krim melden russische Behörden mindestens 4 Tote und 28 Verletzte. In den sozialen Medien war von Explosionen und Bränden in verschiedenen Regionen der Halbinsel die Rede. Das Gebäude der ehemaligen Polizeiinspektion in der Saarbrücker Karcherstraße ist verkauft worden. Das hat das Innenministerium dem SR mitgeteilt. Das Land war der Eigentümer des Gebäudes. Für SR Info Dennis Langenstein.
4: Laut Ministerium gingen bis Anfang März 4 Angebote ein. Zum Abschluss des Verfahrens war es dann aber nur ein Bieter, ein Architektenbüro aus Saarlouis. Der Kaufpreis selbst lag demnach über dem Mindestgebot von 811.000 Euro. Wie hoch er genau war, dazu machte das Ministerium keine Angaben. Die Architekten planen nach derzeitigem Kenntnisstand, in dem denkmalgeschützten Gebäude Wohnungen unterzubringen. Die Polizei selbst war Anfang des vergangenen Jahres aus dem Gebäude aus und in die neue Inspektion in der Saarbrücker Mainzer Straße eingezogen.
2: Vor dem Freibad in Völklingen ist gestern ein Junge aus der Ukraine zusammengeschlagen worden. Laut Polizei wurde der 13-Jährige von 3 unbekannten Tätern angegriffen, als er das Freibad Richtung Parkplatz verließ. Zeugen beobachteten erst, wie ein Täter zunächst alleine auf den Jungen losging, der darauf zu Boden fiel. Anschließend traten den Angaben zufolge alle 3 auf den Jungen am Boden ein. Die Zeugen griffen demnach ein und die Täter flüchteten. Der Junge wurde leicht verletzt und vor Ort medizinisch behandelt. Die Polizei Völklingen ermittelt wegen gefährlicher Körperverletzung gegen Unbekannt und sucht nach weiteren Zeugen. Und das waren die Nachrichten mit Luisa Oberhauser. 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
1: Ganz viel Sonne, ganz viel Hitze. Es besteht auch eine Hitzewarnung für weite Teile des Saarlandes. Also haltet euch da, wo es irgendwie möglich ist, im Schatten auf oder drin. Und vergesst das Trinken nicht. Das ist wirklich ganz wichtig. Es ist super heiß heute, 33 bis 37 Grad. Es kann sein, dass Gewitter kommen, wenn aber auch erst zum Abend hin. Und ganz sicherlich auch nicht überall. Also an den meisten Orten wird es auch wahrscheinlich heute trocken bleiben. Morgen ganz ähnlich. Ganz viel Sonne, ganz viel Hitze bis 37 Grad. Und vielleicht hier und da auch mal ein Gewitter. Und Spoiler, so viel vorweg, so richtig seriös sagen, wann das noch mal ein bisschen kühler wird, kann man im Moment nicht. Die Hitzewelle bleibt erstmal.
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1: Hallo Autofahrer, passt bitte auf der A623 Friedrichsthal Richtung Saarbrücken zwischen Sulzbach-Altenwald und Sulzbach. Da ist ein Auto liegen geblieben. Wenn ihr noch was seht, sagt schnell Bescheid, das ist kostenlos für euch über die 0800 700 8000. Kommt gut an!
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1: Karl Holzhoff ist hier. kurze Atempause. Es ist wirklich ultra warm. Aber es gibt hier und da vielleicht doch die ein oder andere Nische, in die man sich zurückziehen kann, wo man sich es gemütlich machen kann, die Füße in irgendwie einen kalten Bottich reinstellen mit Wasser oder irgendwo drin verdunkelt, Rollladen runter, sich es irgendwie gemütlich machen. Es gibt so den ein oder anderen Tipp und vielleicht auch den ein oder anderen Ort. Und ein Ort hat seit heute wieder offen im Saarland, wo es deutlich kühler ist als draußen. Und über den sprechen wir gleich. Vorher noch ganz viel Musik für diesen wunderbaren Sonntagvormittag. Culture Club kommt gleich, Karma Chameleon, Teddy Swims, Mr. Know-It-All und der wunderbare Chane mit dieser samtig warmen, tollen Stimme. Whisper gibt's jetzt für euren Sonntag. Hier ist Karl Rolzhofen. Schön, dass ihr mit dabei seid.
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0: Musik für den Sommer im Saarland mit Culture Club und Karma Chameleon schwitzen wir zusammen bei bis zu 37 Grad heute. Frage an euch, wer kennt einen Ort im Saarland, wo es jetzt 11 Grad hat? Schickt gerne mal eine WhatsApp rein, Saarbrücken 213. Bin sehr gespannt, ob es Orte mit 11 Grad oder vielleicht sogar noch ein bisschen kälter gibt, die man im Saarland aufsuchen könnte. Ich mache mal den Anfang und schlage einen Ort vor, und zwar die Tropfsteinhöhle in Niedaltdorf. Die war 10 Jahre lang zu. Heute macht sie mit einem kleinen Festakt offiziell auf. SR1-Reporterin Lea Kienecker durfte aber vorher schon mal reinlinsen und hat gesehen, was es jetzt da Neues gibt.
1: Also es gibt erstmal einen neu gestalteten Vorraum. Da gibt es zum Beispiel die Helme, und da kann man durch eine Glasplatte im Boden auch schon mal einen Blick in einen Höhlenspalt mit Tropfsteinen werfen, schauen, was einen so erwartet. Die Gemeinde Rehlingen-Siersburg hat außerdem die Beleuchtung komplett neu gemacht und es läuft jetzt klassische Musik. Das soll für Entspannung sorgen, gerade auch bei Leuten, die sich in engen Spalten nicht so wohl fühlen, weil es ist schon ziemlich eng in der Höhle.
0: Ihr hört es, die Höhle ist nicht gerade riesig, aber es lohnt sich trotzdem, sagt Lea.
1: Ich fand's irgendwie cool, dass es so eng in der Höhle ist. Also man kommt da einfach richtig in Kontakt mit der Höhle und mit den Steinen. Man kann den Tropfstein auch richtig beim Wachsen zuhören. Gerade wenn es vorher geregnet hat, dann hört man da ganz viel Tropfen. Mhm. Und es gibt viel zu entdecken. Das hat mir auch Bürgermeister Joshua Pawlak in der Höhle gezeigt.
2: Man findet eigentlich jedes Mal bei dem Besuch der Höhle nochmal andere Formationen oder Ecken, die man vorher nicht so wahrgenommen hat. Und manche Formationen erinnern einen auch hier oben zum Beispiel Elefantenherde, die dort gerade am Marschieren ist. Man kann da schon ein bisschen Fantasie spielen lassen in dieser Höhle.
1: Also ich würde sagen, obwohl die Höhle so klein ist, ist es abwechslungsreich und interessant. Also ich kann den Besuch auf jeden Fall empfehlen.
0: Bis ihr in die Höhle wirklich rein könnt, dauert es noch ein kleines bisschen. Richtig offiziell auf für alle macht die Höhle erst am 5. Juli. Weil es so klein ist, ihr habt es gehört, kann es auch sein, dass ihr anstehen müsst. Deswegen ist der Tipp, meldet euch bitte vorher an, dann habt ihr sicher einen Slot, in dem ihr rein könnt. Also, für heute ist die Tropfsteinhöhle in Niedaltdorf noch nichts, aber vielleicht hat jemand von euch noch den ein oder anderen Tipp für kalte Orte.
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Die beste Zeit der Welt hier mit dir und Vincent Weiß auf S1. Wir haben die kalten Orte im Saarland gesucht, weil die Tropfsteinhöhlen in Niedaltdorf jetzt so langsam wieder aufmachen. Heute offiziell, aber fürs Publikum erst am 5. Juli. Und Timo hat mir gerade dankenswerterweise eine kurze WhatsApp geschickt über Saarbrücken 2131. Und Timo sagt, die Kupferbergwerke sind super gut bei der Temperatur. Da gibt es auch einen Düppenweiler zum Beispiel. Eins, da war ich auch mal drin. Da geht man schön tief runter und da ist es richtig, richtig cool. Schreibt uns Timo. Danke dir für den Tipp, das ist ein super Tipp. Und was Christiane schreibt, geht, glaube ich, in eine ganz ähnliche Richtung. Na klar, die Schlossberghöhlen in Homburg, auch ein super Ort, wo man es bei den Temperaturen wunderbar aushalten kann. Wenn ihr auch noch eine Idee habt, gerne her, Saarbrücken 2131 und schickt uns eure Tipps, wo man sich so ganz gut aufhalten kann. Ah, jetzt schreibt gerade der Bernd auch noch, im Sommer sind in den Schlossberghöhlen in Homburg 10 Grad, also sogar noch ein bisschen kälter als in Niedaltdorf die Tropfsteinhöhle. Also wir machen uns diesen sehr heißen, sehr sonnigen Sonntag, so kühl es irgendwie geht, mit der besten Musik, gleich Shaggy und Angel und vorher noch die All-American Rejects und King Kong für euch hier jetzt auf S1. Ganz neu für euch.

0: Shaggy. Angel auf S1 und das ist super gute Musik für diesen Sommer. Super lässig. Harry Styles, American Girls, gleich hier bei uns.
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0: Gucken wir doch mal ganz kurz auf die Temperaturen. Es ist schon ultra warm im Moment. Temperaturen haben wir gemessen in Berus. Im Moment 25 Grad in Ensheim am Flughafen. 26 Grad und in Hühnerfeld auch 26 Grad. Also da geht noch was, weil da sind noch 10 Grad plus tatsächlich drin. Bis 37 Grad sind heute möglich. Es gibt Hitzewarnungen auch für Teile des Saarlandes. Also passt bitte auf euch auf. Behaltet euch am besten in kühlen Räumen auf, so dass es irgendwie geht. Und trinkt vor allen Dingen auch genug. Aber da, wo auch ein bisschen Wind geht, und auch das ist heute hier und da möglich, kann man zum Schatten dann zwischendurch auch nochmal ganz gut aushalten. Heute Nachmittag, heute Abend sind Gewitter möglich. Kann aber auch sein, dass es bei euch trocken bleibt. Also sie sind eher die Ausnahme, die Gewitter. Und dann kann es auch teilweise stürmisch sein. Aber das wird, wenn überhaupt, auch nur einzelne Orte treffen.
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0: Nichts los auf den Straßen, alles frei, wir haben keine Meldungen im Moment. Wenn ihr noch was seht, sagt gerne schnell Bescheid, kostenlos über die 0800 700 8000. Kommt gut an.
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0: So viel dürfen wir schon verraten. Da kommt ein richtig starker Klassiker gleich für euch. Journey, Don't Stop Believing. Das ist, macht richtig Bock, der Song. Der kommt gleich. Chappell Roan, wunderbare Künstlerin. Auch Good Luck Babe kommt gleich. Und Harry Styles, American Girls, haben wir euch ja schon versprochen. Den gibt's jetzt für euren Sonntagvormittag heute mit mir. Hier ist Karl Rollshofen. Grüß euch.
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0: Fenster auf, Arm raus, laut mitgrölen, hätte ich gesagt. Aber nee, nicht bei dem Wetter. Kommt ja die ganze Hitze ins Auto rein. Das wollen wir natürlich nicht. Deutschland hat die Vorrunde überstanden. Das war jetzt aber ein ganz einfaches 2:1 gegen die Elfenbeinküste gestern Abend. Dennis Undav hat die Tore gemacht und das Siegtor ja auch erst in der Nachspielzeit, in der 94. Minute war das, glaube ich. Martin Roschitz, Dennis Undav, den müssen wir uns für das Turnier auf jeden Fall auf dem Zettel behalten, oder? Was meinst du?
1: Also der Typ ist ja irre. Dennis Undav kommt nach 56 Minuten Einsatzzeit im Turnier auf 3 Tore und 2 Vorlagen, ist damit Topscorer der WM und statistisch gesehen noch besser als Messi. Und wo der herkommt, muss man sich ja auch mal überlegen. Vor 6 Jahren noch unterklassig im Norden unterwegs in Meppen und jetzt auf dem Weg zum WM-Superstar. Instinktfußballer, tolle Schusstechnik, vielleicht nicht der schnellste. Auch 2-3 Kilo zu viel gehabt, als er ins WM-Trainingslager nach Herzogenaurach gekommen ist. Aber er ist unheimlich schlau auf dem Platz und unglaublich wertvoll fürs Team.
0: Jetzt sind wir auf jeden Fall in der K.O.-Phase angekommen. Ich weiß, bei so einem Turnier kann unglaublich viel passieren und man hat nicht immer alles selbst in der Hand. Aber was meinst du jetzt, nur mal so ein bisschen spekuliert, wie weit können wir denn mit der Mannschaft kommen?
1: Ja, wir können ja schon mal den Blick in die Glaskugel werfen. Der Weg ist nämlich schon vorgezeichnet. Deutschland wird ja jetzt erstmal gegen Ecuador spielen, aber das Spiel ist im Prinzip egal, weil Deutschland ja als Gruppensieger feststeht. Ja, so schnell kann das gehen. Und jetzt trifft man am 29. Juni im 16. Finale in Boston auf einen Gruppendritten. Das könnten nach aktuellem Stand die Schotten sein, das kann sich aber auch noch schnell ändern. Und es gibt noch einen Haken an der Geschichte.
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0: jetzt spielt hier alles verrückt. Da ist die Leitung zu Martin Roschitz abgebrochen und der Computer spinnt. Aber ich glaube, er wollte sagen, dass es sein kann, dass wir noch auf, ich glaube, Frankreich treffen können. Und das wäre natürlich unangenehm. Aber Martin Roschitz hat es ja, glaube ich, gerade gesagt. Wir haben ja Dennis Undav und der ist irgendwie der Underdog. Aber der könnte, spielt statistisch besser als Messi. Also kann so gesehen nicht mehr so viel schief gehen. Drücken wir uns mal fest die Daumen und sorry, dass uns da der Martin Roschitz irgendwie verloren gegangen ist.

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2: Gemischte Reaktionen auf Rentenvorschläge. Konzerte zur Fête de la Musique in Saarbrücken und das Wetter im Saarland sonnig mit Quellwolken, vereinzelt Hitzegewitter. 11 Uhr. An den Vorschlägen der Rentenkommission gibt es deutliche Kritik. Die zuständige Sprecherin der Linkspartei im Bundestag, Vollert, nannte die Ideen in der Rheinischen Post eine massive Rentenkürzung. Das werde vor allem Menschen mit kleinen Einkommen hart treffen. Weitere Reaktionen von Anne-Kathrin Mellmann.
3: Für den Ökonomen Marcel Fratscher vom Deutschen Institut für Wirtschaftsforschung in Berlin gehen die Vorschläge der Rentenkommission in die richtige Richtung, bleiben aber insgesamt zu vorsichtig. Fratscher sagt in der Rheinischen Post, es ändere sich auf absehbare Zeit nichts Grundlegendes an Altersarmut, der starken Belastung der jungen Generation und der Schieflage bei der Gerechtigkeit. Unter anderem nennt Fratscher die empfohlene schrittweise Erhöhung des Renteneintrittsalters sehr langsam. So lasse sich die junge Generation kaum entlasten. Künftig soll nach Empfehlung der Rentenkommission das Renteneintrittsalter an die durchschnittliche Lebenserwartung gekoppelt sein. 40 Jahre als Beitragszahler sollen danach etwa 20 Jahre als Rentner folgen.
2: Die Bundesregierung will Abschiebungen afghanischer Straftäter offenbar ausweiten. Das berichtet die Bild am Sonntag und beruft sich auf vertrauliche Verhandlungen zwischen Vertretern des Bundesinnenministeriums und der Taliban in Afghanistan. Die Zahl der Charterflüge nach Kabul soll demnach auf bis zu 3 pro Monat erhöht werden. Daneben sollen auch Rückführungen über reguläre Linienflüge weiter jederzeit durchgeführt werden können. Dem Bericht zufolge befinden sich derzeit noch mindestens 100 abschiebebereite afghanische Straftäter in regulärer Haft oder in Abschiebehaft. Ukrainische Streitkräfte haben in der Nacht offenbar ein strategisch wichtiges Ölterminal auf der Halbinsel Krim angegriffen. Auf Bildern in sozialen Netzwerken ist auf dem Gelände Feuer zu sehen. Auch andere Ziele seien getroffen worden. Russland hat inzwischen bestätigt, dass es bei den Angriffen mehrere Tote und viele Verletzte gegeben hat. Aus Sicherheitsgründen wurde die Brücke zwischen der Krim und dem russischen Festland gesperrt. Der britische Premierminister Starmer erwägt offenbar einen baldigen Rücktritt. Die Zeitung The Observer berichtet, dass der 63-Jährige schon morgen sein Amt niederlegen könnte. Starmer sei nach Gesprächen mit Ministern, Beratern und Gewerkschaftsführern zu dem Schluss gekommen, dass er sich nicht mehr im Amt halten könne. Der Druck auf Starmer hatte sich zuletzt weiter erhöht. Sein parteiinterner Rivale Burnham kündigte an, ihn als Chef der Labour-Partei und damit auch als Premier herauszufordern. Das Gebäude der ehemaligen Polizeiinspektion in der Saarbrücker Karcherstraße ist verkauft. Wie das Innenministerium dem SR mitteilte, hat ein Architektenbüro aus Saarlouis das Gebäude erworben. Der Kaufpreis habe über dem Mindestgebot von 811.000 Euro gelegen. Wie hoch genau er war, teilte das Ministerium nicht mit. Eigentümer des Gebäudes war zuvor das Land. Die Architekten planen nach derzeitigem Stand, in dem denkmalgeschützten Gebäude Wohnungen unterzubringen. Die Stadt Saarbrücken wird zur heutigen Fête de la Musique wieder eine große Bühne. Verschiedene Musiker und Bands spielen in Parks, auf Plätzen oder in Straßen Konzerte. Insgesamt beteiligen sich etwa 40 Gruppen. Das Spektrum reicht von Jazz, Pop und Klassik bis hin zu Punk, Rock, Drehorgel und Folk. Die ersten Konzerte beginnen schon in knapp einer Stunde. Offiziell eröffnet wird die Veranstaltung um 15 Uhr im kleinen Theater im Bürgerpark Hafeninsel. Deutschlandweit beteiligen sich rund 180 Städte an der Fête de la Musique. Saarbrücken ist seit 2007 dabei. Das waren die Nachrichten mit Magnus Neuschwander. 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
1: Richtig, richtig heiß. Es ist heute 33 bis 37 Grad sind drin. Achtung, es gibt auch offizielle Hitzewarnungen. Heißt, bitte bleibt, wenn es geht, vor allem wenn ihr empfindlich seid und mit der Hitze nicht so gut klarkommt, in geschlossenen Räumen, eher im Kühlen und Dunklen und trinken natürlich nicht vergessen. Versteht sich ja von selbst. Heute Nachmittag kommen noch mal ein paar Wolken rein. Es kann sein, dass die mal ein Gewitter mit sich bringen, aber das sind auch eher die Ausnahmen, diese Gewitter. Morgen dann auch noch mal ganz ähnlich. Erstmal sehr, sehr heiß, 33 bis 37 Grad auch morgen. Und auch da können dann am Nachmittag zum Abend hin Gewitter entstehen. Kann aber auch sein, dass es komplett trocken und ohne Gewitter geht. Und so wie es jetzt aussieht, bleibt diese Hitze uns erst einmal erhalten.
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1: Sind wir schnell fertig. Straßen sind frei. Wenn ihr noch was seht, sagt aber gerne schnell Bescheid, kostenlos über die 0800 700 8000. Ansonsten grundsätzlich gerne sr1.de checken und unsere App. Dort erfahrt ihr alles, was von den Straßen wichtig ist. Kommt gut an!
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1: Mit der besten Musik und die kommt gleich von Evanescence. Bring Me to Life und vorher noch Ray, Where is My Husband? Hier ist Karl Rolzhofen. Schönen Sonntag.
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0: One Republic. Need your love. Also wirklich Respekt. Wir haben Temperaturen weit über den 30 Grad in dieser Woche und die einen sagen, ja, wir machen mal eine kleine Sportpause. Man muss nicht ins Fitnessstudio gehen, man muss nicht auf den Tennisplatz gehen oder was man so für einen Sport macht. Fred aus Saarbrücken fängt aber wieder an mit dem Sport.
1: Ich war endlich wieder beim Rugby-Training. Viel keine Zeit gehabt oder mich an den richtigen Tagen nicht motivieren können, aber jetzt hat's wieder geklappt.
0: Ja, Fred hat die Woche beim Rugby genossen. Vicky hat ihren besten Moment der Woche nicht beim Rugby und auch nicht im Saarland genossen.
2: Mein Mann und ich waren in Zandvoort neben Amsterdam. Es war wirklich entspannend. Wir haben jetzt Urlaub. Es war wirklich perfekt. Wir haben natürlich geschwommen und einfach so Sonne genießen. Das ist wirklich geil.
0: Da kann man ein bisschen neidisch werden. Schön am Meer die Sonne genießen. Chris aus Saarbrücken war nicht am Meer, aber er hatte trotzdem einen besonderen Moment bzw. einen besonderen Tag in dieser Woche.
3: Am Dienstag mein 48. Geburtstag. Wir haben uns bei Mutter getroffen, die hat so einen kleinen, ganz kleinen Pool, ein bisschen Garten, besser als bei mir in der Wohnung mit Balkon. Da haben wir was zusammen gegrillt, das übliche saarländische Feiern am Geburtstag.
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Joris, bye bye mein Herz für den Sonntagvormittag hier auf SR1 für euch. Gleich Tiesto und Tate McRae 1035 und vorher ganz neue Musik von Fastboy und zwar Beautiful Life jetzt für euch. Genießt die Sonne, auch wenn es ein bisschen heiß heute ist. Macht's euch gemütlich mit SR1.

0: Gute Stimme, guter DJ, Tate McRae und Tiësto 1035 und wir machen genauso weiter, also mit einer guten Stimme, Jennifer Lopez und einem guten DJ, David Guetta, Save Me Tonight, kommt gleich.
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0: Es ist heiß, beziehungsweise es wird noch richtig heiß. Wir haben noch Temperaturen unter 30 Grad, aber es geht jetzt steil nach oben. Bis 36, 37 Grad sind heute drin. Deswegen gibt es auch eine amtliche Hitzewarnung für Teile des Saarlandes. So oder so, es ist überall sauheiß. Passt bitte auf euch auf, trinkt genug und haltet euch eher im Schatten auf, beziehungsweise in kühleren Räumen. Das ist einfach besser für den Körper bei diesem Wetter. Ansonsten genießt dieses Wetter, wo es geht. Heute Nachmittag kommen noch mal ein paar Wolken rein. Kann auch sein, dass hier und da vielleicht mal ein Gewitter runterkommt, aber das wird eher die Ausnahme sein. Heute Nacht ein bisschen Abkühlung, 17 bis 22 Grad. Da kann man so leidlich lüften und noch mal die Bude ein bisschen kühler kriegen. Morgen wird es nämlich wieder heiß. Wieder bis 37 Grad und auch morgen Nachmittag sind Hitzegewitter möglich.
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0: A620 Saarbrücken Richtung Saarlouis zwischen dem Messegelände und Gersweiler. Da ist die linke Spur dicht. Da wird gebaut. Oh je, bei der Hitze muss da auch noch jemand bauen. Das tut mir leid. Bis 16 Uhr morgen Nachmittag. Ansonsten solltet ihr gut durchkommen. Wenn noch was ist, sagt Bescheid kostenlos über die 0800 700 8000. Kommt gut an.
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0: Hier ist Karl Rolzhofen. Schönen Sonntag für euch.
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0: Oh, der gute Samo Haber ist auch aus der Puste, ne, bei dem Wetter. Mal so viel dancen muss bei Dancing with a Broken Heart. Ja, und wegen ihm hier. Bad Bunny ist das, ja. Wegen ihm flippen die Leute ja überall wirklich regelrecht aus. Ne? Er hat ja diese gigantische Halftime-Show beim Super Bowl schon dieses Jahr gespielt. Aber so, egal ob Super Bowl oder nicht, überall wo der Mann auftritt, flippen die Leute regelrecht aus. Jetzt hat er ja in Deutschland das erste Konzert gespielt, eins von zwei, gestern Abend in Düsseldorf. 50.000 Fans waren in der Halle und jetzt, wie gesagt, die Leute flippen aus. Auch auf Instagram und auf TikTok schreiben die Leute, diese Bad Bunny Show, das war die beste Nacht des Jahres. Wirklich? Claudia Franzen war für SR1 auch mit dabei. Jetzt mal ganz ehrlich, stimmt das? War das wirklich die beste Nacht des Jahres?
1: Ich habe das wirklich noch nie erlebt, dass in einem komplett ausverkauften Stadion 2,5 Stunden lang jeder steht, auch auf den Rängen und alle mittanzen. Das war eine riesige Party. Zwischendurch hat Bad Bunny auch super viel erzählt, auf Spanisch natürlich. Das haben sich die Fans dann aber einfach untereinander übersetzt.
2: Was man verstanden hat, ist, dass er ganz oft von diesen Costa Sencias geredet hat, also von diesen kleinen Sachen, auf die es ankommt. Tanzen, den Moment genießen, lachen und hier gemeinsam sein. Und das war einfach super berührend. Voll schön.
1: So viele Emotionen on stage. Eine riesige LED-Wand. Eine wirklich sensationelle Salsa-Band und Live-Percussions. Bad Bunny erst im cremefarbenen Anzug, später in einer Teamgeist-Fußballjacke inspiriert von der WM 2006. War auch einfach nur großartig, souverän und vor allem fannah.
2: Ich glaube, der krasseste Moment für uns alle war, als er rumgegangen ist und jeden an die Hand gefasst hat und so. Das war so toll.
3: Der
2: war
3: so Junge.
2: Der kleine Junge, ja, oh Gott. Ja.
4: Das war sehr interaktiv. Der hat mit den Leuten kommuniziert, hat sich die Zeit genommen. Unfassbare Energie, einfach unglaublich.
0: Ja, man hört, die Fans sind paralysiert und begeistert von den Bad Bunny Shows und wir wissen, es kommt auf die kleinen Dinge im Leben an. Das hat Bad Bunny wohl auch nochmal auf seinen Shows klargestellt. Aber diese kleinen Dinge wie so ein Bad Bunny Konzert sind auch nicht ganz billig. Heute Abend Show Nummer 2 in Deutschland in Düsseldorf. Tickets gibt's für, was schätzt ihr? 150 bis 330 €. Lassen wir mal so stehen.
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Die Eurythmics. There must be an angel für euch. Gleich noch Bob Sinclair, Love Generation. Agnes, Release Me, lange nicht gehört. Gleich nochmal hier für euch auf SR1. Und ganz neue Musik von Banners, My Empire.

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2: Große Kritik an Vorschlägen der Rentenkommission. Große Nachfrage nach Moped-Führerschein im Saarland. Das Wetter sonnig mit Quellwolken, vereinzelt Hitzegewitter. 12 Uhr. Die gestern bekannt gewordenen Vorschläge der Rentenkommission sorgen für Kritik. Sie sehen unter anderem vor, das Renteneintrittsalter an die Lebenserwartung zu koppeln. Von der Linkspartei hieß es, es drohten massive Rentenkürzungen, vor allem für Menschen mit kleinen Einkommen. Auch Sozialverbände befürchten Einschnitte. Der VdK warnte, die bekannt gewordenen Vorschläge der Reformkommission könnten vor allem Arbeitnehmer ohne zusätzliche Altersabsicherung betreffen. Vertreter der Caritas betonten, die Rente müsse in jedem Fall höher sein als die Grundsicherung. Das Deutsche Institut für Wirtschaftsforschung bemängelte, dass sich mit den Vorschlägen an den größten Problemen, der hohen Altersarmut und der starken Belastung von Jüngeren, nichts ändern würde. In der Schweiz sollen heute Gespräche zwischen den USA und Iran beginnen. Zentrale Themen sind das iranische Atomprogramm und eine Waffenruhe im Libanon. Für SR Info Günther Laubis.
3: Der Tagungsort, ein Luxushotel hoch über dem Vierwaldstätter See, ist schon jetzt weiträumig abgesperrt. Die Ausgangslage für die Gespräche ist allerdings angespannt. Gestern hatte der Iran die für den weltweiten Schiffsverkehr wichtige Straße von Hormuz wieder gesperrt. Grund seien die israelischen Angriffe im Libanon. Die Situation dort wird wohl auch der Knackpunkt bei den Gesprächen in der Schweiz sein. Ein iranischer Regierungssprecher sagte, das gesamte Rahmenabkommen stehe auf dem Spiel. US-Vizepräsident Vance gab sich aber optimistisch. Er betonte, man werde auch in der Frage der Waffenruhe im Libanon weiterkommen.
2: Wegen der Hitzewelle in Europa haben viele Länder Maßnahmen ergriffen. In Frankreich erhöhte der Wetterdienst fast im ganzen Land die Warnstufen. Für 35 Departements, darunter Paris, gilt die höchste Warnstufe rot. In diesen Regionen gilt heute beim traditionellen Musikfest Fête de la Musique ein Alkoholverbot. In Moselle gilt die zweithöchste Warnstufe orange. In der spanischen Hauptstadt Madrid soll heute die WM-Fanzone geschlossen bleiben. Dort werden bis zu 39 Grad erwartet. Fans wird geraten, das Spiel zwischen Spanien und Saudi-Arabien heute Abend in klimatisierten Räumen anzuschauen. In Griechenland kämpft die Feuerwehr auf der Insel Euböa gegen den ersten großen Waldbrand des Jahres. Auch im Saarland machen immer mehr Menschen den Moped-Führerschein. Mitverantwortlich dafür ist der Trend zu sogenannten Moped-Autos. Sie werden vor allem bei Jugendlichen zunehmend beliebter. SR-Info-Reporterin Sandra Schick.
4: Innerhalb von 10 Jahren hat sich die Zahl der Menschen mit einem Moped-Führerschein im Saarland mehr als versiebenfacht. Vor allem seit 2021 sind die Zahlen enorm gestiegen. Denn seitdem kann man den Moped-Führerschein AM schon mit 15 Jahren machen. Wie der Fahrlehrerverband berichtet, machen vor allem Jugendliche den AM-Führerschein, weil sie damit dann auch sogenannte Moped-Autos oder Microcars fahren dürfen. Diese Mini-Autos fahren maximal 45 km/h und brauchen weder TÜV noch Zulassung. Die Nachfrage nach diesen kleinen Autos steigt ebenfalls stark, sagt der Kfz-Verband im Saarland. Die Kunden seien vor allem Eltern von Jugendlichen, die sich für ihren Nachwuchs mehr Unabhängigkeit wünschen.
2: Für die Fußballerinnen des 1. FC Saarbrücken steht heute Nachmittag das Rückspiel im Kampf um den Zweitligaaufstieg an. Das Team von Trainer Diane ist bei Hertha BSC zu Gast. Die Ausgangslage ist allerdings schwierig. Das Hinspiel hatten die Saarbrückerinnen 1:4 verloren. Anstoß ist um 14 Uhr. Der Rundfunk Berlin-Brandenburg zeigt das Spiel im Livestream. Den Link dazu gibt es auf unserer Internetseite. Das waren die Nachrichten mit Magnus Neuschwander. 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
6: Es ist heiß im Saarland. Teilweise gilt eine Hitzewarnung für das Saarland mit der Empfehlung, am besten in kühlen Räumen bitte aufhalten und viel Wasser trinken. Das ist aber eigentlich auch klar. Temperaturen bis 37 Grad heute Nachmittag. Es kann sein, dass am Nachmittag die Wolken ein bisschen dichter werden und zum Abend hin vereinzelt mal ein Hitzegewitter möglich ist. An den meisten Orten wird es aber höchstwahrscheinlich trocken bleiben. Heute Nacht Abkühlung in Anführungsstrichen. 17 bis 22 Grad sind drin, aber das hilft vielleicht ein bisschen beim Runterkühlen der Wohnung heute Nacht. Morgen wird es wieder heiß. Temperaturen dann auch wieder bis 37 Grad. Auch morgen Nachmittag, morgen Abend sind Hitzegewitter möglich. Und so wie es aussieht, ist kein Ende dieser Hitzewelle im Moment in Sicht.
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6: Die A620 Saarbrücken Richtung Saarlouis zwischen dem Messegelände und Gersweiler wird gebaut. Die linke Spur ist gesperrt. Noch bis morgen Nachmittag 16 Uhr. 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
6: Kommt gleich, auch ein sehr schönes Gefühl. Chris Rea on the Beach, Dermot Kennedy Funeral und vor Ava Max zusammen mit Kygo. Whatever, ich bin Karl Rolzhofen, Mahlzeit.
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0: Chris Rea on the beach für euch um 11:45 Mahlzeit. Falls ihr gerade bei Tisch sitzt, guckt mal ganz kurz um euch. Wie viele Handys liegen jetzt gerade bei euch auf dem Tisch vor euch? Passiert ja schnell. Die Handys sind bei uns überall im Alltag integriert, weil sie uns natürlich auch super viel abnehmen. Sie sind immer da, aber trotzdem, wahrscheinlich gibt es niemanden, der es wirklich cool findet, wenn da jemandem gegenüber sitzt, der die ganze Zeit in sein Smartphone so reinglotzt. Bella aus Saarbrücken ist aber, das finde ich recht cool, nicht so streng, wenn das mal passiert.
1: Ich kann es verstehen, dass man sich noch was anschauen möchte, Zeit für sich möchte, sich nicht in ein Gespräch reindenken kann und dauerhaft fände es aber schon störend.
0: Geht Tobias aus Illingen ganz ähnlich. Er findet es unhöflich, aber er sagt, was soll's? Manchmal passiert das ganz aus Reflex.
2: Das passiert natürlich auch ab und zu einfach so, als würde man niesen. Weißt du, so, huch, jetzt bin ich schon wieder am Handy. Aber nobody's perfect.
0: Huch, zack, Handy wieder in der Hand, zack, wieder bei Instagram. So, genauso funktioniert's. Genauso schnell passiert es leider, aber ich glaube, das ist die beste Einstellung dazu. Nobody's perfect, wenn's mal passiert.
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Avicii und Sandro Cavazza, Without You. Gleich, echt, du trägst keine Liebe in dir. Und vorher noch ein Song von Ed Sheeran, der ist 12 Jahre alt und den kennt aber keiner. Weil der nämlich geheim war, die letzten 12 Jahre. Ed Sheeran macht ja eigentlich gerade eine kleine Pause, bringt aber trotzdem einen Song raus. Und wie gut, dass da noch Songs irgendwo auf einer Festplatte lagen. Das heißt, den musste er jetzt nicht aktuell produzieren, sondern den hat er schon vor 12 Jahren eben gemacht mit dem DJ Martin Garrix. Und die beiden haben sich super verstanden und waren auch irgendwie, nachdem sie im Studio waren, vor 12 Jahren auch total happy mit dem Song. Aber irgendwie, vielleicht haben sie auch vergessen, dass sie einen Song gemacht haben. Irgendwie ist er nicht rausgekommen. Aber jetzt, zack, ist er da. Und deswegen läuft er jetzt für euch hier auf S1. Martin Garrix mit Ed Sheeran und Repeat It.

0: Du trägst keine Liebe in dir. Echt, auf SR1 sogleich Michael Patrick Kelly. Traces. Kommt gleich hier bei uns.
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0: Richtig heiß ist es schon und es wird noch heißer. Wir haben gerade eben gemessen, Einöd knapp 32 Grad. In Burbach im Moment 33 Grad und in Fremersdorf im Moment knapp 31 Grad. Bis 37 Grad sind heute drin. Es ist sehr, sehr heiß. Es gibt eine amtliche Hitzewarnung auch. Das heißt, am besten eigentlich drinnen aufhalten, wo es kühl ist oder sonstige schattige, kühle Plätze aufsuchen und natürlich das viele Trinken bei dem Wetter nicht vergessen, bitte. Heute Nachmittag kommen auch noch mal Quellwolken rein. Es kann sein, dass die hier und da mal ein Hitzegewitter mit sich bringen. Das kann dann auch durchaus mal ein bisschen kräftig ausfallen mit viel Regen und auch Sturmböen. Morgen dann ganz ähnlich. Sehr, sehr heiß, Temperaturen bis 37 Grad und am Nachmittag sind auch noch mal Hitzegewitter möglich.
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0: A620 Saarbrücken Richtung Saarlouis. Zwischen dem Messegelände und Gersweiler, da ist die linke Spur wegen einer Baustelle gesperrt. Noch bis morgen Nachmittag 16 Uhr. Und ihr meldet uns einen Blitzer. Danke euch fürs Bescheidsagen. Der steht am Ortsausgang Bildstock, wenn ihr Richtung Merchweiler unterwegs seid. 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
0: Das ist so ein wirklich tolles Duett, was die beiden gemacht haben. Lady Gaga und Bruno Mars. Die with a smile. Das gibt's gleich. Vorher noch Michael Patrick Kelly. Haben wir euch ja versprochen. Traces hier auf SR1. Hier ist Karl Rolzhofen. Schönen Sonntag.
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0: Foreigner, Say You Will auf SR1 am Sonntagnachmittag. Und wir gehen so langsam in die Finalwoche. Also wir Großen, wir Erwachsenen nicht, es sei denn, wir sind Lehrer, aber die Schülerinnen und Schüler. Und jeder weiß ja noch, was das für ein tolles Gefühl war. Also die letzte Woche, da macht man noch ein bisschen Ausflüge, da geht man mal ins Tottobad oder in ein anderes Freibad oder man guckt Filme und man macht sich so ein bisschen gemütlicher. Es ist nicht mehr ganz so stressig und dann freuen sich alle auf die Ferien, aber nicht ohne den letzten Ferientag, der klassischerweise mit dem SR Ferien Open Air begangen wird, in diesem Jahr auch wieder in Dillingen. Und es sind wirklich absolute Megastars mit dabei. Nico Santos ist mit dabei, Tiffany Harris, Jolle und ganz viele mehr. Und ihr seht die natürlich, wie es gute Tradition ist, natürlich alle kostenlos. Und Topic wird übrigens auch mit dabei sein. Er ist auch jemand, der hat sich auch ganz bestimmt, wie alle anderen, auch immer auf die Ferien ganz dolle gefreut. Aber ohne seinen Musiklehrer wäre er ganz sicher nicht da, wo er heute steht. SR1-Reporterin Jessie Ziegler.
1: Von Dubai nach Dillingen. Topic legt auf den großen Elektrofestivals auf wie dem Tomorrowland und bei uns auf dem SR Ferien Open Air. Dass Topic irgendwann mit Musik sein Geld verdienen wird, kaum vorstellbar. In die Wiege gelegt wurde es ihm nämlich nicht.
2: Meine Familie ist voll nicht musikalisch, also keiner spielt ein Instrument, keiner singt. Meine Mutter geht gerne tanzen, aber das ist das einzige Musikalische in der Familie.
1: Dass er in der Schule gut aufgepasst hat.
2: Mein damaliger Musiklehrer hat uns ja Logic beigebracht. Ich saß halt irgendwie dran, hatte halt extrem Spaß daran. Irgendwann meinte dann mein Musiklehrer auch zu meinen Eltern, dass er noch nie jemanden gesehen hat, der halt so hyped darauf ist.
1: Seine Leidenschaft, PlayStation zu zocken, hat er dabei auch aufgegeben und sich mehr und mehr dem Musikproduzieren hingegeben. Und wie entstehen mittlerweile seine Songs? Naja, quasi im Urlaub.
2: Wir fahren irgendwo hin, mieten uns ein cooles Apartment, haben eigentlich gar kein Studio und trinken Bier, haben Spaß und machen nebenbei Musik. Manchmal sitzen wir auch irgendwie 6-7 Stunden rum und es passiert nichts. Und dann plötzlich vorm Schlafen gehen oder vorm Feiern gehen oder nach dem Feiern gehen, kommt dann halt irgendeine krasse Idee.
1: Wie krass die Ideen uns zum Tanzen bewegen können, das erleben wir am letzten Schultag vor den Sommerferien beim Ferien Open Air 2026.

Und genau so ein Feuerwerk fackelt er sicherlich auch ab, denn auch ihn seht ihr live in Saarbrücken beim großen SR1 Open Air am E-Werk am 10. Mai. Vincent Weiss dann live auf der großen Bühne. Freuen wir uns schon sehr drauf, auf ihn. Gleich Ace of Base, All That She Wants und vorher noch neue Musik von Ariana Grande. Privat war ein bisschen turbulenter in den letzten Wochen. Sie hat sich von ihrem Freund getrennt. Das ist alles schon ein bisschen länger her, aber das hat sie jetzt erst vor ein paar Tagen rausgelassen von Ethan Slade, von dem Schauspieler. Und jetzt kann sie sich wieder auf die Musik konzentrieren und da kommt auch sehr bald im Herbst ein neues Album. Und just die erste Single daraus, die gibt es jetzt schon und die ist dann auch noch jetzt so ein Liebesthema. Fragt sich natürlich jeder, hat das jetzt was mit ihrem Freund zu tun? Wir wissen es nicht, aber es liegt natürlich nahe. Denn der Song heißt Hate That I Made You Love Me. Also irgendwie tut es mir leid, dass ich das so gemacht habe, dass du mich magst. Oder es geht um jemand ganz anderes. Wir wissen es nicht. Klingt auf jeden Fall wahnsinnig gut und wir freuen uns auf das ganze Album, das auch noch von Ariana Grande kommen wird. Aber wir sind erstmal froh, dass wir diese erste Single haben. Hate That I Made You Love Me.

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1: Mit Magnus Neuschwander. Kritik an Vorschlägen der Rentenkommission. DFB-Elf wieder im WM-Quartier. Das Wetter im Saarland sonnig mit Quellwolken, vereinzelt Hitzegewitter. 13 Uhr. Die Vorschläge der Rentenkommission sorgen für Kritik. Sie waren gestern bekannt geworden und sehen unter anderem vor, das Renteneintrittsalter an die Lebenserwartung zu koppeln. Sozialverbände wie die Caritas und der VdK befürchten Einschnitte, vor allem für Arbeitnehmer ohne zusätzliche Altersabsicherung. Dem Präsidenten des Deutschen Instituts für Wirtschaftsforschung, Fratscher, gehen die Vorschläge ebenfalls nicht weit genug. Diane Batani für SR Info.
2: Fratscher ist demnach der Ansicht, dass die drei größten Probleme sich dadurch nicht ändern würden. Also eine hohe Altersarmut, eine zu starke Belastung der jungen Generation und eine allgemeine Schieflage bei der Gerechtigkeit. Er fordert Nachbesserungen, um vor allem die Grundrente zu stärken und armutsfester zu machen. Außerdem sagte er der Zeitung, große Einkommen und Vermögen im Alter sollten stärker berücksichtigt werden. Die Rentenkommission will ihr Konzept am Dienstag offiziell vorstellen. Nach Informationen des ARD-Hauptstadtstudios soll das Eintrittsalter an die Lebenserwartung gekoppelt werden. Und mehr Menschen als bislang sollen in die gesetzliche Rentenversicherung einzahlen. Etwa Selbstständige, Beamte und Abgeordnete.
1: In Kolumbien wird heute in einer Stichwahl ein neuer Präsident gewählt. In der ersten Runde hatte der ultrarechte Anwalt de la Espriella die meisten Stimmen erhalten. Letzten Umfragen zufolge liegt er auch nun wieder vor dem Gegenkandidaten, dem linken Senator und Menschenrechtler Cepeda. Während er die Friedenspolitik des amtierenden Präsidenten Petro fortsetzen will, verspricht de la Espriella eine harte Hand und Hochsicherheitsgefängnisse. In 12 Bundesländern ist eine Studie zur Früherkennung von Diabetes im Kindes- und Jugendalter gestartet. Sie wird vom Institut für Diabetesforschung am Münchner Helmholtz-Zentrum durchgeführt. Das Saarland ist zunächst nicht Teil der Studie. Der Homburger Kinderarzt Brixius betonte allerdings die Vorteile der Früherkennung. Sie könnte verhindern, dass es zu einer sogenannten Stoffwechselentgleisung wegen schwerer Über- oder Unterzuckerung komme. Im Saarland ist unter anderem wegen der beliebten Mikroautos die Nachfrage nach dem Moped-Führerschein gestiegen. Das hat der Kfz-Verband dem SR mitgeteilt. Die kleinen Fahrzeuge sind auf 45 Stundenkilometer begrenzt und brauchen weder TÜV noch Zulassung. Beliebt seien sie besonders bei Eltern von Jugendlichen, die damit mehr Unabhängigkeit bekommen sollen. Die Zahl der Menschen mit einem Moped-Führerschein hat sich im Saarland innerhalb von 10 Jahren mehr als versiebenfacht. Seit 2021 ist die Fahrerlaubnis schon ab 15 Jahren möglich. Nach ihrem 2:1 Sieg gegen die Elfenbeinküste ist die deutsche Fußballnationalmannschaft wieder in ihrem WM-Quartier angekommen. Die Maschine landete gegen 5 Uhr unserer Zeit auf dem Flugplatz nahe der Stadt Winston-Salem. Durch das 0:0 zwischen Ecuador und Curaçao steht das DFB-Team schon vorzeitig als Gruppensieger fest. Ausgeschieden ist dagegen Tunesien nach einem 0:4 gegen Japan. Heute stehen in den Gruppen G und H weitere WM-Partien an. Michael Küster.
3: In beiden Gruppen werden heute Nacht keine Entscheidungen fallen. Alle Mannschaften waren jeweils mit einem Unentschieden in die WM gestartet. Deswegen will Spanien ab 18 Uhr gegen Saudi-Arabien den ersten Turniersieg einfahren. 3 Stunden später bekommt es Belgien mit dem Iran zu tun. Auf ein gutes Ergebnis hofft ab Mitternacht der zweimalige Weltmeister Uruguay gegen Kap Verde. Und den Abschluss des Spieltags bestreiten Neuseeland und Ägypten. Der Ball rollt in Vancouver um 3 Uhr nachts.
1: Die FCS-Frauen wollen trotz der 1:4 Hinspielniederlage heute noch den Aufstieg in die zweite Liga perfekt machen. Die Partie bei Hertha BSC beginnt um 14 Uhr. Der Rundfunk Berlin-Brandenburg überträgt live im Internet. Das waren die Nachrichten mit Magnus Neuschwander. 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
5: Richtig, richtig heiß ist es im Saarland mit einer Hitzewarnung auch. Also bitte entsprechend aufpassen. Kühle Orte aufsuchen, vielleicht auch besser drin bleiben und trinken natürlich nicht vergessen, weil Werte bis 37 Grad heute drin sind. Es kann auch schwül werden. Heute Nachmittag ziehen vereinzelt Quellwolken auf und die können, nicht müssen, können Hitzegewitter mit Sturmböen mit sich bringen. Das kann einzelne Orte treffen, das kann aber auch bei euch ausgerechnet trocken bleiben. Heute Nacht kühlt es ein bisschen ab, 17 bis 22 Grad. Morgen wird es dann wieder heiß, denn da ist kein Ende dieser Hitzewelle erstmal in Sicht. Auch morgen Temperaturen bis 37 Grad und am Nachmittag sind dann auch noch mal Gewitter möglich.
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5: Ihr meldet uns einen Blitzer, der steht am Ortsausgang Bildstock in Richtung Merchweiler. Danke euch fürs Bescheidsagen, wenn noch was ist, kurz durchklingen, ist kostenlos für euch. Über die 0800 700 8000. Kommt gut an.
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5: Hier ist Karl Rolzhofen. Schönen Sonntag für euch. Und gleich Louis Capaldi, Someone You Loved. Und vorher noch Alex Warren, Fever Dream.
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0: Du fühlst es.
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0: uns haben mit Temperaturen von über 30 Grad. Olivia Dean, so easy to fall in love. Wunderschön. Nächster Tipp für euch, und das sagen wir nicht, weil das Saarlandmuseum bzw. die Moderne Galerie eine Klimaanlage hat. Das ist nämlich echt eine coole Gelegenheit. Ihr könnt Andy Warhol sehen. Andy Warhol ist ja super bekannt, und auch ihr habt schon Bilder von Andy Warhol gesehen, ohne vielleicht es direkt mit Andy Warhol in Verbindung zu bringen, weil der ja diese Pop-Art-Kunst macht, also diese knalligen, farbigen Drucke. Also da gibt es den Elvis Presley, die Marilyn Monroe oder diese ganz berühmte Campbell's Tomato Soup, diese Tomatensuppendosen. Also der Mann ist ein international weltbekannter Superstar der Kunst. Und diese weltberühmten Werke, die hängen jetzt eben in Saarbrücken im Saarlandmuseum, was echt eine Sensation ist. Ikonen heißt diese Ausstellungen, die man da sehen kann. Und das ist absolut zeitgemäß, findet auch Museumsdirektorin Lisa Felicitas Matthijs.
1: Warhol, auch wenn sich das salopp anhören mag, ist letztendlich Instagram vor Instagram. Wir sehen hier in der Ausstellung, wie Ikonen geschaffen und kreiert werden.
0: Und das ist natürlich kein Zufall, das hängt auch mit Andy Warhol selbst zusammen. Bevor er weltberühmt wurde als Künstler, war er nämlich Werbegrafiker. Und das sieht man in den Bildern halt auch an.
1: Warhol weiß, wie man ästhetisch Motive an den Mann bringt, sozusagen. Aufpeppt, an den Mann bringt. Das hat er von klein auf, in der Pike auf gelernt. Was aber auch für Warhol überhaupt kein Widerspruch ist.
0: Und diese tollen Bilder könnt ihr jetzt sehen in der Modernen Galerie in Saarbrücken von Andy Warhol, die aktuelle Ausstellung. Das hier ist auch eine Ikone, auch absoluter Kultsong. Lullaby, The Cure, jetzt für euch hier auf SR1 und danach Robbie Williams, All My Life.

Robbie Williams auf SR1 mit All My Life. Gleich Sommersongs aus dem Jahr 2014. Lily Wood in the Prick und Robin Schulz, Prayer and See. Vorher Musik aus Deutschland von Mr. Z. Sometimes I Love You. Gibt's jetzt für euch auf SR1.

0: schönen Sonntag mit S1 und Lily Wood Prayer in Seal. Und jetzt geht's nach vorn. Nur nach vorn. Mit den Toten Hosen gleich hier bei uns.
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2: Es ist heiß draußen, die Sonne scheint fast ungestört. Es wird aber noch wärmer, bis 37 Grad sind heute Nachmittag drin. Es gibt auch eine Hitzewarnung für das Saarland. Bitte also in kühlen Räumen aufhalten oder im Schatten und vor allem das Trinken nicht vergessen. Denn 37 Grad, wie gesagt, sehr, sehr heiß. Heute Nachmittag kommen noch ein paar Quellwolken mit dazu. Das kann sein, dass hier und da mal ein Gewitter runterkommt. Das wird dann auch stürmisch mit kräftigen Schauern. Aber an vielen Orten wird es heute auch trocken bleiben. Heute Nacht kühlt es ab, 17 bis 22 Grad, das reicht, um ein bisschen zu lüften. Morgen wird es dann wieder heiß und ein Ende dieser Hitzewelle ist nicht in Sicht. Morgen auch wieder bis 37 Grad und auch morgen sind dann am Nachmittag Hitzegewitter möglich.
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2: Die Straßen sind frei, am Straßenrand habt ihr aber Blitze gesehen. Einer steht am Ortsausgang Bildstock in Richtung Merchweile und in Fuhrpach in der Limbacher Straße. Alle Blitze, alle Staus, wenn es welche gibt oder was sonst für euren Weg wichtig ist, findet ihr auf sr1.de und bei uns in der kostenlosen App.
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2: Hier ist Karl Rolzhofen. Schönes Wochenende für euch. Schönen Sonntag.
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David Guetta und One Republic, I Don't Wanna Wait. Wir machen den kleinen Check, wo kann man sich ein bisschen erfrischen bei Temperaturen über 30 Grad. Die 30 Grad Marke haben wir quasi überall im Saarland geknackt und es wird ja noch heißer. Ja, Bostalsee 22 Grad aktuell, das ist durchaus erfrischend, wenn es draußen irgendwie 36 Grad hat. Losheimer Stausee hat 23 Grad und die sehr gute Nachricht ist ja nicht nur, dass das Wasser erfrischt, sondern es macht auch nicht krank. Denn die Badeseen bei uns haben eine gute Qualität. Also da müssen wir uns irgendwie keine Sorgen machen, dass da irgendwelche Bakterien drin sind, die wir im Wasser nicht drin haben wollen. Das sagt ein Bericht der Europäischen Kommission zur Qualität der Badegewässer, der eben in dieser Woche rausgekommen sind. Also die meisten Seen sind hier wirklich auch in einer sehr guten Qualität. Betrifft natürlich auch den Losheimer Stausee und den Bostalsee und auch die meisten Seen hinter der Grenze. Also der Stockweiher ist ja zum Beispiel in Frankreich auch super beliebt oder der Mittersheimer Weiher oder der Baggersee bei Reverschen. All diese Seen haben eben auch eine Top-Qualität, sodass ihr bei den meisten Seen euch keine Sorgen machen müsst. Klickt aber einfach rein auf sr1.de. Da stehen auch Seen mit dabei, wo man vielleicht ein kleines bisschen aufpassen sollte. Wo auch immer ihr euch heute gut erfrischt, habt viel Spaß dabei, nehmt SR1 mit der besten Musik, gleich Level 42, Lessons in Love und vorher noch Tampa City, Self-Aware.

neu für euch. Wunderbar. Awesome, this is us. The Art of Letting Go. Hier auf SR1 und gleich Train, Soul Sister und Vollbass T.

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1: mit Immanuel Gelestus.
2: Bundesregierung will mehr Abschiebungen nach Afghanistan, Aufstiegsrückspiel für FCS Frauen und das Wetter sonnig mit Quellwolken, vereinzelt Gewitter. 14 Uhr. Die Bundesregierung will mehr afghanische Straftäter als bisher in ihre Heimat abschieben. Das berichtet die Bild am Sonntag und beruft sich dabei auf Verhandlungen zwischen Vertretern der Bundesinnenministeriums und der radikal-islamischen Taliban-Regierung. Jana Schwarzer für SR Info.
3: Künftig sollen dem Bericht nach bis zu 3 Charterflüge pro Monat möglich sein. Außerdem könnten afghanische Straftäter jederzeit auch über reguläre Linienflüge zurück in ihre Heimat gebracht werden. Bundesinnenminister Dobrindt sagte der BAMS, die Gesellschaft habe ein legitimes Interesse daran, dass Straftäter unser Land verlassen. Hilfsorganisationen allerdings kritisieren Abschiebungen nach Afghanistan wegen der katastrophalen Menschenrechtslage dort, vor allem für Frauen. Außerdem werde durch solche Vereinbarungen die Regierung der radikal-islamischen Taliban aufgewertet.
2: Derzeit befinden sich laut Bundesinnenministerium noch mindestens 100 rückführungsfähige afghanische Straftäter in regulärer Haft oder in Abschiebehaft. Die gestern bekannt gewordenen Vorschläge der Rentenkommission sorgen für Kritik. Sie sehen unter anderem vor, das Renteneintrittsalter an die Lebenserwartung zu koppeln. Von der Linkspartei hieß es, es drohten massive Rentenkürzungen, vor allem für Menschen mit kleinen Einkommen. Auch Sozialverbände befürchten Einschnitte. Der VdK warnte, die bekannt gewordenen Vorschläge der Reformkommission könnten vor allem Arbeitnehmer ohne zusätzliche Altersabsicherung betreffen. Vertreter der Caritas betonen, die Rente müsse in jedem Fall höher sein als die Grundsicherung. Das Deutsche Institut für Wirtschaftsforschung bemängelte, dass sich mit den Vorschlägen an den größten Problemen, der hohen Altersarmut und der starken Belastung von Jüngeren, nichts ändern würde. Das ukrainische Militär hat in der vergangenen Nacht offenbar ein strategisch wichtiges Ölterminal auf der Halbinsel Krim angegriffen. Auf Bildern in sozialen Medien ist auf dem Gelände Feuer zu sehen. Auch andere Ziele wurden getroffen. Russland bestätigte inzwischen, dass es bei dem Beschuss mehrere Tote und viele Verletzte gegeben habe. Die Brücke zwischen der Krim und dem russischen Festland sei aus Sicherheitsgründen gesperrt worden. Der ukrainische Präsident Selenskyj hatte gestern Abend die russische Führung dazu aufgerufen, über ein Ende des Krieges zu verhandeln. Auch im Saarland machen immer mehr Menschen den Moped-Führerschein. Mitverantwortlich dafür ist der Trend zu sogenannten Moped-Autos. Sie werden vor allem bei Jugendlichen zunehmend beliebter. SR-Reporterin Sandra Schick.
4: Innerhalb von 10 Jahren hat sich die Zahl der Menschen mit einem Moped-Führerschein im Saarland mehr als versiebenfacht. Vor allem seit 2021 sind die Zahlen enorm gestiegen. Denn seitdem kann man den Moped-Führerschein AM schon mit 15 Jahren machen. Wie der Fahrlehrerverband berichtet, machen vor allem Jugendliche den AM-Führerschein, weil sie damit dann auch sogenannte Moped-Autos oder Microcars fahren dürfen. Diese Mini-Autos fahren maximal 45 km/h und brauchen weder TÜV noch Zulassung. Die Nachfrage nach diesen kleinen Autos steigt ebenfalls stark, sagt der Kfz-Verband im Saarland. Die Kunden seien vor allem Eltern von Jugendlichen, die sich für ihren Nachwuchs mehr Unabhängigkeit wünschen.
2: In diesen Minuten beginnt für die Fußballerinnen des 1. FC Saarbrücken das Rückspiel um den Zweitligaaufstieg. Das Team von Trainer Taifur Diane ist bei der Hertha in Berlin zu Gast. Die Ausgangslage ist allerdings schwierig. Das Hinspiel hatten die Saarbrückerinnen 1:4 verloren. Der RBB zeigt das Spiel im Livestream. Den Link dazu gibt es auf unserer Internetseite. Und das waren die Nachrichten mit Immanuel Gelestus. 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
1: Viel Sonne, viel Temperatur heute bis 36 Grad. Es wird richtig, richtig heiß. Heute Nachmittag teilweise sogar bis 37 Grad. Nachher werden die Wolken dichter bzw. in Teilen können die Quellwolken sich so zusammenraufen. Da kann es mal ein Hitzegewitter geben. Das kann aber auch nur in einzelnen Orten so sein. Meistens bleibt es heute trocken. Heute Nacht 17 bis 22 Grad und morgen wird es dann wieder richtig heiß. Also ähnlich wie heute bis 37 Grad. Auch da sind am Nachmittag oder Abend Hitzegewitter möglich. So wie es jetzt aussieht, bleibt die Hitze erstmal. Ein Ende ist im Moment noch nicht so richtig zu erkennen.
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1: Vorsicht auf der A6 Saarbrücken Richtung Mannheim zwischen Rohrbach und dem Kreuz Neunkirchen. Da liegen Gegenstände auf der Fahrbahn. Und ihr meldet uns Blitzer. Danke fürs Bescheidsagen. Die stehen am Ortsausgang Bildstock in Richtung Merchweiler und in Fuhrbach in der Limbacher Straße. Auch da steht ein Blitzer. 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
1: Wo auch immer ihr diese Hitze genießt, in Anführungsstrichen, wir sind bei euch mit ganz viel Musik. Mit den Bengals, Walk Like an Egyptian gibt es in dieser halben Stunde. Samba, Homebreaker ist mit dabei. Und die Giant Rooks, Pink Skies gibt es jetzt für euch. Karl Rolzhofen ist hier. Schönen Sonntag.
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Wie macht ihr das? Temperaturen 30, 32, 34, 36 Grad. Es ist so irre heiß und man muss immer wieder überlegen, was gönnt man sich eigentlich? Was kann man eigentlich irgendwie mal zwischendurch essen? Irgendwie was Kleines, was Leichtes. Es kann ja nicht immer nur Salat sein.

0: Nein, wird man ja auf Dauer auch nicht von satt. Sushi, also wer es mag, ist ja so eine ganz nette, leichte Alternative. Aber wo kommt das eigentlich her?
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2: Sushi ist erfunden worden von einem japanischen Studenten, der sich dachte,
3: boah, ich hab ja gar nichts mehr im Haus. Nur Reis, hier eine Gurke und da im Aquarium sind noch Algen und Fische. Wickel ich das halt mal irgendwie zusammen.
2: Der Name ist entstanden, damit sich endlich mal irgendwas auf Uschi reimt. Und der Name Wasabi, weil man beim Probieren immer denkt, aha, scharf, was habe ich mir denn dabei gedacht? Es ist doch gut, dass es so einen wichtigen Tag wie den Internationalen Sushi-Tag gibt. Denn fest steht, Sushi hat einen festen Platz in unserer Esskultur erobert. Sushi ist ziemlich gesund, sieht ziemlich gut aus, lässt sich ziemlich elegant essen, sogar mit Stäbchen, ist immer in Mode. Und wenn du sehr viel Sojasauce draufkippst und danach ein Käsebrot isst, dann schmeckt es und macht satt.
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Boy Loco praised you auf SR1. Passt bitte auf im Landkreis St. Wendel. Auf der B41 in Höhe Hofeld-Mauschbach ist ein Auto liegen geblieben. Deswegen bitte Vorsicht im Landkreis St. Wendel. Auf der B41 in Höhe Hofeld-Mauschbach, da ist ein Auto liegen geblieben. Bitte aufpassen und vor allen Dingen gut ankommen mit S1 und der besten Musik von Cher und

0: die beste Musik für den Sonntagnachmittag gleich von Holy Humberstone. Da möchte man gerne das Schiebedach aufkurbeln und die Sonne reinscheinen lassen, aber dann guckt man aufs Thermometer und dann sagt man, nein, das Schiebedach bleibt zu und die Klimaanlage machen wir an. Aber Holy Humberstone machen wir auch auf jeden Fall an, aber gleich erst.
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0: Es ist wahnsinnig warm, Temperaturen bis 37 Grad. Es gibt auch eine amtliche Hitzewarnung im Saarland, also bitte aufpassen und genug trinken. Temperaturen bis 37 Grad zum Nachmittag, zum Abend hin kann es auch Hitzegewitter geben. Das kann aber auch wirklich nur ganz lokal sein. Das kann gut sein, dass es euch gar nicht trifft. Da, wo ein Hitzegewitter runterkommt, da kann es aber eben auch heftig werden, teilweise mit Sturmböen. Heute Nacht ein bisschen Abkühlung, 17 bis 22 Grad. Morgen dann wieder heiß, Temperaturen bis 37 Grad und am Nachmittag sind auch da wieder Hitzegewitter möglich.
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0: Aufpassen bitte auf der B41 im Landkreis St. Wendel, Höhe Hofeld-Mauschbach. Da ist ein Auto liegen geblieben. Ansonsten kommt ihr gut durch, aber ihr habt Blitzer gemeldet. Die stehen am Ortsausgang Bildstock in Richtung Merchweiler und in Fuhrpach in der Limbacher Straße. Wenn noch was ist, sagt schnell Bescheid. Wir sagen es allen anderen unterwegs. Ihr erreicht den SR1 Verkehrsservice natürlich kostenlos über die 0800 700 8000. Kommt gut an.
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0: Hier ist Karl Rolzhofen und Shabusi gleich mit dem Bar-Song und Holy Humberstone, To Love Somebody.
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0: Richard Marx, Should Have Known Better, im besten Musikmix für euch auf S1. Und auch gleich Tame Impala und Dracula. Der spielt tatsächlich so gut wie Messi. Also sagt zumindest die Statistik. Gibt ja ein neues FIFA Power Ranking, so heißt das. Und da wird die Technik und das Spiel irgendwie so ganz kompliziert bewertet. Und da schneidet Nationalspieler Dennis Undaf besser als Lionel Messi ab. Und das, obwohl Dennis Undaf vor ein paar Jahren noch in der dritten Liga in Meppen gespielt hat. Das ist schon witzig, oder? Gestern hat auf jeden Fall Dennis Undaf mit 2 Toren dann Deutschland ins 16. Finale schon mal geschossen. Das steht schon fest. Also Vorrunde kann man schon mal einen Haken dran machen, obwohl noch ein Spielchen kommt. Und für diese grandiose Leistung kriegt eben Dennis Undaf auch den Pokal Man of the Match. Beziehungsweise Dennis Undaf bekommt zwar den Pokal, aber er wird ihn nicht behalten dürfen.
1: Ja, ich rufe meine Frau an und sage, hast einen neuen Pokal, kannst ihn irgendwo hinstellen. Findet sich schon einen Platz, deswegen. Den kriegt sie. Sie will da irgendwas aufbauen, keine Ahnung was, aber sie macht da schon irgendwas.
0: Sehr schön. Soll sie haben, macht sie irgendwas. Aber ist wie in vielen guten Ehen, auch bei den Undafs offensichtlich so, der Mann geht schönartig schaffen und gibt das Erarbeitete zu Hause stillschweigend ab. Selbstlos ist Dennis Undaf, zumindest klingt er so. Und einstecken kann er auch noch.
1: Ich hatte nur Schmerzen am Zeh, die haben beim Jubel alle auf meinen Zeh getreten. Ich musste kurz klarkommen und was trinken. Aber nee, wie gesagt, ich freue mich übertrieben. Wir haben gewonnen, wir haben 3 Punkte gehabt, ich habe 2 Tore gemacht.
0: Ja, wir freuen uns auch übertrieben. Und jetzt bitte dem guten Mann nicht mehr auf dem Zeh rumtanzen. Den wird er brauchen, wenn er Tore schießen soll. Zum Beispiel am Donnerstag gegen Ecuador, 22 Uhr. Er kommt gerne vorbei, ne? SR1 Public Viewing, auch auf dem Christian-Weber-Platz in Homburg. Dann Dennis Undaf und seine Kollegen können wir da aus der Ferne heraus anfeuern.
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DJ Goya auf SR1. Mein Name ist Karl Rolz und ich wünsche euch einen ganz schönen Sonntag. Gleich nach 3 mit Katrin Baron. Euch, wie gesagt, einen schönen Sonntag.

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2: Friedensgespräche zwischen USA und Iran haben begonnen. Tumult in Saarbrücker Freibad und das Wetter sonnig mit Quellwolken, vereinzelt Gewitter. 15 Uhr. In der Schweiz haben die Gespräche zwischen Iran und den USA begonnen. Das haben Vertreter aus Katar mitgeteilt, die bei den Verhandlungen vermitteln. In selber Funktion ist auch eine Delegation aus Pakistan in dem Luxusressort bei Luzern. Bei den Gesprächen soll es den Angaben zufolge um die Bedingungen eines finalen Abkommens zu einem Ende des Krieges zwischen den USA und Iran gehen. Nach seinem knappen Wahlergebnis hat sich der neue Co-Chef der Linken selbstkritisch gezeigt. Beim Bundesparteitag kündigte Luigi Pantisano an, um das Vertrauen der Delegierten werben zu wollen. Aus Potsdam Paul Vorreiter.
3: 53% seien nicht das Ergebnis, das er sich gewünscht habe, sagte Luigi Pantisano. Er wisse, dass er in den nächsten Monaten in die Rolle des neuen Co-Chefs hineinwachsen müsse. Der neue Co-Chef versprach, Sozialproteste gegen den Kurs der Bundesregierung auszubauen, dafür Verbündete zu suchen und stärker auf Arbeiterinnen und Arbeiter zuzugehen. Die Vorschläge der Rentenkommission kritisierte der 46-Jährige scharf. Er bezeichnete sie als Kürzungsprogramm, das so wörtlich Kanzler Merz feuchten Träumen gerecht werde. Mit Co-Chefin Ines Schwertner werde Pantisano alles tun, um Widerstand zu organisieren. Schwertner appellierte an die Partei, in der Sicherheitspolitik stärker eigene Akzente zu setzen.
2: Nach dem Bekanntwerden neuer Vorwürfe gegen den Neunkircher Oberbürgermeister Aumann von der SPD fordert die saarländische CDU Konsequenzen. CDU-Generalsekretär Wagner erklärte, die Sparkassenaufsicht im Wirtschaftsministerium müsse jetzt Klarheit schaffen. Die Christdemokraten würden das Thema im zuständigen Wirtschaftsausschuss des Landtages aufrufen. Wagner ergänzte, der Neunkircher Oberbürgermeister habe aus den Skandalen der vergangenen Monate offenbar nichts gelernt. Trotz der massiven Vorwürfe im NVG-Skandal mache Aumann weiter wie bisher. Die Saarbrücker Zeitung hatte berichtet, dass die Sparkasse Neunkirchen Oberbürgermeister Aumann 10 VIP-Tickets für die SV Elversberg gewährt habe, bezahlt vom öffentlichen Kreditinstitut. Der SPD-Politiker ist gleichzeitig stellvertretender Verwaltungsratsvorsitzender der Sparkasse. Das Gebäude der ehemaligen Polizeiinspektion in der Saarbrücker Karcherstraße ist verkauft worden. Das hat das Innenministerium dem SR mitgeteilt. Das Land war Eigentümer des Gebäudes. Dennis Langenstein.
4: Laut Ministerium gingen bis Anfang März 4 Angebote ein. Zum Abschluss des Verfahrens war es dann aber nur ein Bieter, ein Architektenbüro aus Saarlouis. Der Kaufpreis selbst lag demnach über dem Mindestgebot von 811.000 Euro. Wie hoch er genau war, dazu machte das Ministerium keine Angaben. Die Architekten planen nach derzeitigen Kenntnisstand, in dem denkmalgeschützten Gebäude Wohnungen unterzubringen. Die Polizei selbst war Anfang des vergangenen Jahres aus dem Gebäude aus und in die neue Inspektion in der Saarbrücker Mainzer Straße eingezogen.
2: Im Fechinger Freibad in Saarbrücken hat es gestern Abend eine Auseinandersetzung mit rund 100 Personen gegeben. Wie die Polizei jetzt mitteilte, war ein Konflikt auf der Liegewiese zwischen zunächst zwei jungen Männern eskaliert. Die Menge habe lautstark herumgeschrien und gestikuliert. Die Ursache des Streits konnten die herbeigerufenen Polizisten nicht feststellen. Beim Eintreffen der Einsatzkräfte und des Sicherheitsdienstes habe sich die Menge schnell aufgelöst. Verletzt wurde niemand, unbeteiligte Badegäste wurden von dem Tumult nicht beeinträchtigt. Und das waren die Nachrichten mit Emanuel Gelestzus. 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
1: 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Na, könnt ihr noch? Ist das eine Hitze im Saarland? Maximal 37 Grad heute, dazu viel Sonne. Ganz punktuell sind aber auch Schauer und Gewitter möglich. Wenn es euch trifft, wird es auch ziemlich heftig werden. Aber wir kommen größtenteils trocken und schwitzend durch diesen Sonntag.
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1: Hallo Autofahrer. A6 Saarbrücken in Richtung Mannheim. Zwischen Kreuz Neunkirchen und Homburg. Behinderungen. Hier ist ein Auto stehen geblieben. Dazu die neuesten Blitzer. Im Moment am Ortsausgang von Billstock in Richtung Merchweiler und in Fuhrpach in der Limbacher Straße. Ruft bitte schnell durch, wenn ihr was seht auf eurer Strecke. Das ist kostenlos für euch über diese Nummer 0800 700 8000.
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1: Hallo zusammen, Katrin Baron ist für euch hier. Wir schwitzen heute gemeinsam und machen es uns richtig schön sommerlich mit Musik von Kygo. Da sitzen wir gefühlt direkt unter einer Palme mit Sand zwischen den Zehen. Wartet mal ab, wir testen das gleich aus. Dazu Jax Jones und die neue von Taylor Swift, genau hier.
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0: Taylor hat wieder abgeliefert. Die neue von Taylor Swift, I Knew It, I Knew You. SR1 ist hier, schönen Sonntag. Ein super Ort, um heute diese Affenhitze im Saarland auszuhalten. Der Keller. Da findet man ja auch gerne mal Dinge, die man schon ewig nicht mehr gesehen hat oder dran gedacht hat. In dem Film Backrooms wird's aber richtig wild. Darin entdeckt Möbelverkäufer Clark hinter einer Kellerwand eine riesige versteckte Welt aus gelben Fluren, Treppenhäusern und natürlich auch gefährlichen Gestalten. In den USA ist es einer der erfolgreichsten Filme des Jahres bis jetzt und läuft ab sofort auch bei uns im Saarland in den Kinos. SR1 USA-Korrespondent Nils Dams hat sich in San Francisco im Kino gegruselt. Aber war es wirklich so schlimm?
1: Für mich war das wirklich Horror. Ich hasse Horrorfilme, weil ich mich nicht gerne erschrecken lasse. Perfektes Match. Aber ich habe die anderen mal gefragt, die mit mir im Kino waren.
2: It was pretty scary.
1: Ziemlich beängstigend. Das war so eine psychologische, verwirrende Art von Grusel. Wirklich clever gemacht, wirklich gut.
2: Really cleverly done.
3: It definitely wasn't as scary.
1: Definitiv nicht so gruselig, wie ich erwartet habe. Aber es regt zum Nachdenken an.
4: 5/10.
1: Für mich war es eine 5/10. Nicht gruselig genug.
4: Scary enough for me.
0: Was glaubst du, ist der Grund für diesen riesengroßen Hype, vor allem bei jungen Menschen?
1: Weil es für viele Jüngere nichts Neues ist. Die verfolgen Backrooms seit Jahren im Netz. Da ist 2019 ein Bild aufgetaucht in einem Forum. Gelbe Wände, gelber Teppich waren da zu sehen und ein fensterloser Raum. Und dann haben User angefangen, in Kommentaren Geschichten zu schreiben und die immer weiter gesponnen. Und da ist so ein richtig kleines Backrooms-Universum entstanden im Netz mit vielen Untergeschichten und so. Und dann gab es auch irgendwann Backrooms-Videos bei YouTube. Die hat ein 16-Jähriger damals hochgeladen. Die Clips haben Millionen gesehen und der 16-Jährige von damals heißt Kane Parsons, ist heute 21. Er hat zusammen mit einem Filmstudio den Backrooms-Kinofilm gemacht und viele so, geil, lass mal jetzt im Kino schauen, was ich da seit Jahren im Netz verfolge.
0: Backrooms ist der Überraschungserfolg aus den USA. Die Produktion hat 10 Millionen Dollar gekostet und der Film hat bis jetzt schon über eine Viertelmilliarde Dollar eingespielt.
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Hoffentlich gehen euch heute die Schattenplätze und die Eiswürfel nicht aus. Wir schwitzen uns gemeinsam durch diesen super heißen Sonntag im Saarland. SR1 ist aber bei euch mit ganz neuer Musik von Ray Dalton. Müsst ihr hören. Ist ein richtig guter Song geworden. Es geht darum, im Moment zu leben und einfach mal den ganzen Stress zu vergessen und sich eine gute Zeit zu machen. Das machen wir jetzt gemeinsam mit der besten Musik fürs Saarland. Go That High!

0: absolute Gänsehautmusik von Rihanna. Und so hört sich dieser heiße Sonntag gleich an. Teddy Swims singt in der nächsten halben Stunde Mr. Know-It-All.
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0: 34 Grad im Moment in Hostenbach und Kleinplittersdorf, 33 Grad in Obertal. Stellenweise stehen heute tatsächlich 37 Grad auf dem Thermometer. Die Sonne brutzelt uns richtig durch, aber es sind stellenweise Hitzegewitter und Schauer möglich, aber wirklich nur ganz punktuell. Wir kommen fast überall trocken und einfach nur nass geschwitzt durch den Rest vom Wochenende.
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0: Hallo Autofahrer, da sieht's ganz entspannt aus. Die neuesten Blitzer im Moment am Ortsausgang von Bildstock in Richtung Merchweiler und in Fuhrpach in der Limbacher Straße. Ansonsten kommt ihr gut durch. Sagt Bescheid, wenn ihr was seht auf eurer Strecke. 0800 700 8000. Eine gute und sichere Fahrt euch durchs Wochenende.
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0: Mit Katrin Baron. Wir genießen noch all das in vollen Zügen, was vom Wochenende übrig ist. Ich weiß, viele Leute sagen, ey Mann, viel zu heiß. Aber eigentlich ist es hier super mit den Temperaturen. Wir müssen kein schlechtes Gewissen haben, wenn wir keinen Sport heute machen. Weil schwitzen tun wir auch ohne.

Hallo Autofahrer. Neues aus der SA1 Verkehrsredaktion. Vorsicht bitte auf der A8 Luxemburg in Richtung Saarlouis zwischen Merzig und dem Rastplatz Niedmündung. Hier ist ein Auto liegen geblieben. Kommt gut und sicher an. Wir wünschen euch allen eine Klimaanlage in der Karre. SA1 ist hier mit den Red Hot Chili Peppers. Zeig

0: Red Hot Chili Peppers, Californication. Wir gucken mal ganz schnell auf die A1 Saarbrücken in Richtung Trier. Zwischen Saarbrücken-Burbach und Saarbrücken-Neuhaus in beiden Richtungen Menschen an und auf der Fahrbahn unterwegs. Kommt gut und sicher an mit SR1. Über zu wenig Sommer können wir uns in dieser Woche größtenteils wirklich nicht beschweren. Und wie war die sonst so bei euch, eure Woche? Was war denn euer bester Moment in dieser Woche? Fred aus Saarbrücken, der ist total happy, weil er sich mal wieder motivieren konnte.
1: Ich war endlich wieder beim Rugby-Training. Viel keine Zeit gehabt oder mich an den richtigen Tagen nicht motivieren können, aber jetzt hat's wieder geklappt.
0: Saskia aus Neunkirchen, die hatte eine richtig tolle Zeit mit ihren Lieblingsmenschen.
2: Mein Geburtstag, wir waren zusammen frühstücken mit der ganzen Familie und ich habe die gemeinsame Zeit sehr genossen.
0: Wie schön und alles Liebe noch zum Geburtstag. Noch können wir gratulieren, oder? Hoffentlich ist euer Sonntagnachmittag mindestens genauso gut und ihr habt ein halbwegs kühles Plätzchen gefunden. Nicht so doll bewegen, sonst läuft die Brühe.

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1: Genau so lässig muss ja wohl das Wochenende im Saarland klingen. Oder in Deep, Last Night, a DJ saved my life. SR1 ist hier. 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
1: Im Studio Emanuel Gelestzus.
2: Friedensgespräche zwischen USA und Iran laufen. Im Nordsaarland werden neue Fitnessanlagen gebaut. Und das Wetter sonnig mit Quellwolken, vereinzelt Gewitter. 16 Uhr. In der Schweiz laufen Gespräche über ein endgültiges Ende des Irankriegs. Das hat ein Sprecher des katarischen Außenministeriums bestätigt, das als Vermittler auftritt. Gisela Former für SR Info.
3: Eine umfassende und dauerhafte Einigung. Auf dieses Ziel arbeite man hin, teilte der Sprecher aus Katar mit. US-Vizepräsident Vance sprach schon von Fortschritten. Gesprächsgrundlage ist das bereits zwischen den USA und dem Iran vereinbarte Rahmenabkommen. Verhandelt wird in Arbeitsgruppen über die Bedingungen und die Umsetzung der einzelnen Punkte. Zentral dabei sind das iranische Atomprogramm und eine Waffenruhe im Libanon. Dort hatte es wieder Kämpfe zwischen Israel und der pro-iranischen Hisbollah-Miliz gegeben. Deshalb hatte der Iran die Straße von Hormuz erneut gesperrt.
2: Die Grünen wollen, dass Innenminister Dobrindt die Absprachen mit den Taliban in Afghanistan offenlegt. Das fordert die Grünen-Parlamentsgeschäftsführerin Polat gegenüber der Nachrichtenagentur AFP. Angesichts der angekündigten Ausweitung von Abschiebungen nach Afghanistan stelle sich die Frage, welchen Forderungen der radikal-islamischen Taliban sich die Bundesregierung gebeugt hat. Polat sagte, die international nicht anerkannte Taliban-Regierung sei für Deutschland kein Gesprächspartner. Die Bundesregierung müsse aufhören, außenpolitische Grundsätze für Abschiebedeals zu opfern. Die Linke will die Gehälter ihrer Abgeordneten künftig verbindlich deckeln. Darauf einigten sich die Delegierten auf dem Bundesparteitag in Potsdam. Künftig soll die Höhe des Gehalts höchstens den Durchschnittsverdienst der Arbeitnehmer in Deutschland betragen. Gegner des Antrags hatten argumentiert, dass linken Abgeordnete schon jetzt Teile ihrer Diäten spendeten. Zuvor hatten die Delegierten beschlossen, dass sich die Linke die Option offen hält, mit der CDU zusammenzuarbeiten, um die AfD von der Macht fernzuhalten. Gerade mit Blick auf die Wahlen in Ostdeutschland. In 12 Bundesländern ist eine Studie zur Früherkennung von Diabetes im Kindes- und Jugendalter gestartet. Sie wird vom Institut für Diabetesforschung am Münchner Helmholtz-Zentrum durchgeführt. Derzeit dauert es häufig lange, bis die weit verbreitete Stoffwechselerkrankung festgestellt wird. SR-Info-Reporterin Silke Kiefer.
4: Durch ein neues Testverfahren soll sich das ändern. Da reicht dann zukünftig ein einfacher Bluttest, um Diabetes 1 schon im Frühstadium zu erkennen. Das verspricht zumindest die Teilnahme an einer aktuellen Studie. Der Homburger Kinderarzt Benedikt Brixius sieht Vorteile in der Früherkennung. So könnte verhindert werden, dass es zur sogenannten Ketoazidose kommt, also zu einer Stoffwechselentgleisung, die bei schwerer Über- oder Unterzuckerung vorkommt. Momentan nehmen 12 Bundesländer an der Studie zur Früherkennung von Diabetes teil. Das Saarland ist nicht dabei.
2: Im Landkreis St. Wendel entstehen bald zwei neue Freiluft-Fitnessanlagen. Eine davon soll nach Angaben des Kreises in der Gemeinde Namborn gebaut werden, die andere in Obertal. Die neuen Anlagen sollen modern und barrierearm gestaltet werden. Mithilfe passender Apps auf dem Handy werden die Übungen an den jeweiligen Geräten erklärt. Die Kosten für das Projekt schätzt der Landkreis auf 565.000 Euro. Die Frauen des 1. FC Saarbrücken haben den Aufstieg in die 2. Bundesliga verpasst. Das Team von Trainer Taifu Diane gewann das Rückspiel bei Hertha BSC soeben zwar mit 3:2. Das Hinspiel im Saarbrücker Ludwigsparkstadion hatten die FCS-Frauen allerdings 1:4 verloren. Und das waren die Nachrichten mit Emanuel Gelestzus. 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
1: 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Euer Sonntagmittagseis muss heute extra schnell geschleckt werden. Es sind 37 Grad möglich. Örtlich kann es gegen Abend aber auch Schauer und Gewitter geben. Morgen am Montag geht's genauso weiter und rein in die neue Woche. Es bleibt heiß.
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1: Hallo Autofahrer, ihr kommt gerade gut durch. Die neuesten Blitzer habt ihr uns gemeldet an die 0800 700 8000. Danke fürs Bescheid geben. Sie stehen am Ortsausgang von Bildstock in Richtung Merchweiler und in Fuhrpach in der Limbacher Straße. Kommt gut und sicher an.
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1: Hallo zusammen, Katrin Baron ist für euch hier. Wir schwitzen gemeinsam. Mit einer tollen Party vom Staatstheater sind gestern die Special Olympics zu Ende gegangen. Warum diese Tage für uns alle so wichtig waren, darüber sprechen wir gleich nach Olivia Rodrigo, Alok und Jess Glynn und Musik von Eric Carmen für euer Wochenende.
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0: Das Saarland hat nicht nur heiße, sondern auch sehr aufregende Tage hinter sich. 4.300 Athletinnen und Athleten haben bei den Special Olympics um Medaillen gekämpft in 27 verschiedenen Sportarten und auch um mehr Erkennung, Anerkennung und Inklusion für und von Menschen mit Behinderung. Darum hat sich unter anderem auch Luis Kleemeyer gekümmert. Er war nicht nur für Tennis dabei, sondern auch im Vorfeld als Fachreferent für Barrierefreiheit und Inklusion. Er war im ganzen Saarland unterwegs, um zum Beispiel die Gastro ein bisschen inklusiver zu machen. Zum Beispiel mit Speisekarten, die leichter zu verstehen sind. Und auch bei Übernachtungen geht es immer noch besser.
1: Wir haben zum Beispiel erfahren, dass wenn Hotels gebucht werden für Menschen mit Behinderung, dass dann, wir haben gar nicht auf Zimmer. Und dann müssen wir aber das Bewusstsein schaffen, dass Personen auch gehen können oder dass die Leute sprechen können. Und dass diese Bewusstsein

0: das wir geschafft haben, durch die ganz verschiedenen Schulungen, die wir geschafft haben, bleibt.
1: Diese Angst, was falsch machen zu können, die hat auch Marga Flur beobachtet. Sie macht seit Jahrzehnten Sport mit Menschen mit Behinderungen. Und sie sagt, diese Angst führt bei manchen Sportvereinen dazu, es gar nicht erst zu versuchen.
2: Es ist immer noch Angst vor unseren Sportlern, was eigentlich Quatsch ist. Ne? So, ja, wir wissen ja nicht, wie wir damit umgehen sollen. Ich sag, macht einfach. Ne? Es sind Menschen wie du und ich und manches verstehen sie nicht. Da musst du es halt zweimal erklären, das ist aber nicht tragisch. Ne? Und erwarten da wohl, dass man noch ein spezielles Sportstudium ablegt, um halt mit Menschen mit Specials umgehen zu können. Aber das ist Quatsch. Traut es euch zu.
1: Das Saarland war auf jeden Fall ein richtig toller Gastgeber für die Special Olympics 2026. Nächstes Jahr finden die weltweiten Special Olympics übrigens in Chile statt.
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0: schönes Wochenende mit SR1. Gleich ganz neue Musik in eurem Radio aus London. Da ist nämlich Masterpiece geboren. Er hat selbst einen richtig guten Musikgeschmack. Als Kind war sein absoluter Lieblingssong Don't Speak von No Doubt. Das ist natürlich klar, dass er selber auch gute Musik machen muss. Anders geht's gar nicht. Sein neuer Song, gleich auf SR1, klingt einfach nur nach Sommer und Leichtigkeit. One of One gibt's gleich.
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0: Princess hier. Schönes Wochenende. Dafür hören wir gleich Harry Styles. So schön chillig. Bin gleich euer Sonntagnachmittag. American Girls in der nächsten halben Stunde.
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2: Es wird in den nächsten Tagen noch heißer werden bei uns. Ab Donnerstag und Freitag sind 39 Grad im Saarland möglich. Im Moment haben wir 33 Grad in Marpingen und Friedrichsthal, 34 Grad in Dillingen. Wir kommen meistens komplett trocken durch den restlichen Sonntag. Nur ganz vereinzelt sind Hitzegewitter möglich.
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2: Hallo Autofahrer, freie Fahrt für euch um 2 Minuten nach 4:30. Die neuesten Blitzer stehen am Ortsausgang von Billstock in Richtung Merchweiler und in Fuhrpach in der Limbacher Straße. Ruft bitte an, wenn ihr was seht auf eurer Fahrt durchs Wochenende. Kostenlos erreicht ihr die SR1 Verkehrsredaktion über 0800 700 8000. Gute Fahrt!
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2: Mit Katrin Baron. Schönes Wochenende. Harry Styles spielt ja gerade seine Shows im Wembley Stadion in London. Und auf Konzerte von ihm gehen hat auch immer so ein bisschen was mit Therapiestunde. Er gibt gerne Beziehungstipps, wie zum Beispiel vor kurzem, da hat er gemeint, zu einer Dame im Publikum, wenn er nicht nett zu dir ist, schmeiß ihn einfach auf den Müll. Jetzt singt er für uns.

0: Wir verbringen am Wochenende schon mehr Zeit am Handy, oder? Schönen Sonntag mit SR1. Gerne betreiben wir dann ja auch ein bisschen Online-Shopping. Und da gibt's jetzt was Neues. Ab sofort muss nämlich auf jede Website ein Widerrufsbutton. Der muss zum einen direkt zu sehen sein und soll uns Verbraucher und Verbraucherinnen ermöglichen, Verträge im Internet genauso leicht zu widerrufen, wie sie abzuschließen. SR1-Reporter Stefan Moritz, die Händler sind davon wahrscheinlich nicht so begeistert, oder?
1: Die halten das für überflüssig, denn sie sagen, im Grunde hatten wir gar kein Problem. Das ist jetzt nur zusätzlicher Aufwand für die Unternehmen. Bei den seriösen Händlern habe das mit dem Widerruf bisher auch ganz gut funktioniert. Der Handelsverband glaubt, dass das jetzt ein neues Geschäft für Abmahnanwälte wird, die eben jetzt genau hinschauen, ob Unternehmen irgendwelche Fehler mit dem Widerrufsbutton gemacht haben und das dann eben für teure Klagen ausnutzen.
0: Online-Einkäufe mit einem Klick widerrufen, das ist ein EU-Recht. Aber wie sieht's denn damit aus, wenn ich im Ausland bestelle? Geht das dann auch so easy?
1: Wenn es ein Online-Händler oder ein Marktplatz ist, der deutsche Kunden im Fokus hat, dann muss es den Widerrufsbutton auf der Homepage auch geben. Das ist zumindest die Rechtslage. Wie das dann in der Praxis aussieht, ja, das wird sich zeigen.
0: Ob sich ein riesiger Online-Shop in Asien auch für das europäische Recht interessiert, das wird sich noch zeigen. Bestellt ihr innerhalb der EU, könnt ihr ab heute euer Online-Shopping mit einem Klick widerrufen. 14 Tage habt ihr normalerweise Zeit dazu. Daran ändert sich nichts. In diesem Sinne, happy Shopping, aber vielleicht ist es auch heute einfach viel zu heiß dafür.

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Das wird richtig, richtig gut werden. Genauso wie hoffentlich euer Sonntag noch richtig gut ist oder richtig gut wird. Wir unterstützen mit ganz viel Musik für Saarland, unter anderem ganz neue. Die gibt's jetzt für euch in eurem Radio von Ilja. Take me home für euren Sonntag auf SR1.

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2: Friedensgespräche zwischen USA und Iran haben begonnen. In Duttweiler öffnen wieder die Sommerstraßen und das Wetter, vereinzelt Gewitter möglich. 17 Uhr. In der Schweiz haben die Gespräche zwischen Iran und den USA begonnen. Das haben Vertreter aus Katar mitgeteilt, die bei den Verhandlungen vermitteln. In selber Funktion ist auch eine Delegation aus Pakistan in dem Luxusressort bei Luzern. US-Vizepräsident Vance sprach vorab von Fortschritten. Gesprächsgrundlage ist das bereits zwischen den USA und Iran vereinbarte Rahmenabkommen. Verhandelt wird nun über die Bedingungen und die Umsetzung der einzelnen Punkte. Ziel sei ein finales Papier zu einem Ende des Krieges zwischen den beiden Ländern. Nach seinem knappen Wahlergebnis hat der neue Co-Chef der Linken einen harten Kurs gegen die Bundesregierung angekündigt. Beim heute zu Ende gegangenen Bundesparteitag sagte Luigi Pantisano außerdem, dass er um das Vertrauen der Delegierten werben wolle. Aus Potsdam Paul Vorreiter.
3: Der neue Co-Chef versprach, Sozialproteste gegen den Kurs der Bundesregierung auszubauen, dafür Verbündete zu suchen und stärker auf Arbeiterinnen und Arbeiter zuzugehen. Die Vorschläge der Rentenkommission kritisierte der 46-Jährige scharf. Er bezeichnete sie als Kürzungsprogramm, das so wörtlich Kanzler Merz feuchten Träumen gerecht werde. Mit Co-Chefin Ines Schwertner werde Pantisano alles tun, um Widerstand zu organisieren. Schwertner appellierte an die Partei, in der Sicherheitspolitik stärker eigene Akzente zu setzen. Als kompletten Wahnsinn bezeichnete sie die Aussage von Kanzler Merz, wonach die Bundeswehr Europas stärkste konventionelle Armee werden soll. Dem müsse sich die Linke entgegenstellen.
2: Kolumbien wählt in einer Stichwahl einen neuen Präsidenten. Die Wahllokale sind seit 2 Stunden geöffnet. In der ersten Runde hatte der ultrarechte Anwalt Della Espriella die meisten Stimmen erhalten. Letzten Umfragen zufolge liegt er auch nun wieder vor dem Gegenkandidaten, dem linken Senator und Menschenrechtler Cepeda. Während er die Friedenspolitik des amtierenden Präsidenten Petro fortsetzen will, verspricht Della Espriella eine harte Hand gegen die zunehmende Kriminalität und Hochsicherheitsgefängnisse. In der Fußgängerzone in Duttweiler werden morgen wieder die Sommerstraßen eröffnet. In den nächsten 3 Wochen wird nach Angaben der Stadt Saarbrücken auf den gesperrten Straßen ein breites Programm angeboten. Anwohnern und lokalen Initiativen soll so, jeweils von Dienstag bis Donnerstag, Platz geboten werden für gemeinsame Aktivitäten, Begegnungen und Erholung. Das Projekt findet zum 4. Mal statt. Bei der Fußball-Weltmeisterschaft ist in knapp einer Stunde wieder Mitfavorit Spanien gefordert. Bei dem Turnier in Kanada, Mexiko und den USA werden allerdings keine Entscheidungen über Ausscheiden oder Weiterkommen in den Gruppen fallen. Die Infos zu den nächsten Spielen und zur deutschen Mannschaft hat Desiree Krause.
4: Nach dem 0:0 gegen Kap Verde im ersten Spiel will Spanien gegen den nächsten vermeintlich kleinen Gegner besser abschneiden. Das Duell mit Saudi-Arabien ist der Auftakt in den Abend und die Nacht. Im Anschluss trifft Belgien auf Iran, Uruguay spielt gegen Kap Verde und zum Abschluss Neuseeland gegen Ägypten. Die deutsche Mannschaft hat heute einen größtenteils ruhigen Tag vor sich. Um 17.30 Uhr deutscher Zeit gibt es eine Trainingseinheit für alle Spieler, die gestern wenig oder gar nicht gespielt haben. Bei Nico Schlotterbeck, der sich gestern eine Verletzung am Sprunggelenk zugezogen hat, wird am Abend das Ergebnis der MRT-Untersuchung erwartet.
2: Das waren die Nachrichten mit Immanuel Gelestzus. 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
6: Ein sehr heißer Sonntag ist das heute. Maximal sind 37 Grad möglich. Auch dazu Sonne. Wolken schieben sich immer mehr ein bisschen zu uns. Es sind stellenweise auch Hitzegewitter möglich, aber nur punktuell. Meistens kommen wir heute trocken und einfach nur nass geschwitzt durch den Tag.
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6: Hallo Autofahrer, ihr habt freie Fahrt um gleich 4:05. Die neuesten Blitzer stehen am Ortsausgang von Bildstock in Richtung Merchweiler und in Fuhrpach in der Limbacher Straße. 0800 700 8000 bitte anrufen, wenn ihr was seht auf eurer Strecke. Habt eine gute und sichere Fahrt.
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6: Katrin Baron ist für euch hier. Hallo zusammen. Es wird gleich so richtig schön romantisch mit Olivia Dean. Toller neuer Song von ihr, gleich in eurem Radio. Dazu Max Giesinger. Wir können alle mitsingen. Und das hier ist Way. Where is my husband? Schönes Wochenende.
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0: damit ihr diesen super heißen Sonntag so richtig schön genießen könnt. Olivia Dean in eurem Radio. So easy to fall in love.
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3: Nichts klingt so schön wie der Sommer. Wir machen eine kleine Soundmeditation und atmen tief ein und springen gedanklich ins Freibad, öffnen eine Getränkedose oder so eine blöde Flasche, an der der Plastikdeckel nach dem Aufschrauben immer so hängen bleibt, und atmen wieder, blasen die Luftmatratze auf, hören den Eiswagen kommen, hören unsere eigenen Flipflops auf Asphalt. Übrigens, nasse Füße in Flipflops nennt man Flutschflatschs. Sorry, wir gehen wieder in die Meditation und hören und riechen den Grill, die Eiswürfel im Aperitif, die Mücke, die Wespe, den Nachbarn, der sich auf der Gartenliege umdreht. Oh, endlich Sommer. Und für die volle Dröhnung jetzt einmal alle Geräusche zusammen. Oh, purer Genuss.
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1: Dinge, die ihr für diesen heißen Sonntagnachmittag braucht. Eiswürfel, ein kühles, schattiges Plätzchen, vielleicht irgendwas, wo ihr mal kurz reinhüpfen und euch abkühlen könnt. Und neue Musik. Dafür sorgt jetzt SR1, Musik aus Kanada von Melt. Kennen sich seit dem Kindergarten und machen richtig gute Musik, wie das hier.

0: Purple Disco Machine in the Dark auf SR1. Komm, wir singen ein Lied davon, dass es uns gibt. Mark Forster singt uns in der nächsten halben Stunde ein Lied für diesen heißen Sonntag im Saarland.
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0: 33 Grad im Moment in Schmelz und Gersheim, 31 Grad in Freisen, bis zu 37 Grad sind möglich. Sonne und Wolken wechseln sich inzwischen ab. Stellenweise sind auch Hitzegewitter möglich. Wir kommen aber trotzdem größtenteils trocken durch den Rest vom Wochenende. Und in den nächsten Tagen wird es noch heißer.
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0: Hallo Autofahrer, das Neueste aus der SR1 Verkehrsredaktion. Die neuesten Blitzer stehen am Ortsausgang von Billstock in Richtung Merchweiler und einer in Fuhrpach in der Limbacher Straße. Kommt gut und sicher an.
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0: Mit Katrin Baron. Hallo zusammen. Wir genießen noch die Hitze und den Rest vom Wochenende mit Mark Forster.

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1: Moin Saarland, was geht? Hier ist Tiffany Harris und ich wollte nur sagen, ich freue mich so, so, so sehr bei euch beim SR Ferien Open Air zu spielen. Ich weiß, SR1 spielt schon ganz lange meine Songs. Ich bin so unglaublich dankbar und fühle mich absolut geehrt, mit euch die Hütte abzureißen.
2: Jawohl, Newcomerin Tiffany Harris kommt und bringt ihre echt markante Stimme mit. Und wie fühlt sich so eine Bühnenshow mit ihr an?
1: Authentisch, kraftvoll und gleichzeitig verletzend. Und ich glaube, dass die letzten beiden auch dieses Authentische auf der Bühne rüberbringen, weil ich teile gerne mit den Menschen und ich zeige gerne meine Schwächen. Und das macht mich stark und das gibt mir Stärke.
2: In Songwriting-Camps hat sie auch schon für andere große Künstler geschrieben, zum Beispiel für Tokyo Hotel. Jetzt schreibt sie für sich selbst und freut sich, dass es so gut ankommt.
1: Ich mache schon ganz, ganz, ganz lange Musik und habe so viele lange Jahre hart darauf hinausgearbeitet, hier zu stehen, wo ich jetzt gerade stehe. Und jetzt bin ich am Anfang irgendwie, also am Anfang von etwas ganz Großem. Meine ersten Radio-Hits, meine ersten Live-Shows, ich spiele mit Band. Es ist einfach nur so wild gerade. Ich freue mich einfach nur auf alles, was kommt. Und was noch so kommt, ja, mehr davon bitte.
2: Ihre allererste eigene Tour läuft in diesem Moment und mit ihr macht sie am letzten Schultag vor den Sommerferien einen Stopp bei uns im Dillinger Parkstadion.
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wunderschönen späten Sonntagnachmittag mit SR1 und der besten Musik für Saarland. Jetzt ganz neue Musik für euch in eurem Radio aus England vom Wajia Project. Das ist ein Geschwisterduo, Bruder, Schwester, die sich offenbar sehr gut verstehen und richtig gute Musik machen. Beweis kommt jetzt, Wajia Project mit Leading Gold, neu auf SR1.

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2: USA-Iran-Verhandlungen gestartet. FCS-Frauen verpassen Aufstieg in zweite Fußball-Bundesliga. Das Wetter, einzelne Hitzegewitter möglich, in der Nacht trocken, 22 bis 17 Grad. 18 Uhr. In der Schweiz haben die Verhandlungen über ein endgültiges Ende des Iran-Krieges begonnen. Nach katarischen Angaben sind Vertreter der USA und des Iran in einem Luxushotel bei Luzern zusammengekommen. Auch Vertreter der Vermittlerländer Pakistan und Katar sitzen mit am Tisch. Zuvor hatte es Vorgespräche gegeben. Für SR Info berichtet Patricia Wern.
3: Der US-Vizepräsident J.D. Vance sagte im Anschluss vor der Presse, es seien große Fortschritte erzielt worden. Und wörtlich, wir sehen eine gemeinsame Zukunft, in der alle zusammenarbeiten können, um Frieden und Wohlstand zu fördern. Ähnlich äußerten sich die Vermittler. Der Premierminister von Katar, Scheich Al-Thani, sagte, alle hätten hervorgehoben, wie wichtig dieses Treffen und diese Vereinbarung sei, nicht nur für die Sicherheit der Region, sondern auch für die Sicherheit der Welt und für die globale Wirtschaft. Der Iran war beim Pressestatement nicht vertreten. Die Iraner hätten sich dem Fototermin verweigert, heißt es.
2: Die Linke hat ihren Bundesparteitag in Potsdam beendet. Zuvor hatte eine Mehrheit der Delegierten dafür gestimmt, die Diäten von Bundestags- und Europaparlamentsabgeordneten auf maximal 5.300 Euro brutto pro Monat zu begrenzen. Wer mehr bekommt, soll das Plus an einen Sozialfonds abgeben. Außerdem sprachen auf dem Parteitag die neu gewählten Vorsitzenden zu den Delegierten. Der Co-Vorsitzende Pantisano äußerte sich selbstkritisch. Das Wahlergebnis von 53% sei nicht das, was er sich gewünscht habe. Es liege nun an ihm, sich das Vertrauen zu erarbeiten. Die Grünen wollen, dass Innenminister Dobrindt die Absprachen mit den Taliban in Afghanistan offenlegt. Das fordert die Grünen-Parlamentsgeschäftsführerin Polat gegenüber der Nachrichtenagentur AFP. Angesichts der angekündigten Ausweitung von Abschiebungen nach Afghanistan stelle sich die Frage, welchen Forderungen der radikal-islamischen Taliban sich die Bundesregierung gebeugt habe. Polat sagte, die international nicht anerkannte Taliban-Regierung sei für Deutschland kein Gesprächspartner. Die Bundesregierung müsse aufhören, außenpolitische Grundsätze für Abschiebedeals zu opfern. In 12 Bundesländern ist eine Studie zur Früherkennung von Diabetes im Kindes- und Jugendalter gestartet. Sie wird vom Institut für Diabetesforschung am Münchner Helmholtz-Zentrum durchgeführt. Derzeit dauert es häufig lang, bis die weit verbreitete Stoffwechselerkrankung festgestellt wird. SR-Info-Reporterin Silke Kiefer.
4: Durch ein neues Testverfahren soll sich das ändern. Da reicht dann zukünftig ein einfacher Bluttest, um Diabetes 1 schon im Frühstadium zu erkennen. Das verspricht zumindest die Teilnahme an einer aktuellen Studie. Der Homburger Kinderarzt Benedikt Brixius sieht Vorteile in der Früherkennung. So könnte verhindert werden, dass es zur sogenannten Ketoazidose kommt, also zu einer Stoffwechselentgleisung, die bei schwerer Über- oder Unterzuckerung vorkommt. Momentan nehmen 12 Bundesländer an der Studie zur Früherkennung von Diabetes teil. Das Saarland ist nicht dabei.
2: Die Frauen des 1. FC Saarbrücken haben den Aufstieg in die 2. Fußball-Bundesliga verpasst. Das Team von Trainer Diane gewann das Relegationsrückspiel bei Hertha BSC zwar mit 3:2. Das Hinspiel im Saarbrücker Ludwigsparkstadion hatten die FCS-Frauen allerdings 1:4 verloren. Das waren die Nachrichten mit Linda Grothold. 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
6: Bis zu 37 Grad sind heute möglich und uns steht auch heute wieder eine teilweise tropische Nacht bevor. Temperaturen nachher nämlich zwischen 22 und 17 Grad. Heute Nacht wird es auch trocken sein. Bis dahin sind stellenweise noch Hitzegewitter mit dabei. In den nächsten Tagen geht es genauso weiter, aber es wird noch heißer.
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6: Hallo Autofahrer, im Moment kommt ihr gut durch. Die neuesten Blitzer stehen am Ortsausgang von Bildstock in Richtung Merchweiler und in Fuhrpach in der Limbacher Straße. Ruft schnell durch, wenn ihr was seht auf eurer Fahrt durchs Wochenende. Kostenlos 0800 700 8000. Gute Fahrt!
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6: Mit Katrin Baron. Schön, dass ihr euer Wochenende mit uns verbringt. Michael Schulte singt gleich nach Miles Smith und dazu Musik von Joris.
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0: Der spielt so gut wie Messi. Das sagt zumindest die Statistik. Es gibt ein neues FIFA Power Ranking. Da wird die Technik und das Spiel bewertet. Und da schneidet Dennis Undaff besser als Lionel Messi ab. Krass, oder? Und das, obwohl Dennis Undaff vor ein paar Jahren noch dritte Liga in Meppen gespielt hat. Ist schon ziemlich wild. Gestern Abend hat er mit 2 Toren Deutschland ins 16. Finale geschossen. Danke dafür und kriegt dafür auch mal nebenbei den Pokal für den Man of the Match. Und tatsächlich freut sich darüber noch jemand mehr als er selbst.
1: Ich rufe meine Frau an und sage, du hast einen neuen Pokal, kannst ihn irgendwo hinstellen, findet sich schon einen Platz, deswegen. Den kriegt sie. Sie will da irgendwas aufbauen, keine Ahnung was, aber sie macht da schon irgendwas.
0: Ist halt so. Happy Wife, Happy Life. Dennis Undaff weiß offenbar, wie das geht. Und das, obwohl er ein kleines Aua hat.
1: Ich hatte nur Schmerzen am Zeh. Die haben beim Jubel alle auf meinen Zeh getreten. Ich musste kurz klarkommen und was trinken. Aber nee, wie gesagt, ich freue mich übertrieben. Wir haben gewonnen. Wir haben 3 Punkte gehabt. Ich habe 2 Tore gemacht.
0: Aber jetzt bitte nicht mit dem Mann auf dem Zeh rumtanzen, denn wir brauchen ihn noch, wenn er Tore für uns schießen soll. Zum Beispiel am Donnerstag gegen Ecuador, 22 Uhr. Kommt alle rum zum SR1 Public Viewing auf den Christian-Weber-Platz nach Homburg. Und dann wird das was. Dann kommen wir noch mal ein bisschen weiter. Euch einen schönen Sonntag. Mit SR1 und Michael Patrick Kelly.

beiden zusammenarbeiten als Sängerin mit einem Superstar-DJ, ist die Arbeitsaufteilung meistens klar. Der kümmert sich um die ordentlichen Beats und man selbst singt halt dann. Genauso haben es Glockenbach und Sam Harper gemacht. Hört ihr jetzt in eurem Radio. Wir schwitzen gemeinsam zu dieser Musik. Neu für euch, Lost auf SR1.

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1: Olivia Rodrigo für euren Sonntag.
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1: Mit SR1. Wir versuchen uns gleich ein bisschen abzukühlen. Vielleicht klappt's ja mit One Republic und Need Your Love in der nächsten halben Stunde.
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1: Maximal 37 Grad heute möglich. Wir haben aktuell 31 Grad in Nohfelden, 32 Grad in Blieskastel und 33 Grad in Rehlingen-Siersburg. Heute Nacht bleibt es auch sehr warm. Temperaturen später zwischen 22 und 17 Grad. Mit Lüften auch eher schwierig. Morgen am Montag wie heute und in den nächsten Tagen wird es sogar noch heißer werden.
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1: Hallo Autofahrer, die neuesten Blitze am Ortsausgang Bildstock Richtung Merchweiler und in Fuhrpach in der Limbacher Straße. Alle wichtigen Infos für eure Fahrt durchs Wochenende jederzeit auf sr1.de. Kommt gut und sicher an.
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1: Mit Katrin Baron und wir genießen jetzt alles, was vom Wochenende noch übrig ist. Das klappt sehr gut mit diesen Jungs hier. One Republic und Need Your Love für euren Sonntagabend mit SR1.

0: Was war euer bester Moment der Woche? SR1 ist hier. Schönen Sonntagabend. Chris aus Saarbrücken hatte schön was zu feiern und konnte sich sogar noch abkühlen.
1: Am Dienstag mein 48. Geburtstag. Wir haben uns bei Mutter getroffen. Die hat so einen kleinen, ganz kleinen Pool. Ein bisschen Garten, besser als bei mir in der Wohnung mit Balkon. Da haben wir was zusammen gegrillt. Das übliche saarländische Feiern am Geburtstag.
0: Fühlen wir sehr und gerade möchte wirklich jeder jemanden mit Pool kennen. Auch Vicky aus Saarbrücken hat den Sommer einfach nur genossen.
2: Mein Mann und ich waren in Zandvoort neben Amsterdam. Es war wirklich entspannend. Wir haben jetzt Urlaub. Es war wirklich perfekt. Wir haben natürlich geschwommen und einfach so Sonne genießen. Das ist wirklich geil.
0: Das klingt voll gut. Heute übrigens längster Tag und kürzeste Nacht des Jahres. Lasst euch gut gehen mit SR1 und Musik von Robby.
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Push-the-Button auf SR1. Heute definitiv der wichtigste Knopf am Ventilator oder der Klimaanlage. Wir schwitzen gleich gemeinsam weiter in Pop, der SR1 Abendshow. Wir hören uns ganz bald wieder. Im Studio für euch war Katrin Varon.

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1: 19 Uhr. In Großbritannien wird über einen schnellen Rücktritt von Premierminister Starmer spekuliert. Wie mehrere britische Medien berichten, könnte er möglicherweise schon morgen sein Amt niederlegen. Ein Regierungsvertreter wies dies zurück. Der Druck auf Starmer hatte sich zuletzt deutlich erhöht, als sein parteiinterner Rivale Burnham einen Sitz im Parlament gewann. Das ermöglicht ihm formal eine Kandidatur um den Vorsitz der Labour-Partei und das damit verknüpfte Amt des Regierungschefs. In der Schweiz laufen Gespräche zwischen den USA und dem Iran über ein Ende des Krieges. Nach Angaben von Katar, das als Vermittler teilnimmt, sitzen Vertreter beider Länder in einem Luxushotel bei Luzern zusammen. Zentrale Themen sind das iranische Atomprogramm und eine Waffenruhe im Libanon. Auch die Frage, wie es mit der Straße von Hormus weitergeht, dürfte ein Knackpunkt sein. An einem möglichen Militäreinsatz dort könnte sich auch die Bundeswehr beteiligen. Gabor Hallas berichtet.
2: Dafür braucht es ein Mandat des Bundestages und ob das noch vor der Sommerpause komme, sei völlig offen, sagt Boris Pistorius, der Bundesverteidigungsminister, im ARD-Bericht aus Berlin. Denn er wisse nicht, wohin die Verhandlungen zwischen Iran und USA führten und was das internationale Mandat sei. Skeptisch äußert sich auch SPD-Fraktionsvize Siemtje Möller. Sie könne nicht erkennen, ob sich eine stabile Situation und eine Waffenruhe einstelle, um überhaupt über ein Bundeswehrmandat entscheiden zu können.
1: Ein Waldbrand bei Kaiserslautern hat einen längeren Feuerwehreinsatz ausgelöst. Nach einem SWR-Bericht wurde das Feuer bereits gestern gemeldet. Betroffen waren rund 1000 Quadratmeter Waldfläche. Die Löscharbeiten dauerten laut SWR bis heute Mittag an. Die Brandursache ist noch unklar. In der Fußgängerzone in Dudweiler werden morgen die Sommerstraßen eröffnet. In den nächsten 3 Wochen wird nach Angaben der Stadt Saarbrücken auf den gesperrten Straßen ein breites Programm angeboten. Anwohnern und lokalen Initiativen soll so Platz für gemeinsame Aktivitäten, Bewegung und Erholung geboten werden. Alba Berlin ist deutscher Basketballmeister. Die Berliner gewannen in der Finalserie das entscheidende 5. Spiel beim FC Bayern München mit 84-81. Alba Berlin ist damit zum 12. Mal deutscher Basketballmeister. Das waren die Nachrichten mit Linda Grothold. 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Das Wetter. Am Abend und in der Nacht sind einzelne kräftige Hitzegewitter mit Sturmböen von bis zu 80 Stundenkilometern möglich. Die Temperaturen sinken nicht unter 17 Grad. Auch morgen wieder sehr heiß, bei bis zu 37 Grad, ab dem Abend wieder Hitzegewitter möglich. Die weiteren Aussichten, weiter viel Sonne und sehr heiß, bei bis zu 39 Grad. Die Zeit, es ist 19.03 Uhr.
3: Das Neueste aus dem Verkehrszentrum. Entwarnung auf der B29 Stuttgart-Ahlen. Kein Falschfahrer mehr zwischen Böbingen und Essingen. Die A60 Mainz Richtung Bingen ist zwischen Ingelheim-Ost und Ingelheim-West wegen einer Unfallaufnahme noch bis etwa 20 Uhr gesperrt. Die letzte freie Ausfahrt ist Ingelheim-Ost. Die A61 Hockenheim Richtung Ludwigshafen ist zwischen dem Dreieck Hockenheim und dem Kreuz Speyer wegen Bauarbeiten bis morgen früh gesperrt. A8 Karlsruhe Richtung Stuttgart zwischen Pforzheim-West und Pforzheim-Ost. Unfall auf dem Standstreifen. Stockender Verkehr, ihr verliert etwa 10 Minuten. Österreich-Fernpass Bundesstraße Reute Richtung Füssen zwischen Reute Süd und Grenztunnel Füssen. Starker Reiseverkehr, eine halbe Stunde länger dauert das. Und Vorsicht auf der A3 Frankfurt Richtung Würzburg in der Ausfahrt Hanau. Gefahr durch einen defekten PKW im Kurvenbereich. Kommt gut an.
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3: Mit Michael Räufschneck, hallo, schönen Sonntagabend. Wir beginnen mit Bibi Rexha und Faithless und New Religion.
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OPM, hallo zusammen. Hier sind MDR Jump, SR1 und SWR 3. Pop, die gemeinsame Abendshow. Schön, dass ihr auch dabei seid. Auch heute auch mal wieder ein aufregender Abend, denn vor genau einer Stunde bin ich an einem Biergarten, sagen wir, auf dem Weg zur Arbeit vorbeigekommen. Und in diesem Biergarten gab es eine Großleinwand, auf der der Bericht aus Berlin lief. Das finde ich super. Public Viewing Bericht aus Berlin, so wünschen wir uns das. Warum sollten sich Menschen immer nur zum gemeinsamen Gucken treffen, wenn sonntagsabends an einem normalen Sonntag um 20.15 Uhr ein Tatort kommt? Das gucken ja viele gemeinsam. Ich habe sogar schon gehört, dass sich Menschen zum Fußballgucken verabreden und gemeinsam in der Öffentlichkeit gucken. Aber Bericht aus Berlin finde ich gut. Das sollte einen neuen Trend einläuten, das Gemeinschaftsgefühl auch auf andere Sendungen auszuweiten. Trefft euch! Das ist auch ein Appell an Gastronomen. Stellt ganzjährig Leinwände auf und zeigt all die Sendungen, die sich zum

0: I knew it. I knew you ist der neue Hit von Taylor Swift. Hier ist Pop, die Abendshow mit Michael Reufsteck. Mir gegenüber sitzt Jessie Ensminger, die gerade eine Art Heureka-Ruf ausgestoßen hat. Nein, es war eher so ein Jauchzen, das ich nicht ganz zuordnen konnte, aber es wirkte wie ein Moment, als hätte sie eine wahnsinnig wichtige Eingebung, die diese Sendung betrifft. Was war es wirklich?
1: Also, es geht um Fußball, selbstverständlich.
0: Ah, da läuft gerade diese Weltmeisterschaft. Ja, ich habe davon
1: richtig
0: gehört.
1: Gerade läuft ja Spanien gegen Saudi-Arabien. Ja. Und es steht aktuell 4-0 in der zweiten Halbzeit.
0: Ja, das stimmt.
1: Und ich bin da in so einer Tippgemeinschaft, wie vielleicht auch einige von euch, die gerade zuhören.
0: Ja.
1: Ich stehe ziemlich weit oben, aber ich habe dieses Spiel etwas anders getippt als das, was es gerade ist. Ich habe 0-0 getippt.
0: Ja, aber es ist ja jetzt auch erst die 51. Minute. Vielleicht wird es ja noch 0-0.
1: Michael.
0: Bitte?
1: So funktioniert Fußball nicht.
0: Na warte mal, wenn der Schiri pfeift, der gestern Abend das Deutschlandspiel gepfiffen hat, dann kann es noch ein 0.

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1: Heute Nacht lösen sich letzte Schauer oder Gewitter vom Tag rasch auf. Dann zeigt sich der Himmel oft klar oder locker bewölkt. Uns erwartet wieder regional eine Tropennacht mit Tiefstwerten von 22 bis 17 Grad. Morgen gibt es verbreitet sonniges und trockenes und erneut sehr heißes Sommerwetter bei Höchsttemperaturen von 33 bis 37 Grad. Der Wind weht schwach aus vorwiegend nördlichen Richtungen.
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2: A620 Saarbrücken Richtung Saarlouis. Zwischen dem Messegelände und Gersweiler ist die linke Spur wegen Bauarbeiten gesperrt. Bis Montag 16 Uhr. A1 Trier-Saarbrücken. Zwischen Eppelborn und Illingen in beiden Richtungen Behinderungen wegen Bauarbeiten. Es ist jeweils nur eine Spur frei, bis Ende Oktober. A1 Saarbrücken Richtung Trier. Zwischen Mehring und Rastplatz Mehringer Höhe Brückenarbeiten. Es ist nur eine Spur frei, bis 1. September 2027.
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Out of the Dark von Clock Clock. Hier ist Pop, die Abendshow, die Toten Hosen, die gerade ihr letztes Album rausgebracht haben, aus dem wir gleich den aktuellen Hit Nur nach vorn hören werden, machen kurz vor der Rente nochmal ein paar Überstunden und geben Zusatzkonzerte. Oh, die Toten Hosen haben Grund zum Feiern. Campino hat morgen Geburtstag und Konzerte von ihnen verkaufen sich echt gut. Also die Karten gehen so sehr weg, dass sie beschlossen haben, ja, wir spielen Zusatzkonzerte und loben insbesondere Braunschweig. Auf Instagram haben sie geschrieben, Braunschweig, das ist super von dir. Das Konzert am 3. Juli 2027, ich wiederhole mal eben, 27, im Eintrachtstadion ist ausverkauft. Man hat uns erzählt, dass damit zum ersten Mal überhaupt ein Konzert in diesem Stadion mit 35.000 Leuten restlos ausverkauft ist und das ein Jahr vor dem Termin. Wir wissen das wirklich zu schätzen. Damit niemand leer ausgehen muss, legen wir bei euch noch einen zweiten Abend nach. Und schon haben sie für den Vorabend noch ein Konzert angekündigt. Also das Zusatzkonzert ist vor dem eigentlichen 2.7.27, die Toten Hosen also auch schon in Braunschweig. Und morgen Nachmittag um 17 Uhr beginnt der Vorverkauf dafür. Hier sind also die Toten Hosen und nur nach vorn. Bemerkenswert, wie viele Menschen die Terminplanung für das Jahr 2027 schon so weit im Griff haben.

0: Sophie Ellis Bextor, Murder on the Dance Floor. Hier ist Pop, die Abendshow. Und jetzt schalten wir in den durchschnittlichsten Ferienclub der Welt zur heutigen Durchsage von Entertainment-Direktor Knut.
1: Hallo Cluburlauber, hier spricht wieder euer Knutti. Und auch heute haben wir ein High-Value-Entertainment für euch. Im Theatrium erwarten euch unsere Schauspieler Annika und Tobias zu einer unterhaltsamen Lesung aus den schönsten Staumeldungen von der A8 bei Pforzheim. An der Poolbar legt DJ Plingplong die schönsten Modem-Einwahltöne auf. Die Anne erklärt euch in einer zweistündigen PowerPoint-Präsentation den Unterschied zwischen einer Gemüsesuppe und einer Parkuhr. Wie gewohnt in der Kammer links hinter der Rezeption. Und im Kids Club bei euren Gastgebern Biggie und Klausi zähmen die kleinen Racker heute einen Schwarm Stechmücken. Wir wünschen euch einen tollen Urlaubsabend. Euer Knutti.
0: Es gibt eine Eilmeldung aus dem Verkehrszentrum. Vorsicht auf der B455 Mainz-Kastell-Königstein in Höhe A66 Wiesbaden-Erbenheim. In beiden Richtungen bitte Achtung, hier werfen Personen Flaschen auf die Fahrbahn. Nochmal, das ist die B455 Mainz-Kastell-Königstein in Höhe A66 Wiesbaden-Erbenheim. In beiden Richtungen Gefahr durch Flaschenwerfer.

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1: 20 Uhr. Bundesverteidigungsminister Pistorius hat sich zurückhaltend über einen Einsatz der Bundeswehr in der Straße von Hormus geäußert. Der SPD-Politiker sagte in der ARD-Sendung Bericht aus Berlin, er gehe nicht davon aus, dass im Bundestag eine schnelle Entscheidung über ein entsprechendes Mandat fällt. Vieles hänge davon ab, wie die Verhandlungen zwischen den USA und dem Iran in der Schweiz liefen und was für eine Form von Waffenstillstand am Ende dabei herauskomme. Mehrere Gewerkschaften kritisieren die Reformvorschläge der Rentenkommission. Verdi-Chef Wernicke sprach von einem Schritt in die falsche Richtung. So gehe ein höheres Renteneintrittsalter an der Lebenswirklichkeit der arbeitenden Menschen vorbei. Die IG Metall kritisierte vor allem die vorgeschlagene Abschaffung der abschlagsfreien Rente nach 45 Versicherungsjahren. Der Zentralrat der Juden hat Beschlüsse der Linken zum Nahostkonflikt scharf kritisiert. Der Präsident des Zentralrats Schuster warf der Partei in der Zeitung Welt vor, dem wachsenden Antisemitismus Vorschub zu leisten. Für Jüdinnen und Juden mache sie sich damit unwählbar. Die Linke hatte auf ihrem Bundesparteitag in Potsdam beschlossen, den Krieg Israels im Gazastreifen als Völkermord zu bezeichnen. Die Frauen des 1. FC Saarbrücken haben den Aufstieg in die 2. Fußball-Bundesliga verpasst. Das Team von Trainer Diane gewann das Relegationsrückspiel bei Hertha BSC zwar mit 3:2, das Hinspiel im Saarbrücker Ludwigsparkstadion hatten die FCS-Frauen allerdings 1:4 verloren. SR-Reporter Uli Haug.
2: 4.200 Zuschauer, darunter 150 FCS-Fans, sahen im ausverkauften Hertha-Amateurstadion nur Sekunden nach dem Anstoß das 1:0 für die Berliner Frauen. Die Saarbrückerinnen steckten aber nicht auf, nach 12 Minuten der Ausgleich. Die FCS-Frauen sind in der ersten Halbzeit die bessere Mannschaft, doch nach der 1:4-Niederlage im Hinspiel fehlten schnelle Tore, um Hertha unter Druck setzen zu können und doch noch ein Aufstiegsmärchen zu schreiben.
1: Im Landkreis St. Wendel entstehen bald 2 neue Freiluft-Fitnessanlagen. Eine davon soll nach Angaben des Kreises in der Gemeinde Namborn gebaut werden, die andere in Obertal. Die neuen Anlagen sollen modern und barrierearm gestaltet werden. Die Kosten für das Projekt schätzt der Landkreis auf 565.000 Euro. Das waren die Nachrichten mit Linda Grothold. 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Das Wetter: am Abend und in der Nacht sind einzelne kräftige Hitzegewitter mit Sturmböen möglich. Die Temperaturen sinken nicht unter 17 Grad. Auch morgen wieder sehr heiß bei bis zu 37 Grad, ab dem Abend wieder Hitzegewitter möglich. Die weiteren Aussichten: weiter viel Sonne und heiß bei bis zu 39 Grad. Die Zeit: es ist gleich 20.03 Uhr.
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4: A620 Saarbrücken Richtung Saarlouis. Zwischen dem Messegelände und Gersweiler ist die linke Spur wegen Bauarbeiten gesperrt. Bis Montag 16 Uhr. A1 Trier-Saarbrücken. Zwischen Eppelborn und Illingen in beiden Richtungen Behinderungen wegen Bauarbeiten. Es ist jeweils nur eine Spur frei. Bis Ende Oktober. A1 Saarbrücken Richtung Trier. Zwischen Mehring und Rastplatz Mehringer Höhe Brückenarbeiten. Es ist nur eine Spur frei. Bis 1. September 2027. Geblitzt wird unter anderem in der Ortsdurchfahrt Dachstuhl, am Ortsausgang Bildstock in Richtung Merchweiler und in Fuhrpach in der Limbacher Straße.
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8: Mit Michael Reufsteck, hallo. 4:0, Spanien gewinnt das WM-Spiel gegen Saudi-Arabien. Spanien, das waren die, die gegen Kap Verde nur 0:0 gespielt haben. Heute haben sie uns mal gezeigt, wie sie das eigentlich gemeint hatten. 4:0, so geht das also wohl. Schön, dass ihr dabei seid. Gleich stellen wir euch die Frage, wart ihr schon mal aus Versehen auf der falschen Veranstaltung? Und jetzt Olivia Dean und Man I Need.
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0: Summer Wine von Villevallo, Natalia Avellon. Hallo zusammen, hier ist Pop, die Abendshow. Servus Michael, falsche Veranstaltung. Ich bekomme immer häufiger das Gefühl, dass ich im falschen Leben auf dem falschen Planeten gelandet bin. Grüße aus Mannheim von Volker. Danke Volker, willkommen auch an dich. Aber das meinen wir nicht, auch wenn wir es sehr nachvollziehbar halten. Es geht tatsächlich um den Fall, dass man mal auf einer falschen Veranstaltung gelandet ist. Aus Versehen, mir ist beinahe passiert, ich konnte gerade noch rechtzeitig abbiegen. Aber es waren zwei Geburtstagsfeiern im selben Haus in unterschiedlichen Etagen. Und mir war es nicht im ersten Moment klar. Es ist dann doch noch alles gut gegangen. Aber Jesse Ensminger hat eine Story von einer Freundin.
1: Ja, es war wirklich eine Freundin. Okay. Ich muss sie aber erzählen, weil es ist eine ganz, ganz tolle Geschichte. Und zwar wollte sie ihrem Freund eine Freude machen zu seinem Geburtstag, ihm was Tolles schenken. Er ist großer Red Hot

0: genommen dann halt auch rein und waren dann halt auch dort. Und mittlerweile sind sie Fans der Red Hot Chili Peppers, weil das sei wohl eine ganz, ganz tolle Band.
1: Guck, kann passieren. Bist du aus Versehen auf der falschen Veranstaltung und wirst Fan.
0: Ja.
1: Was ist euch passiert? Wart ihr mal aus Versehen auf der falschen Veranstaltung? Wie genau kam es dazu und was war es denn nun? Was hätte es sollen sein? Schreibt uns gerne per WhatsApp oder Signal oder gerne Sprachnachrichten an 07221 2011.

Save My Love, aktueller Hit von Kygo, Khalid und Griffin. In Pop der Abendshow heute die Frage an euch, wann wart ihr mal und warum bei einer falschen Veranstaltung? Aus Versehen? Bei Nikolaus war es das Studium an der RWTH Aachen. Er hat eigentlich Philosophie studiert, saß dann aus Versehen mal in einer Germanistikvorlesung über Hölderlin. War aber auch sehr schön. Und dann war Brigitte, saß im Gottesdienst und im Gottesdienst saßen außerdem eines Sonntags einige fremde, festlich gekleidete Menschen. Bis es ihr auffiel und sie fragte, ob sie vielleicht zur Kommunion möchten. So war es dann auch. Sie wollten in die katholische Kirche, Brigitte war aber in der evangelischen. Es kommen viele schöne Geschichten von euch. Vielen Dank. Wir sortieren und erzählen gleich ein paar weiter. Sind erreichbar unter 07221 2011 für eure Nachrichten. Schickt uns gerne eine WhatsApp- oder Signal-Nachricht oder wir freuen uns besonders auch immer über Sprachnachrichten 07221 2011.

0: Vielleicht nicht im falschen Film, was im Kino natürlich auch aus Versehen passieren kann, wenn da immer so viele Türen sind. Aber auf der falschen Veranstaltung. Gerhard, was ist deine Geschichte?
1: Ich war Ausbilder beim Deutschen Roten Kreuz in Bonn. Und vor unserer Einrichtung fand sich auch eine Ausbildungseinrichtung des Arbeiter-Samariter-Bundes.
0: Ja.
1: Und ich habe einen Kurs gehalten beim Roten Kreuz, der ging über 2 Tage, Freitag, Samstag. Und so nach der ersten Pause meinte dann ein Teilnehmer zu mir, ganz entrüstet, ja, wieso ist der Kurs denn 2 Tage? Ich bin ja nur für 1 Tag eingeladen. Ja, und dann haben wir überlegt und dann sagte ich plötzlich, ja, Moment mal, du hast einen Kurs beim Arbeiter-Samariter-Bund gebucht und nicht beim Roten Kreuz. Du bist falsch. Ich hatte Rotes Kreuz-Uniform an, überall hängt Rotes Kreuz.
0: Hätte man drauf kommen können.
1: Ja, man hätte es sehen können. Naja, auf jeden Fall, Erste-Hilfe-Kurse sind wichtig und gute Meldung für alle Leute, die Kurse sind nur noch eintägig.
0: Sehr gut, guter Service, vielen Dank. Und ob man den Erste-Hilfe-Kurs aus Versehen macht oder nicht, Hauptsache man macht ihn.
1: Auf jeden Fall.
0: Danke, Gerhard. Wir haben eine Eilmeldung aus dem Verkehrszentrum. Achtung, ein Falschfahrer auf der A8 sah Louis Neunkirchen zwischen Rastplatz Kohlhof und Starenstraße. Bitte äußerst rechts fahren und nicht überholen. Auf der A8 sah Louis Neunkirchen zwischen Rastplatz Kohlhof und Starenstraße ist ein Falschfahrer unterwegs. Vorsicht in beide Richtungen. Das hier ist der aktuelle Hit von Charlotte Cardin, The Way We Touch.

Hier ist nochmal ein Update aus dem Verkehrszentrum. Achtung, Falschfahrer auf der A8 Neunkirchen-Pirmasens zwischen Einöd und Pirmasens-Winzeln. Für diesen Abschnitt gilt jetzt eine Warnung vor einem Falschfahrer. Bitte fahrt äußerst rechts und überholt nicht. Auf der A8 Neunkirchen-Pirmasens zwischen Einöd und Pirmasens-Winzeln kommt ein Falschfahrer entgegen. Bitte Vorsicht in beiden Richtungen.

0: 20.31 Uhr, hier ist eine weitere Eilmeldung aus dem Verkehrszentrum. Vorsicht auf der B28 zwischen dem Abzweig nach Kiebingen und Tübingen. In beiden Richtungen werfen hier Menschen Gegenstände auf die Fahrbahn. Achtung also bitte auf der B28 zwischen dem Abzweig nach Kiebingen und Tübingen. Gefahr durch Menschen, die Gegenstände auf die Fahrbahn werfen. Das betrifft beide Richtungen. Vorsicht auf der A5 Frankfurt Richtung Kassel. Im Bad Homburger Kreuz auf der Überleitung zur A661 Richtung Bad Homburg. Gefahr durch Rehe auf der Fahrbahn. Vorsicht auf der B29 Stuttgart Richtung Ahlen zwischen Plüderhausen und Lorch-Waldhausen liegt ein Ast auf der rechten Spur. Dann Achtung, diese Warnung gilt noch. Falschfahrer auf der A8 Neunkirchen-Pirmasens zwischen Einöd und Pirmasens-Winzeln. Bitte äußerst rechts fahren und nicht überholen. Auf der A8 Neunkirchen-Pirmasens zwischen Einöd und Pirmasens-Winzeln ist ein Falschfahrer unterwegs. Bitte Vorsicht in beiden Richtungen. Die A61 Hockenheim Richtung Ludwigshafen ist zwischen dem Dreieck Hockenheim und dem Kreuz Speyer wegen Bauarbeiten bis morgen früh gesperrt. Die A9 Berlin Richtung Halle-Leipzig ist zwischen Thurland und Bitterfeld-Wolfen wegen eines brennenden PKW ist gesperrt. 4 Kilometer Stau, letzte freie Ausfahrt ist Thurland. Die B423 Habkirchen-Homburg ist zwischen Webenheim und Einöd in beiden Richtungen vorübergehend wegen eines brennenden PKWs gesperrt. Kommt gut an!
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Das Debütalbum von Miles Smith ist an diesem Wochenende erschienen. Es heißt, habe ich ehrlich gesagt vergessen, aber der Hit ist auch drauf. Stay If You Wanna Dance von Miles Smith. Vielleicht bin ich hier gerade auch in der falschen Veranstaltung. Darüber reden wir. Wann seid ihr mal auf einer falschen Veranstaltung gewesen aus Versehen? Emily war auf zwei Geburtstagen von zwei Freundinnen gleichzeitig eingeladen, hat entschieden, zu welcher sie geht und ist dann aber versehentlich bei der anderen gelandet, weil sie beide Adressen nicht kannte. Und Frank ist zum Elternsprechtag seines Sohnes in die Schule gegangen. Frank aus Remmesweiler im Saarland ist sogar zum Elternsprecher gewählt worden. Bis er gemerkt hat, dass er in der falschen Klasse war. Den Namen seines Sohnes gab es dort nicht. Somit war die Wahl ungültig. Nochmal Glück gehabt, schreibt Frank.

0: Leak It ist der aktuelle Hit von Flo. Und ich schulde euch noch den Namen des Albums von Miles Smith, weil ich weiß, viele von euch schreiben mit. Es heißt My Mess, My Heart, My Life. Ich wusste, es war irgendwas vom Muster Mein Haus, Mein Auto, Mein Boot. My Mess, My Heart, My Life heißt das Miles Smith Album, das am Wochenende erschienen ist. Eigentlich reden wir über falsche Veranstaltungen. Ihr seid mal am falschen Ort gewesen, aus Versehen. Und danke für eure Erzählungen unter 07221 2011. Hier ist die von Petra.
1: Ich habe meiner Tochter zu Weihnachten einen wunderschönen Opernabend geschenkt. Und wir sind dann hingegangen, haben uns schon gewundert, dass das erst um 16 Uhr war. Und auf einmal waren dann so viele jüngere Leute und da haben wir gedacht, irgendwas ist da komisch. Im Nachhinein hat sich halt rausgestellt, es war eine Kinderoper. Und wir konnten das nur mit ganz viel Sekt kompensieren.
0: Ja, wie es halt so ist. Danke, Petra. Und Daniel hat sich gemeldet. Das Wort Veranstaltung wäre jetzt vielleicht etwas groß, aber die Geschichte ist schön.
2: Ich bin damals mit dem Chef, mit dem Golf, als Heizungsbauer sind wir zum Aufmaß machen gefahren, zum Kunden. Als wir fertig waren, bin ich vorgelaufen, bin der Erste die Tür draußen gewesen, steige ins Auto ein. Das war allerdings das baugleiche Auto, gleiche Farbe, allerdings das Auto vom Kunden. Mein Chef ist weitergelaufen zu unserem Auto und hat noch einen Kopf geschüttelt.
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1: Wir wussten, dass die Sache mit dem falschen Film wie im falschen Film sein und dann tatsächlich im Kino passieren kann. Hier ist Patricia.
2: Ich wollte mit meinem Sohn ins Kino gehen, hier bei uns im Ort. Wir wollten uns einen Star Wars Film angucken und haben uns noch gewundert, als die Leute, die davor standen, dachten, naja Gott, okay, es sind gar nicht so viele Junge. Und er war damals ungefähr 15 und wir sind dann rein und in dem Kino wird immer angesagt von dem Besitzer, um was es in dem Film geht und so ein bisschen Entstehung, Kritik und so weiter. Dann hat er da angefangen, wie viele Leute da mitgearbeitet haben und ganz toll, künstlerisch wertvoll. Und ich dachte, das ist alles ein bisschen komisch. Und dann fing der Film an und dann war es halt kein Star Wars, es war Vincent. Es war das gezeichnete Leben über Vincent van Gogh. Ja, es war künstlerisch in der Tat sehr wertvoll, aber mein Sohn meinte hinterher, ich habe 2 Stunden meines Lebens verschwendet.
1: Danke, Patricia. Hier ist Katy Perry und Ben.

Schöne Geschichten von euch. Vielen Dank über versehentlich am falschen Ort bei der falschen Veranstaltung. Wir kommen später nochmal drauf zurück. Schickt uns gerne weiter an 07221 2011 eure Erlebnisse. Hier ist einstweilen noch eins von Peter von der Polizei. Gegen 1 Uhr nachts beschwerten sich viele Bürger über laute Musik, laute Unterhaltungen, Feuerwerk etc. Mein Kollege und ich fuhren hin, türkische Hochzeit. Laut Veranstalter Genehmigung bis 4 Uhr, hatten aber Genehmigung vergessen, würde in Heilbronn liegen. Hochzeit war in Stuttgart. Dann funkte ich die Wache an mit der Bitte, im Veranstaltungsordner nachzusehen. Eine Minute später kam die Antwort, Genehmigung bis 1 Uhr. Es war nun 15 Minuten drüber. Musik aus, Dönerverkaufswagen zu, Licht an, alle nach Hause, alle gingen. Nach der Streife fuhren wir zur Wache. Nun schaute ich selbst nach. Oh je. Der Wachhabende hatte sich getäuscht. Jugendfußballer, selbe Halle, Nebenraum, hatten Genehmigung bis 1 Uhr. Hochzeit bis 4 Uhr. Super. Falsche Veranstaltung gesprengt. Polizei, dein Freund und Helfer.

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2: 21 Uhr. In Tschechien sind tausende Menschen gegen die Rundfunkpläne der Regierung auf die Straße gegangen. Sie versammelten sich vor den Sendebüros in der Hauptstadt Prag. Die Demonstranten wenden sich gegen die Pläne der Regierung von Ministerpräsident Babiš. Sie will die öffentlich-rechtlichen Sender künftig nicht mehr über einen Rundfunkbeitrag, sondern direkt aus dem Staatshaushalt finanzieren. Kritiker warnen, die Regierung wolle die Sender auf diese Weise kontrollieren. Die Verhandlungen zwischen den USA und dem Iran in der Schweiz sind von neuen Drohungen von US-Präsident Trump überschattet worden. Staatsmedien berichten, die iranische Delegation habe den Verhandlungsort verlassen. Trump hatte zuvor auf seiner Online-Plattform geschrieben, der Iran müsse die Hisbollah-Miliz im Libanon davon abhalten, Unruhe zu stiften. Patricia Wern.
3: Wörtlich schrieb Trump, wenn sie das nicht tun, werden wir den Iran erneut hart treffen. Der iranische Parlamentspräsident Ghalibaf, der an den Verhandlungen in der Schweiz teilnimmt, ließ mitteilen, dass der Iran die Drohungen nicht ernst nehme und die iranischen Streitkräfte bereit seien, darauf zu reagieren. Zuvor waren die Unterhändler der USA, Vizepräsident Vance und die US-Sondergesandten Jared Kushner und Steve Witkoff, mit Ghalibaf und dem iranischen Außenminister Araghchi sowie den Vermittlern aus Pakistan und Katar zusammengekommen.
2: Im Saarland ist die Nachfrage nach dem Moped-Führerschein deutlich gestiegen. Wie aus Zahlen des Kraftfahrtbundesamtes hervorgeht, hat sich die Zahl der Menschen mit einem solchen Führerschein hierzulande innerhalb von 10 Jahren mehr als versiebenfacht. Grund dafür sind wohl die vor allem bei Jugendlichen beliebten Moped-Autos. Sie sind auf 45 Stundenkilometer begrenzt und brauchen weder TÜV noch Zulassung. In Deutschland darf man sie schon ab 15 Jahren fahren. Bei der Fußball-Weltmeisterschaft hat Spanien sein zweites Gruppenspiel deutlich gewonnen. Die Mannschaft setzte sich mit 4:0 gegen Saudi-Arabien durch und übernahm damit vorerst Platz 1 in Gruppe H. Und hier noch eine Unwetterwarnung des Deutschen Wetterdienstes für Rheinland-Pfalz. Es besteht die Möglichkeit, dass extreme Gewitter auftreten. Dabei besteht Lebensgefahr durch Blitzschlag, umstürzende Bäume, Hochspannungsleitungen und Gerüste. Es kann massive Schäden an Gebäuden geben, Erdrutsche und die rasche Überflutung von Kellern und Unterführungen. Das waren die Nachrichten mit Linda Grothold. 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Das Wetter. Auch im Saarland sind am Abend und in der Nacht einzelne kräftige Hitzegewitter mit Sturmböen möglich. Die Temperaturen sinken nicht unter 17 Grad. Auch morgen wieder sehr heiß, bei bis zu 37 Grad, ab dem Abend wieder Hitzegewitter möglich. Die Aussichten, weiter viel Sonne und heiß bei bis zu 39 Grad. Die Zeit, es ist 21.03 Uhr.
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5: Vorsicht auf der A620 Saarlouis Richtung Saarbrücken. In Höhe Saarbrücken, Bismarckbrücke Gefahr durch Rehe auf der Fahrbahn. A620 Saarbrücken Richtung Saarlouis. Zwischen dem Messegelände und Gersweiler ist die linke Spur wegen Bauarbeiten gesperrt. Bis Montag 16 Uhr. Saarpfalzkreis. Die B423 ist zwischen Webenheim und Einöd in beiden Richtungen vorübergehend wegen eines Feuerwehreinsatzes gesperrt. A1 Trier-Saarbrücken. Zwischen Eppelborn und Illingen in beiden Richtungen Behinderungen wegen Bauarbeiten. Es ist jeweils nur eine Spur frei, bis Ende Oktober. A1 Saarbrücken Richtung Trier. Zwischen Mehring und Rastplatz Mehringer Höhe Brückenarbeiten. Es ist nur eine Spur frei, bis 1. September 2027. Geblitzt wird unter anderem in der Ortsdurchfahrt Dagstuhl, am Ortsausgang Bildstock in Richtung Merchweiler und in Fuhrpach in der Limbacher Straße.
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8: Mit Michael Reifschneck. Hallo, schön, dass ihr da seid. Fußball-WM Belgien gegen Iran beginnt. 4 Minuten gespielt, 0-0. Wenn was Wichtiges passiert, erfahrt ihr es natürlich hier. Und wichtige Hits spielen wir, wie den von Leonie und Callum Scott. Stay.
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Hallo zusammen, hier ist Pop, die Abendshow. Wir sind gemeinsam bei Bremen 4, NDR 2, WDR 2, SR 1, MDR Jump, HR 3 und SWR 3. Und wir dachten uns an diesem Sonntagabend, an dem wahrscheinlich auch wieder viele Fußball gucken werden, ist das noch eine gute Gelegenheit, um ein neues Spiel auszuprobieren, ohne dass es jemand merkt. So können wir mal gucken, ob wir das nochmal machen können und ob es was taugt. Habt ihr Lust, als Probekandidaten dabei zu sein? Möchtet ihr unsere Versuchskaninchen sein? Und das erste an einem nagelneuen Spiel, das vielleicht aber auch nicht in Serie geht, teilnehmen? Dann meldet euch jetzt gerne unter 07221 2011. Wir nennen das Spiel bis auf weiteres mal mit dem Arbeitstitel Spielsystem 225. Der Name bezieht sich darauf, dass ihr zu zweit 2 von 5 Fragen beantworten müsstet. Und das ist aber auch schon alles. Das klingt doch lösbar, oder? 07221 2011. Probiert ihr es gemeinsam mit uns aus?

0: When You're Gone. Brian Adams und Mel C. Und jetzt versuchen wir uns an einem neuen Spiel, das wir Spielsystem 225 nennen. Und es ist ein Teamspiel. Nadine aus Recklinghausen ist dabei. Hallo Nadine.
1: Hallo.
0: Und Felix aus Oberhammersbach. Hallo Felix.
2: Hallo, ja.
0: Ihr kennt euch nicht, aber ihr spielt jetzt zusammen. Ihr seid quasi so eine Art Nationalmannschaft in diesem Spiel.
2: Yep.
0: Und habt die Aufgabe, von den nächsten 5 Fragen zu zweit 2 zu beantworten. Es sind nicht die leichtesten Fragen, aber deswegen verlangen wir ja auch, dass ihr nicht mal die Hälfte richtig beantworten müsst. Und ihr würdet trotzdem beide gewinnen, wenn 2 richtige Antworten kommen. Okay? Das ist auch schon alles. Es gibt eine Bedenkzeit von 5 Sekunden pro Frage. Und hier ist die erste. Wenn es einer von euch weiß, einfach die Antwort reinrufen, ja?
1: Okay.
0: Welcher griechische Installationskünstler zeigte 2003 auf der Ausstellung Outlook Athens im Benaki Museum ein Foto eines nackten Mannes mit einer Wassermelone?
2: Griechisch?
0: Es war Thanassis Totsikas.
1: Okay.
0: Frage 2. Schlagzeuger welcher Band war 15 Jahre lang Heinrich Wiesgickel?
1: Oha.
0: Ah, das war die Saragossa Band. Okay, von den nächsten 3 müssten 2 richtig sein. Ja, ich weiß, fühlt sich jetzt schwer an, aber wir machen weiter. Gebt nicht auf.
1: Okay.
0: Welche Tradition wurde von der Tochter des Bischofs an der Kathedrale von Wales im englischen Somerset in den 1850er Jahren eingeführt und besteht bis heute?
1: What?
0: Ah, die Tradition ist, Schwäne läuten eine Glocke und werden dann gefüttert. Okay, jetzt sind nur noch 2 Fragen übrig.
1: Oh Jesus.
0: Ich würde, wer auch immer von euch das Radio anhat, bitten, es auszumachen, denn wir hören gerade ein fieses Echo. Und weil es jetzt eng wird, ist es vielleicht Zeit für eine Auswechslung. Wir wechseln jetzt einfach mal Dennis Undaff ein und beziehen ihn in die Fragen mit ein. Dann gewinnt ihr immer noch zusammen, wenn Dennis Undaff jetzt bei den nächsten beiden helfen kann. Dennis, mit welchem Song hatte das deutsche DJ-Projekt Sash 1997 einen Nummer-1-Hit in Belgien und Rumänien?
3: Ecuador.
0: Ecuador ist die richtige Antwort. Und Dennis Undaff, letzte Frage. Welchen Vornamen teilen sich der englische Koch Oliver und die amerikanische Schauspielerin Lee Curtis?
3: Jamie.
0: Jamie ist richtig. Dennis Undaff hat's wieder gerettet.
1: Dankeschön.
0: Er ist einfach der Größte. Das bedeutet, ihr habt alle gewonnen.
2: Dankeschön.
0: Herzlichen Glückwunsch.
1: Dankeschön.
0: Danke fürs Mitmachen.

Eilmeldung aus dem Verkehrszentrum. Vorsicht auf der A59 Bonn-Köln zwischen Bonn-Vielich und Dreieck Bonn-Beuel. Personen werfen hier Steine auf die Fahrbahn. Nochmal A59 Bonn-Köln zwischen Bonn-Vielich und Dreieck Bonn-Beuel. Hier werfen Personen Steine auf die Fahrbahn.

Gerade hat der Videoschiedsrichter eingegriffen und hat dem Iran die Sperrung der Straße von Hormuz aberkannt. Nee, Moment, das erscheint mir merkwürdig. Nein, Entschuldigung, es war ein Tor gegen Belgien, das der Iran eben geschossen hat. Das wurde vom Videoschiedsrichter nachträglich aberkannt. Ich bitte, die Verwirrung zu entschuldigen.

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1: Heute Nacht lösen sich letzte Schauer oder Gewitter vom Tag rasch auf. Dann zeigt sich der Himmel oft klar oder locker bewölkt. Uns erwartet wieder regional eine Tropennacht mit Tiefstwerten von 22 bis 17 Grad. Morgen gibt es verbreitet sonniges und trockenes und erneut sehr heißes Sommerwetter bei Höchsttemperaturen von 33 bis 37 Grad. Bei viel Sonne und im Verlauf ein paar Quellwolken sind im Hochwald am Nachmittag oder Abend vereinzelte Hitzegewitter nicht ganz ausgeschlossen. Der Wind weht schwach aus vorwiegend nördlichen Richtungen.
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2: Vorsicht auf der A1 Trier Richtung Saarbrücken. Zwischen Hermeskeil und Nonnweiler Bierfeld Gefahr durch eine ungesicherte Unfallstelle. A620 Saarbrücken Richtung Saarlouis. Zwischen dem Messegelände und Gersweiler ist die linke Spur wegen Bauarbeiten gesperrt. Bis Montag 16 Uhr. Saarpfalzkreis. Auf der B423 zwischen Einöd und Webenheim. Behinderungen nach einem Feuerwehreinsatz. A1 Saarbrücken Richtung Trier. Zwischen Mehring und Rastplatz Mehringer Höhe Brückenarbeiten. Es ist nur eine Spur frei. Bis 1. September 2027. Geblitzt wird unter anderem in der Ortsdurchfahrt Dagstuhl, am Ortsausgang Bildstock in Richtung Merchweiler und in Fuhrpach in der Limbacher Straße.
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Ray of Light von Nico Santos. Hier ist Pop, die Abendshow. Wir könnten noch was Gutes Neues für die Sommer-Playlist gebrauchen. Irgendwas, was gute Laune macht. Hey, gibt es da nicht gerade einen neuen Song von The Bowser? The Bowser, die drei jungen Typen aus Norwegen, die nichts mit dem deutschen Hip-Hopper Bowser zu tun haben. Aber dafür sehr viel mit diesem Hit. Denn das war der erste Hit von The Bowser, den wir euch in den vergangenen Wochen sehr, sehr gerne gespielt haben. Magnetic. Und jetzt? Ah, haben Sie was, das dafür sorgt, dass sich das alles trotz dieser Hitze so richtig gut und leicht und angenehm anfühlt? Nennen wir das Genre Feel Good House, Scandi House. Hier ist Neues von The Bowser, gerade frisch am Freitag veröffentlicht. Es heißt Lose Myself.

Make It Right von Tom Gregory und Weiss. Hier ist Pop, die Abendshow am Sonntagabend. Es ist Halbzeit im Fußball-WM-Spiel zwischen Belgien und dem Iran und es steht zur Pause 0:0. Hier ist Diva Mahal und ihr Hit Snakes.

Eine Eilmeldung aus dem Verkehrszentrum. Vorsicht auf der A3 Köln-Oberhausen zwischen Köln-Delbrück und Leverkusen-Zentrum werfen Personen Gegenstände auf die Fahrbahn. Nochmal, das ist die A3 Köln-Oberhausen zwischen Köln-Delbrück und Leverkusen-Zentrum. Hier werfen Personen Gegenstände auf die Fahrbahn.

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1: 22 Uhr. Neue Drohungen von US-Präsident Trump belasten die Verhandlungen zwischen den USA und dem Iran. Nach iranischen Medienberichten hat die Delegation aus Teheran den Ort der Verhandlungen mit der US-Seite in der Schweiz verlassen. Zuvor hatte Trump dem Iran mit neuen Angriffen gedroht, sollte die pro-iranische Hisbollah-Miliz im Libanon weiter Israel attackieren. Die durchgesickerten Reformpläne der Rentenkommission stoßen bereits vor der offiziellen Vorstellung auf Kritik und Lob. Die Gewerkschaften lehnten heute vor allem die Ideen ab, den Renteneintritt an die steigende Lebenserwartung zu koppeln oder die abschlagsfreie Rente nach 45 Versicherungsjahren abzuschaffen. Lob kommt dagegen von der Jungen Union. Gabo Hallas für SR Info.
2: Vorsitzender Johannes Winkel sagte im ARD-Bericht aus Berlin, das sei eine Chance für die Bundesregierung. Er lobte die Experten, aber auch die Politiker hätten einen tollen Job gemacht. Sie hätten gezeigt, Kompromisse müssten nicht der kleinste gemeinsame Nenner sein. Konkret hat die Kommission zum Beispiel vorgeschlagen, dass das Renteneintrittsalter weiter steigt, wenn die Lebenserwartung steigt. Die abschlagsfreie Rente mit 63 soll abgeschafft werden. Letzteres begrüßen die Grünen ebenso, dass in Zukunft auch Rentenbeiträge am Kapitalmarkt angelegt werden sollen. Fraktionsvize Andreas Audretsch kritisiert aber, dass das Rentenniveau langfristig absinken könnte. Das hieße Altersarmut für viele Frauen und im Osten.
1: Der Zentralrat der Juden hat Beschlüsse der Linken zum Nahostkonflikt scharf kritisiert. Der Präsident des Zentralrats Schuster warf der Partei in der Zeitung Welt vor, dem wachsenden Antisemitismus Vorschub zu leisten. Für Jüdinnen und Juden mache sie sich damit unwählbar. Die Linke hatte auf ihrem Bundesparteitag in Potsdam beschlossen, den Krieg Israels im Gazastreifen als Völkermord zu bezeichnen. In Saar Louis ist ein 69-jähriger Mann aufgrund der starken Hitze in seinem Auto gestorben. Wie die Polizei mitteilte, konnte der Mann von Rettungskräften nicht mehr wiederbelebt werden, nachdem er leblos in seinem Auto gefunden worden war. Als Todesursache gilt eine Vorerkrankung zusammen mit der starken Hitze. Die Frauen des 1. FC Saarbrücken haben den Aufstieg in die 2. Fußball-Bundesliga verpasst. Das Team von Trainer Diane gewann das Relegationsrückspiel bei Hertha BSC zwar mit 3:2. Das Hinspiel im Saarbrücker Ludwigsparkstadion hatten die FCS-Frauen allerdings 1:4 verloren. Und das waren die Nachrichten mit Vido Wittekind. 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Das Wetter. Am Abend und in der Nacht sind einzelne kräftige Hitzegewitter mit Sturmböen möglich. Die Temperaturen sinken nicht unter 17 Grad. Auch morgen wieder sehr heiß, bei bis zu 37 Grad. Ab dem Abend wieder Hitzegewitter möglich. Die Aussichten: weiter viel Sonne und heiß bei bis zu 39 Grad.
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4: A620 Saarbrücken Richtung Saar Louis. Zwischen dem Messegelände und Gersweiler ist die linke Spur wegen Bauarbeiten gesperrt. Bis Montag 16 Uhr. A1 Trier Saarbrücken. Zwischen Eppelborn und Illingen in beiden Richtungen Behinderungen wegen Bauarbeiten. Es ist jeweils nur eine Spur frei. Bis Ende Oktober. A1 Saarbrücken Richtung Trier. Zwischen Mehring und Rastplatz Mehringer Höhe Brückenarbeiten. Es ist nur eine Spur frei. Bis 1. September 2027. Geblitzt wird unter anderem in der Ortsdurchfahrt Dagstuhl, am Ortsausgang Bildstock in Richtung Merchweiler und in Fuhrpach in der Limbacher Straße.
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5: Mit Michael Räufsteck, hallo, Comedy gleich von Michael Mittermeier, Hits von Harry Styles und jetzt aus des Angel Eyes.
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0: I like the way you kiss me, Artemis. Hallo, hier ist Pop, die Abendshow. Auch Prominente sind, wenn es drauf ankommt, nur ganz normale, besorgte Eltern. Hier ist ein Beispiel, Michael Mittermeier.
1: Tochter 16, meine Frau hat zu mir gesagt, Miguel, muss ich jetzt wappnen? Bald kommt der erste Kollege an. Ja, du kannst jetzt zu deiner Tochter jedes Wochenende sagen, Lilly, du darfst nicht raus. Da draußen ist eine Inzidenz von 90.000 Männern. Ich habe ein Trauma. Ich habe ein Trauma. Lilly war so 5 Jahre alt. Da waren wir bei unserer Gemüsehändlerin. Und die hat zu mir gesagt, Herr Mittermeier, meine Tochter, die Lilly, die wird mal so hübsch, da werden sie später die Burschen mal mit der Zaunlatte weghauen dürfen. Und diesen Satz habe ich seitdem in meinem Kopf. Und seitdem habe ich eine Zaunlatte in meinem Auto. Also, aber ich habe jetzt überlegt,

0: Everybody, Rufus und Chaka Khan. Jetzt stellen wir euch nochmal neue Musik vor, die frisch am Wochenende erschienen ist und richtig Laune macht, nach Sommer klingt und schöne Erinnerungen hervorruft. Das hier ist die Gruppe Flo. Aktueller Hit Leak It. Und die hat überhaupt nichts mit dem zu tun, was jetzt kommt, ist aber vielleicht der Grund dafür, warum Florian Gruber aus Wien nicht die erste Hälfte seines Vornamens als Künstlernamen nimmt. Flo gibt's schon. Sondern Rian sich nennt. Rian, über 600.000 Menschen folgen ihm auf TikTok. Und bevor er mit seiner Musik bekannt geworden ist, ist er dort mit Videos zu seinen anderen Talenten aufgefallen. Er kann ziemlich gut Geräusche nachmachen.
1: Nummer 1, die Ziege. Nummer 2, ein Formel-1-Auto, was sehr knapp an mir vorbeifährt. Nummer 3, ein Dinosaurier.
0: Ach, so klangen die Dinosaurier. Okay, gut, danke. Diese Geräusche baut er auch gerne mal in seine Songs ein. Leider nicht in seinen neuen, der ist trotzdem gut, heißt Urlaub auf der Autobahn. Und dieses Gefühl kennen bestimmt viele.
2: Wenn ich den Song singe oder performe, dann kommen ganz schnell Bilder hoch und Erinnerungen. Man steht im Stau mit den Eltern, es ist heiß, die Klimaanlage ist vielleicht kaputt, alle sind schon extrem genervt. Natürlich mit dem Ausblick, man ist bald am Meer, aber auch das gehört dazu und das sind besondere Erinnerungen und deswegen gibt es auch diesen Song.
0: Die besonderen Erinnerungen an früher, nostalgische Gefühle bei der Erinnerung an Stau.

Hättet ihr gedacht, dass jemals jemand ein so fröhliches Lied singen würde über das, was an Urlaubsreisen am meisten nervt? Rian, Urlaub auf der Autobahn, ist nagelneu am Wochenende erschienen und ist sehr gut. Er ist überhaupt sehr gut und ihr könnt ihn auch in Deutschland live sehen. Am 15. Juli spielt er in Tuttlingen, 19. August in Fulda. Im November ist er mehrfach in Deutschland unterwegs, 21. Erfurt, 23. Dortmund, 24. Münster und am 25. November spielt Rian in Saarbrücken. Urlaub auf der Autobahn war der ganz neue Song, den wir gerade gehört haben. Hier in Pop, eurer Abendshow.

0: She's All I Wanna Be von Tate McRae. Hier ist Pop, die Abendshow. Viele Reaktionen auf den Song von Rian eben. Urlaub auf der Autobahn, natürlich, das kennen wir alle. Das sind die Erinnerungen, die man auch als Erwachsener behält, wie man als Kind mit den Eltern irgendwann mal einfach im Stau gestanden hat, auf dem Weg in den Urlaub, Stunden auf der Autobahn verbracht hat. Und wir kommen gleich nochmal darauf zurück, denn es gibt eine Eilmeldung aus dem Verkehrszentrum. Vorsicht bitte in beiden Richtungen. In Frankfurt am Main auf der B3, Frankfurt-Offenbach, zwischen Frankfurt am Main, Sachsenhausen und Auffahrt Offenbacher Kreuz. Hier sind Kinder auf der Fahrbahn. Bitte Vorsicht in beiden Richtungen. Es sind Kinder auf der B3, Frankfurt-Offenbach, zwischen Frankfurt am Main, Sachsenhausen und der Auffahrt Offenbacher Kreuz. Hier ist der Rest der Übersicht aus dem Verkehrszentrum. Vorsicht in beiden Richtungen. In Osnabrück auf der Landesstraße zwischen Teichweg und Büren sind Menschen auf der Fahrbahn. A1 Bremen Richtung Hamburg, die ist zwischen Harburg und Stillhorn wegen Bauarbeiten bis etwa 5 Uhr gesperrt. Es staut sich dadurch im Moment. Die Umleitung führt über die U83. Die A1 Münster Richtung Dortmund ist zwischen Carmen Zentrum und Kreuz Dortmund-Unna wegen Bauarbeiten bis 5 Uhr früh gesperrt. Die A27 Weißrode Bremen ist zwischen Verden Nord und Langwedel in beiden Richtungen wegen einer Baustelle auch bis 5 Uhr gesperrt. Die A61 Hockenheim Richtung Ludwigshafen ist zwischen dem Dreieck Hockenheim und dem Kreuz Speyer wegen Bauarbeiten bis 5 Uhr gesperrt. Und die A261 Eckverbindung A1 zur A7 ist zwischen Tötensen und Dreieck Hamburg Südwest wegen Bergungsarbeiten gesperrt. Kommt alle gut an. Hier ist Pop, die Abendshow mit Michael Räufsteg. Das hier war der Anfang des Songs von Rian, Urlaub auf der Autobahn, den wir euch eben vorgestellt haben.
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0: Und eine, die sich darüber gefreut hat, war Diana aus Freiburg, die sofort Ähnlichkeiten erkannt hat, was den Stil angeht, mit Caro Emerald. Caro Emerald kennen wir am meisten von ihrem Song A Night Like This, der so anfängt. Aber wenn wir uns mal so ein bisschen mehr von ihrem Repertoire durchhören, zum Beispiel den Anfang von Liquid Lunch,

dann nochmal vergleichen mit Urlaub auf der Autobahn, dann wissen wir genau, was Diana meint. Tolle Musik und machen alle gute Laune.

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Self-Aware, aktueller Hit von Tempo City. Hier ist Pop, die Abendshow. Wir freuen uns immer, wenn ihr uns an eurem Leben teilhaben lasst. 07221 2011 ist unsere Nummer. Vielleicht kennt ihr sie und habt sie sogar schon eingespeichert. Da sind wir immer erreichbar per WhatsApp, per Signal. Freuen uns über Sprachnachrichten. 07221 2011. Wenn euch was Kurioses, ein Missgeschick in eurem Leben passiert ist, erzählt es uns gerne. Meistens finden sich andere, die was Ähnliches zu erzählen haben. Alexander zum Beispiel hat sich gemeldet. Er musste zu einem Meeting nach Hamburg, er kommt eigentlich aus Köln, und war stellvertretend für seinen Chef da, wollte ganz vorbildlich sein und hat sich schon eine Nacht vorher ein Zimmer in dem Hotel gebucht, damit er ja pünktlich ist. Und hat am nächsten Morgen festgestellt, dass er im falschen Hotel war und in ein anderes musste, das 30 Kilometer weit weg war. Er wäre ja super pünktlich dran gewesen, wenn die Strecke nicht gewesen wäre. Er kam dann leider viel zu spät. Vielen Dank dafür, Alexander. Wir fühlen mit dir. Und vielen von uns ist schon was Ähnliches passiert, dass wir am falschen Ort waren, bei der falschen Veranstaltung aufgeschlagen sind. 07221.

Seht ihr, kann passieren mit dem falschen Hotel. Barney hatte 2 Dienstreisen nach Berlin. Zug pünktlich, Umstieg S-Bahn auch gut, entspannt zum Hotel, zum Check-in. Leider war für die 2. Dienstreise ein anderes Hotel gebucht als für die 1. Also war Barney aus nie von einem falschen Hotel. Und wieder zurück durch die halbe Stadt. Berlin ist groß, ins richtige Hotel. Dahin geht die Zeit. Rainer aus Kaiserslautern hat sich mal einer Operation unterziehen müssen, war im Krankenhaus und nach der OP noch so ein bisschen benommen. Stand rum, wandelte durchs Haus, fuhr irgendwie mit dem Fahrstuhl in ein anderes Stockwerk. Nach einiger Zeit kam er wieder zu Sinn, machte sich auf den Rückweg, mit dem Fahrstuhl wieder hoch, ins Zimmer, erschöpft ins Bett fallen lassen. Kurz darauf eine empörte Stimme einer Frau vom Bettfuß. Was machen Sie in meinem Bett? Von rechts und links entsetzte Blicke. Er war ins falsche Stockwerk gefahren und ins entsprechende Zimmer auf der falschen Etage gegangen. Das leider nicht sein.

Flugmodus von Clüso. Hier ist Pop, die Abendshow. Vielen Dank für eure Geschichten, wie ihr mal am falschen Ort wart, versehentlich in die falsche Veranstaltung hineingeraten seid. Solche Geschichten erzählen wir uns gerade. Und hier ist eine, die kann ich aus Jugendschutzgründen erst nach 23 Uhr vorlesen. Wenn ihr sie hören wollt, bleibt bitte gerne bei uns. Kommt noch. Aber Ute war mal auf der falschen Beerdigung. Sie erzählt uns, der Mann unserer Reinigungskraft in der Apotheke war verstorben und wir sind mit zur Beerdigung gegangen. Allerdings waren wir etwas spät und haben uns in die letzte Reihe geschlichen. Als dann vom Leben des Verstorbenen erzählt wurde, vom großen Kunstmäzen und Gönner der Stadt, merkten wir schnell, dass wir wohl am falschen Ort waren. Der Friedhof hatte mehrere Kapellen. Vielen Dank. 07221 2011. Wir sind erreichbar. Schickt uns gerne Nachrichten an diese Nummer. Hier ist Gracie Abrams und Hit the Wall.

0: Hit the Wall von Gracie Abrams, das ist ihr aktueller Hit. Olli wäre heute beinahe am falschen Ort rausgekommen, aber nur beinahe, es war knapp.
1: Mir ist heute etwas passiert, über das ich dann im Nachhinein sehr gelacht habe. Ich bin von einem Job nach Hause gekommen aus Berlin und saß im Zug und habe mit Noise-Canceling-Kopfhörern gearbeitet. Plötzlich schaute ich aus dem Fenster. Es war mein Zielbahnhof. Wir standen bereits. Ich habe meinen Laptop gegriffen, meinen Rucksack gepackt und auf dem Zug gerannt. Sichtlich zur Belustigung meiner Mitreisenden.
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1: 23 Uhr. Neue Drohungen von US-Präsident Trump belasten die Verhandlungen zwischen den USA und dem Iran. Nach iranischen Medienberichten hat die Delegation aus Teheran den Ort der Verhandlungen mit der US-Seite in der Schweiz verlassen. Zuvor hatte Trump dem Iran mit neuen Angriffen gedroht, sollte die pro-iranische Hisbollah-Miliz im Libanon weiter Israel angreifen. Patricia Werner für SR Info.
2: Wörtlich schrieb Trump, wenn sie das nicht tun, werden wir den Iran erneut hart treffen. Der iranische Parlamentspräsident Ghalibaf, der an den Verhandlungen in der Schweiz teilnimmt, ließ mitteilen, dass der Iran die Drohungen nicht ernst nehme und die iranischen Streitkräfte bereit seien, darauf zu reagieren. Zuvor waren die Unterhändler der USA, Vizepräsident Vance und die US-Sondergesandten Jared Kushner und Steve Witkoff mit Ghalibaf und dem iranischen Außenminister Araghchi sowie den Vermittlern aus Pakistan und Katar zusammengekommen.
1: Bundesverteidigungsminister Pistorius hat sich zurückhaltend über einen Einsatz der Bundeswehr in der Straße von Hormus geäußert. Der SPD-Politiker sagte in der ARD-Sendung Bericht aus Berlin, er gehe nicht davon aus, dass im Bundestag eine schnelle Entscheidung über ein entsprechendes Mandat fällt. Vieles hänge davon ab, wie die Verhandlungen zwischen den USA und dem Iran in der Schweiz liefen. In Tschechien sind tausende Menschen gegen die Rundfunkpläne der Regierung auf die Straße gegangen. Sie versammelten sich vor den Sendebüros in der Hauptstadt Prag. Die Demonstranten wenden sich gegen Pläne der Regierung von Ministerpräsident Babis. Sie will die öffentlich-rechtlichen Sender künftig nicht mehr über einen Rundfunkbeitrag, sondern direkt aus dem Staatshaushalt finanzieren. Kritiker warnen, die Regierung wolle die Sender auf diese Weise kontrollieren. Ein Waldbrand bei Kaiserslautern hat einen längeren Feuerwehreinsatz ausgelöst. Nach einem SWR-Bericht wurde das Feuer bereits gestern gemeldet. Betroffen waren rund 1000 Quadratmeter Waldfläche. Die Löscharbeiten dauerten laut SWR bis heute Mittag an. Die Brandursache ist noch unklar. In der Fußgängerzone in Dudweiler werden morgen die Sommerstraßen eröffnet. In den nächsten 3 Wochen wird nach Angaben der Stadt Saarbrücken auf den gesperrten Straßen ein breites Programm angeboten. Anwohnern und lokalen Initiativen soll so Platz für gemeinsame Aktivitäten, Bewegung und Erholung geboten werden. Das Projekt findet in diesem Jahr zum 4. Mal in Saarbrücken statt. Und das waren die Nachrichten mit Vido Wittekind. 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Das Wetter. Am Abend und in der Nacht sind einzelne kräftige Hitzegewitter mit Sturmböen von bis zu 80 Stundenkilometern möglich. Die Temperaturen sinken nicht unter 17 Grad. Auch morgen wieder sehr heiß bei bis zu 37 Grad. Ab dem Abend wieder Hitzegewitter möglich. Die weiteren Aussichten: weiter viel Sonne und heiß bei bis zu 39 Grad. Die Zeit, es ist 23.03 Uhr.
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4: Vorsicht bitte auf der A1 Trier Richtung Saarbrücken. Zwischen Illingen und Kreuz Saarbrücken liegt ein Plastikteil. Vorsicht bitte auf der A62 Nonnweiler Richtung Landstuhl. Zwischen Nonnweiler-Otzenhausen und Nofelden-Türkismühle steht ein defekter PKW. Vorsicht bitte im Kreis Regionalverband Saarbrücken und Kreis Neunkirchen. Auf der Landesstraße zwischen Bildstock und Neunkirchen befindet sich eine ungesicherte Unfallstelle. A1 Trier Saarbrücken. Zwischen Eppelborn und Illingen in beiden Richtungen Behinderungen wegen Bauarbeiten. Es ist jeweils nur eine Spur frei bis Ende Oktober. A1 Saarbrücken Richtung Trier. Zwischen Mehring und Rastplatz Mehringer Höhe Brückenarbeiten. Es ist nur eine Spur frei. Bis 1. September 2027. Geblitzt wird unter anderem in der Ortsdurchfahrt Dagstuhl, am Ortsausgang Bildstock in Richtung Merchweiler und in Fuhrpach in der Limbacher Straße.
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5: Mit Michael Reifsteck. Hallo, hier ist die Verwechslung, die in der Kindheit von Klaus spielt. Klaus hat uns per WhatsApp an 07221 2011 geschrieben. Meine Eltern waren in Südtirol im Urlaub mit ihrem orangen Renault R4. Sie haben das Auto auf einem Parkplatz abgestellt, sind spazieren gegangen, zurückgekommen, das Auto aufgeschlossen. Der Schlüssel passte in die Tür, aber nicht ins Zündschloss. Dann sind sie wieder ausgestiegen und haben festgestellt, das Auto hatte italienische Kennzeichen. Ihr Wagen stand ein paar Reihen weiter. Danke dafür, Klaus. Die nicht jugendfreien Geschichten kommen gleich. Hier ist zuerst Michael Schulte und 5 AM.
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Ich hatte die nicht jugendfreien Geschichten angekündigt. Na, okay. Von Tom aus Leverkusen. Hallo Michael, ein Kollege von mir hat sich sterilisieren lassen und sollte nach ein paar Wochen zur Kontrolle eine Spermaprobe abgeben. Er ist damit in das Ärztehaus, aber leider in der falschen Etage ausgestiegen. Ist bei einer Frauenärztin gelandet. Gut, nach kurzer Verwirrung und Klärung ist er dann eine Etage höher gefahren. Und Julia und Marco aus Leun. Wir wollten 2021 in einen Club und sind aus Versehen in einem Puff gelandet. Als der Eigentümer uns rumgeführt hat und meinte, wir sollen uns nicht wundern, es wäre gerade ein Gangbang im Gange, haben wir gemerkt, dass wir falsch sind. Alles klar.

0: Scholler, Emma, you might need somebody. Hier ist Pop, die Abendshow. Wir sind gemeinsam in HR3, SR1, MDR Jump, WDR 2, NDR 2, Bremen 4 und SWR 3. Und überall in Deutschland spricht man ein bisschen anders. Wenn man die deutsche Sprache lernt, muss man eigentlich ganz viele verschiedene deutsche Sprachen lernen oder zumindest sehr, sehr viele verschiedene Vokabeln für unterschiedliche Regionen. Und damit willkommen in unserer Abendschule mit Abdel Karim, dem Marokkaner unseres Vertrauens.
1: Mir hat mal in Stuttgart einer gesagt, wenn du bei uns nicht als Tourist auffallen willst, dann bestellst du auch beim Bäcker kein Leberkäsweckle, sondern ein LKW. Es wird abgekürzt. Leberkäsweckle, LKW. Das ist der Hammer, das ist so eine Insider-Info. Da sagst du, du kannst auch Leberkäsweckle bestellen, man wird dich verstehen, aber man nimmt dann andere Preise. Und ich fand die Info super. Ich dachte mir nur, gut, als Moslem in der Innenstadt einen LKW bestellen, auch nicht so eine gute Idee. Das sollte man vielleicht sich zurückhalten. Und es gibt noch die Champions League Endgegner-Version, ein LKW mit ABS. Das ist kein Scherz. Leberkäsweckle mit Abissle Senf.

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1: Heute Nacht lösen sich letzte Schauer oder Gewitter vom Tag rasch auf. Dann zeigt sich der Himmel oft klar oder locker bewölkt. Uns erwartet wieder regional eine Tropennacht mit Tiefstwerten von 22 bis 17 Grad. Morgen gibt es verbreitet sonniges und trockenes und erneut sehr heißes Sommerwetter bei Höchsttemperaturen von 33 bis 37 Grad. Bei viel Sonne und im Verlauf ein paar Quellwolken sind im Hochwald am Nachmittag oder Abend vereinzelte Hitzegewitter nicht ganz ausgeschlossen.
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2: Vorsicht bitte auf der A62 Nonnweiler Richtung Landstuhl. Zwischen Nofelden, Türkismühle und Birkenfeld befindet sich eine ungesicherte Unfallstelle. Die A62 Nonnweiler Richtung Landstuhl ist in Höhe Birkenfeld nach einem Unfall gesperrt. A1 Saarbrücken Richtung Trier. Zwischen Mehring und Rastplatz Mehringer Höhe Brückenarbeiten. Es ist nur eine Spur frei. Bis 1. September 2027. Geblitzt wird unter anderem in der Ortsdurchfahrt Dagstuhl, am Ortsausgang Bildstock in Richtung Merchweiler und in Fuhrpach in der Limbacher Straße.
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Eine Eilmeldung aus dem Verkehrszentrum. Achtung, ein Falschfahrer auf der B217 Springe-Hameln zwischen Bad Münder am Deister und Altenhagen. Hier kommt ein Falschfahrer entgegen. Bitte äußerst rechts fahren und nicht überholen. Das ist die B217 Springe-Hameln zwischen Bad Münder am Deister und Altenhagen. Hier fährt ein Falschfahrer. Bitte Vorsicht in beiden Richtungen.

0: Run Free von Michael Patrick Kelly. Hier ist Pop, die Abendshow am Sommeranfang. Das Wochenende, an dem der Sommer auch auf dem Kalender anfängt, hat ja eigentlich das Potenzial, Songs rauszubringen, die vielleicht der Sommerhit des Jahres werden könnten oder zumindest uns über den Sommer begleiten könnten. Wir haben euch schon Songs vorgestellt heute Abend, die am Wochenende erschienen ist und richtig nach Sommer klingen. Hier ist wieder einer von Lotte, mit der wir die Frage erörtert haben, was macht denn einen wirklich guten Sommersong aus? Und Lotte hat darauf eine perfekte Antwort, die zufälligerweise auch genau ihren neuen Song beschreibt.
1: Ich finde, der Song ist der perfekte Sommersong. Ich finde, der klingt nach Limonade und der klingt nach irgendwas Leichtes zum Anziehen. Und der klingt auch so ein bisschen einfach nach meiner Generation, die, glaube ich, auch einfach alle ein bisschen auf der Suche sind. Und das ist was voll Schönes. Und ich glaube, der einzige Weg, das gut zu machen, ist, das leicht zu machen und sich nicht so viele Sorgen zu machen in der Welt, die uns gerade zeigt, dass sowieso sich alles jederzeit ändern kann. Und außerdem handelt er vom Sternschnuppen schauen. Wenn man genau hinhört, hört man das raus. Und das ist, finde ich, auch voll das Sommerding, was ich diesen Sommer auf jeden Fall wieder mehr machen will.
0: Hier ist die neue Single von Lotte, frisch erschienen an diesem Wochenende. Heute hier und morgen weiter in Pop, die Sternschnuppenshow.

0: Es klingt ein bisschen so, als hätte sie auf einer Sternschnuppe gesessen, als sie das Lied gesungen hat. Das Mikrofon war irgendwo unten im Studio. Aber es ist schön sphärisch und es klingt tatsächlich nach ein bisschen Schnuppe. Heute hier und morgen weiter ist neu von Lotte. In einer Viertelstunde beginnt die neue Woche. Wir sagen euch jetzt schon gerade noch rechtzeitig vorher, was dann ansteht mit Sarah Talmon aus unserem Team. Natürlich die Weltmeisterschaft.
1: Ja, Deutschland spielt am Donnerstag gegen Ecuador, ist aber jetzt schon sicher im 16. Finale. Gegen wen wir da spielen, ist aber noch nicht sicher, also im 16. Finale, und auch nicht, ob Verteidiger Nico Schlotterbeck mitspielen kann. Der hatte sich ja beim Spiel gegen die Elfenbeinküste vermutlich am Innenband verletzt und es hieß, dass er heute eine MRT-Untersuchung bekommen soll.
0: Bei der WM werden Tore gezählt und in Frankfurt Sterne.
1: Am Dienstag werden da ganz offiziell die Michelin-Sterne an Restaurants vergeben. Dann kommt wie jedes Jahr dieser Guide raus, in dem dann steht, wo wir die Starküchen finden.
0: Das ist schön, dann können wir gebündelt nachlesen, wo wir uns das Essen nicht leisten können.
1: Und der wichtigste Punkt für die meisten kommende Woche, die Hitzewelle in Deutschland bleibt erstmal.
0: Wie heiß wird's?
1: Bis zu 37 Grad, sagt der Deutsche Wetterdienst für morgen und Dienstag voraus. Am Mittwoch sogar bis zu 39 Grad, vor allem in der Mitte und im Süden von Deutschland. Bedeutet aber auch wieder Hitzegewitter, auch heftigere, ne, so wie es ja heute zum Teil auch schon war. Zumindest müssen einige Schülerinnen und Schüler nicht mehr so lange in ihren stickigen Klassenzimmern sitzen. Am Freitag ist es nämlich in Rheinland-Pfalz, im Saarland und in Hessen der letzte Schultag vor den Sommerferien.
0: Eine Woche noch, eine heiße wird es. Danke, Sarah. Hier sind die Killers, Mr. Brightside.

Eine Entwarnung aus dem Verkehrszentrum auf der B217 Springe-Hameln. Kein Falschfahrer mehr zwischen Bad Münder und Deister und Altenhagen. Bad Münder am Deister und Altenhagen.

Eine Eilmeldung aus dem Verkehrszentrum. Achtung, ein Falschfahrer auf der B9 Wörth-Ludwigshafen zwischen Wörtherkreuz und Jockgrim. Hier kommt ein Falschfahrer entgegen. Bitte fahrt äußerst rechts und überholt nicht. Auf der B9 Wörth-Ludwigshafen zwischen Wörtherkreuz und Jockgrim ist ein Falschfahrer unterwegs. Bitte Vorsicht in beiden Richtungen.

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1: 0 Uhr. Neue Drohungen von US-Präsident Trump belasten die Verhandlungen zwischen den USA und dem Iran. Nach iranischen Medienberichten hat die Delegation aus Teheran den Ort der Verhandlungen mit der US-Seite in der Schweiz verlassen. Zuvor hatte Trump dem Iran mit neuen Angriffen gedroht, sollte die pro-iranische Hisbollah-Miliz im Libanon weiter Israel attackieren. Verteidigungsminister Pistorius reist heute nach Litauen, um sich die erste Übung der dort stationierten Panzerbrigade 45 der Bundeswehr anzusehen. An der NATO-Übung nehmen insgesamt 2.900 Soldaten teil, davon 2.300 aus Deutschland. Benjamin Großkopf für SR Info.
2: Freedom Shield, also Schild der Freiheit, so heißt die große Übung. Der Truppenübungsplatz Pabrade liegt unweit der Grenze zu Belarus. Das Land gilt als enger Verbündeter Russlands. Deswegen darf die Übung auch als Zeichen an Moskau verstanden werden. Trainiert werden soll unter anderem der Kampf mit und gegen Drohnen. Mehr als 300 davon sind im Einsatz. Im Verbund mit herkömmlichen Waffensystemen wie Panzern soll möglichst realistisch werden, wie ein Gefecht an der NATO-Ostflanke aussieht. Sehen könnte. Das Kommando hat die neue Litauen-Brigade der Bundeswehr. Sie wird gerade aufgebaut, soll bis Ende kommenden Jahres fast 5000 Soldatinnen und Soldaten umfassen, die sich freiwillig dauerhaft in Litauen stationieren lassen.
1: In Großbritannien wird über einen schnellen Rücktritt vom Premierminister Starmer spekuliert. Wie mehrere britische Medien berichten, könnte er möglicherweise schon heute sein Amt niederlegen. Ein Regierungsvertreter wies dies zurück. Der Druck auf Starmer hatte sich zuletzt deutlich erhöht, als sein parteiinterner Rivale Burnham einen Sitz im Parlament gewann. Das ermöglicht ihm formal eine Kandidatur um den Vorsitz der Labour-Partei und das damit verknüpfte Amt des Regierungschefs. In St. Louis ist ein 69-jähriger Mann aufgrund der starken Hitze in seinem Auto gestorben. Wie die Polizei mitteilte, konnte der Mann von Rettungskräften nicht mehr wiederbelebt werden, nachdem er leblos in seinem Auto gefunden worden war. Als Todesursache gilt eine Vorerkrankung zusammen mit der starken Hitze. Bei der Fußball-WM ist Favorit Belgien auch im zweiten Spiel nicht über ein Unentschieden hinausgekommen. Belgien und der Iran trennten sich 0:0. Zuvor hatte Spanien sein zweites Gruppenspiel mit 4:0 gegen Saudi-Arabien gewonnen. Das Wetter. In der Nacht sind einzelne kräftige Hitzegewitter mit Sturmböen möglich. Die Temperaturen sinken nicht unter 17 Grad. Auch tagsüber wieder sehr heiß, bei bis zu 37 Grad. Ab dem Abend wieder Hitzegewitter möglich. Die weiteren Aussichten: weiter viel Sonne und heiß bei bis zu 39 Grad. Und das waren die Nachrichten mit Vidu Wittekind. 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
4: Vorsicht bitte auf der A62 Nonnweiler Richtung Landstuhl. In Höhe Freisen steht ein defekter Schwertransport. Vorsicht bitte auf der A62 Nonnweiler Richtung Landstuhl. Zwischen Nofelden, Türkismühle und Birkenfeld befindet sich eine ungesicherte Unfallstelle. Die A62 Nonnweiler Richtung Landstuhl ist in Höhe Birkenfeld nach einem Unfall gesperrt. A1 Saarbrücken Richtung Trier. Zwischen Mehring und Rastplatz Mehringer Höhe Brückenarbeiten. Es ist nur eine Spur frei. Bis 1. September 2027. Geblitzt wird unter anderem in der Ortsdurchfahrt Dagstuhl, am Ortsausgang Bildstock in Richtung Merchweiler und in Fuhrpach in der Limbacher Straße.
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5: Mit Ben Sträube. So, wenn ihr meine Stimme hört, wisst ihr, ich habe mich noch nicht aufgelöst in der Hitze und bin auch nicht weggespült worden. Insofern, die nächsten Stunden sind uns und wir rutschen mal gut rein in die neue Woche.
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Rollercoaster. Rolling Keating, hier ist die Popnacht. Ach, ist das schön, hier so durchzupusten. Die Nacht ist der neue Tag, sozusagen, bei diesen Temperaturen. Es wird ja heute auch wieder ordentlich heiß werden. Temperaturen bis 38 Grad in Deutschland. Ich hoffe, ihr seid das einigermaßen gut durchgestanden, die vergangenen Nächte und Tage vor allen Dingen. Ich habe mal einen Modellversuch gestartet, als ich das Studio verließ vor einer Woche, habe ich Radieschen kurz vorher noch gekauft und hatte die in einem Auto liegen, dass ich in der Sonne parkte. Eine Woche habe ich dieses Auto nicht gesehen, die Radieschen dort vergessen. Als ich gestern Abend dieses Auto aufsuchte, hatte ich schon ein ungutes Gefühl, wenn ich es öffne, was könnte da entstanden sein? Vielleicht neues Leben oder auch Geruchsdimensionen, an denen man noch nicht mal mehr gedacht hat. Und es war letzteres auch genau so. Ich öffnete die Tür, ich dachte, ich fahre in einer rollenden Mülltonne. Und das war die schnellste Mülltonne, die ich jemals also gesehen habe auf diesem Planeten, kam dann an und habe auch alles jetzt hier so geparkt. Ich weiß gar nicht genau, ob jetzt Tiere sich wegbewegt haben aus dem Wald hier vor diesem Sendestudio. Und was ich hoffe ist, dass Waschbären sich ansiedeln, dass die vielleicht denken, da ist eine Mülltonne, wo ich was finde, da findet man auch was. Kann ich den Waschbären sagen, ich liebe Waschbären. Das ist meine einzige Hoffnung, wenn ich dann irgendwann um 5 Uhr hier raus walke, dass dann dort vielleicht sich eine kleine Waschbärfamilie niedergelassen hat. Dann fahre ich mit denen nach Hause in den Westerwald. So ist es. Also wir verbringen erstmal die nächsten Stunden hier glücklich zusammen. Und wenn ihr irgendwas habt, ihr wisst ja, wo ihr mich findet.

Ich hebe meine Liebe auf für einen anderen oder eine andere. Save my love for somebody else. Hier ist die Popnacht. Und eine Entwarnung kommt da gerade reingestreut. Auf der B217 Springe Hameln ist kein Falschfahrer mehr unterwegs zwischen Bad Münster, am Deichter und Altenhagen. Gleich nach diesem kultischen Song von Rick Springfield. Diese Sendung hat keine Trinkpausen, oder dass ihr es wisst, also ein Rätsel. Da verdient ihr euch das erste Popnacht-Package.

0: Love Somebody, hier ist die Popnacht.
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0: Wir suchen, also mein zweites Ich und ich selbst, wir suchen gemeinsam eine Künstlerin, die heute Geburtstag feiert. Hier leiert sie vor sich hin. Oh Mann, wer ist denn das? Oder oh Frau? Beata, heute Geburtstag. Null 7221 2011.

0: Pollyanna und alle Farben, Let It Rain Down. Es ist 0.30 Uhr.
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4: Heute erwartet uns eine verbreitet trockene Mischung aus viel Sonne und im Verlauf ein paar lockeren Quellwolken. Im Hochwald sind vereinzelte Hitzegewitter nicht ganz ausgeschlossen. Es wird erneut sehr heiß mit Höchstwerten von 33 bis 37 Grad. Der Wind weht dazu schwach aus vorwiegend nördlichen Richtungen. Mit sonnigem, verbreitet trockenem und sehr heißem Sommerwetter geht es in den nächsten Tagen weiter.
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5: A1 Trier-Saarbrücken. Zwischen Eppelborn und Illingen in beiden Richtungen Behinderungen wegen Bauarbeiten. Es ist jeweils nur eine Spur frei. Bis Ende Oktober. A1 Saarbrücken Richtung Trier. Zwischen Mehring und Rastplatz Mehringer Höhe Brückenarbeiten. Es ist nur eine Spur frei. Bis 1. September 2027. Geblitzt wird unter anderem in der Ortsdurchfahrt Dagstuhl, am Ortsausgang Bildstock in Richtung Merchweiler und in Fuhrpach in der Limbacher Straße.
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0: Und die am meisten unterschätzte Höchsttemperatur heute. In Bebra soll's im Hessische, da werden es 33 Grad. Hier ist die Popnacht. Mein Name Ben Schäuble. Und das ist der aktuelle Hit von Zomber, 12 to 12.

0: Eva Max und so am I.
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0: 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Der erste Elch und das erste Package gehen an denjenigen, der mir sagen kann, oh, wer hatte da heute Geburtstag? Dirk aus Köln, guten Morgen.
2: Einen wunderschönen guten Morgen.
0: Wen hast du da rausgehört?
2: Ich habe da Cindy Lauper mit Time After Time rausgehört.
0: Aha. Das ist Cindy Lauper, die heute Geburtstag hat. Ein Happy Hoopy Birthday. Und du bist gerade am Flughafen Köln-Bonn ausgestiegen und holst dort direkt am Cockpit deine Frau und deinen Sohn und die Schwiegermutter ab, ne?
2: Richtig, ich genau.
0: Wahnsinn, wo sind denn die gewesen ohne dich?
2: Die waren in London übers Wochenende und haben dort die Stadt genossen.
0: Und warum haben die dich nicht mitgenommen?
2: Ich hatte halt die schlechte Karte gezogen und durfte auf die Hunde aufpassen.
0: Das ist keine schlechte Karte, wenn du auf Hunde aufpassen darfst. Wie viele Hunde habt ihr denn?
2: Nein, wir haben zwei Stück noch. Und
0: die sind ordentlich bei der Hitze natürlich gebeutelt, ne? Die beiden.
2: Ja, klar. Die liegen halt gerne.
0: Ja, was machst du da gegen die Hitze für die Hunde?
2: Ich habe so einen kleinen Hundepool aufgebaut.
0: Ja.
2: Da können die jederzeit rein und raus und sich danach wieder in Schatten legen oder einfach in den Garten gehen.
0: Warst du auch schon mal mit dem Hundepool?
2: Oh, schon mehrfach.
0: Ja? Wie groß ist denn der Hundepool, dass man da als Mensch auch rein kann?
2: Der ist so 1,60 im Durchmesser, so dieses typische Ding, so drei Ringe hoch zum Aufpumpen.
0: Toll.
2: Und
0: also, was sind das für Hunde, die einfach da reinspringen dann bei drei Ringen?
2: Wir haben jetzt noch einen Beagle und einen Malteser.
0: Ja, okay. Und die hüpfen dann automatisch, gehen da rein, schwimmen dann eine Runde und kommen wieder raus.
2: Genau,
0: dann,
2: richtig.
0: Bis dahin hast du so Essen gemacht und so ist eben dein Ablauf gewesen und die anderen haben Big Ben angeguckt und sonst was, ne?
2: Genau, dafür bin ich nächstes Mal wieder dran.
0: Man kann nicht sagen, was schlechter ist. Also genieß es weiter mit den Hundchen und dann grüß mal die Family, wenn die ordentlich jetzt aus dem Flieger aussteigen und ich schicke dir was zu. Bis bald. Ciao, Dirk.
2: Alles klar, bis bald.

bin der Picknicker. Hier sind die Fantas in der Popnacht. Es ist 0.47 Uhr Gefahrenstelle von der A3 Heilbronn in Richtung Frankfurt. Zwischen Dreieck Würzburg West und Helmstadt steht ein defekter LKW. Das kann nicht Heilbronn Richtung Frankfurt sein. Also würde man sagen, Würzburg in Richtung Frankfurt wird es sein. Ich muss den Verkehrsredakteur abmahnen. Es hilft nichts. Ich habe was zu tun, solange Linkin Park.

0: Blue Saints, Love Bites Back. Hier in der Popnacht. Und es ist ja auch Fußball gespielt worden, schon 45 Minuten und länger. Bei der WM und Uruguay gegen die Kapverdischen Inseln, die stehen sich gerade gegenüber und da steht es jetzt zur Halbzeit 1-1. Es gab natürlich wieder einen Hydration Break, eine Trinkpause oder Kaffeepause oder wo die ein bisschen Werbung einspielen können und sowas, was ich ja sehr verurteile. Meistens, wenn die erste Trinkpause kommt, dann schalte ich ab, dann bin ich bei den Spielen schon wieder raus. Gibt's Ausnahmen natürlich im Falle von Spanien und Deutschland, okay, aber ansonsten, da muss ich ehrlich sagen, das bin ich ein großer Fan. Oh, da ist noch ein Tor gefallen gerade. Sorry, noch ganz kurz, bevor dann doch es in die Halbzeitpause ging. 2-1 für Uruguay gegen die Kapverdischen Inseln. Ist das nicht schön? So, Ruben ist unterwegs und hat auch noch was Wichtiges der Welt mitzuteilen. Hallo,
1: moin, moin. Hier ist Ruben aus Bremen. Die Eckverbindung nach Hamburg von Bremen ist zwischen der 1 und der 7 frei. Da ist nichts gesperrt. Viele Grüße an deine KI. Freie Fahrt mit Marzipan.
0: Ach, Marzipan, ich liebe sie, leg mich rein, du. Die KI habe ich abgemahnt. Strange.

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1: Um 1 Uhr mit Cedric Bies. Das Bundesinnenministerium hat bestätigt, dass in Zukunft mehr Afghaninnen und Afghanen in ihr Heimatland abgeschoben werden sollen. Eine Sprecherin hat gesagt, dass 3 Charterflüge nach Kabul pro Monat möglich seien. Nach NDR-Recherchen wurden der Taliban-Regierung in Kabul dafür Zugeständnisse gemacht. ARD-Korrespondent Peter Hornung berichtet.
2: 6 weitere Taliban-Vertreter sollen aus Kabul kommen. Das ist nach NDR-Informationen Ergebnis eines mehrtägigen vertraulichen Treffens in einem Hotel in Istanbul, das am Freitag zu Ende ging. Die Taliban hatten den Recherchen zufolge zuletzt immer größeren Druck aufgebaut und die Kooperation bei Abschiebungen vom Entgegenkommen der Bundesregierung abhängig gemacht. Bislang gibt es lediglich 2 Taliban-Diplomaten in Deutschland. Mehr seien nötig, so die Regierung in Kabul, unter anderem um Straftäter vor einer Abschiebung zweifelsfrei als afghanische Staatsbürger zu identifizieren und ihnen Reisedokumente auszustellen.
1: Die Verhandlungen über ein Ende des Iran-Kriegs in der Schweiz werden durch gegenseitige Drohungen aus USA und Iran belastet. US-Präsident Trump hat Iran in den sozialen Medien gedroht, mehr Druck auf die Hisbollah im Libanon auszuüben. Sonst würde es neue Angriffe geben. Irans Chefunterhändler Ghalibaf hat die Aussagen scharf zurückgewiesen und gesagt, Iran sei bereit zu reagieren. Die Bundeswehr will für ihre Brigade in Litauen im Notfall Soldaten verpflichten. Das hat Verteidigungsminister Pistorius im ARD-Interview gesagt. Bisher geht er aber davon aus, dass sich genügend Freiwillige melden. Engpässe könnte es offenbar in Spezialbereichen geben, wie Technik, Logistik oder der ABC-Abwehr. Da gibt es laut Pistorius deutlich weniger Soldaten als bei den Kampftruppen. Falls nötig, sollen zuerst Personalgespräche geführt und im Zweifel eine Verpflichtung ausgesprochen werden. Alba Berlin ist neuer deutscher Basketballmeister. Das Hauptstadtteam hat am Abend das entscheidende Finalspiel gegen Titelverteidiger Bayern München mit 84-81 gewonnen. ARD-Sportreporter Florian Hecht berichtet.
3: Der FC Bayern zur Halbzeit mit 20 Punkten vorne machte alles richtig. Aber dann in der zweiten Halbzeit kamen die Berliner heraus und drehten den Spieß um. In der 33. Minute die erste Führung für Alba mit einem Pünktchen. Und diese Führung verteidigten sie mit allem, was sie hatten. Jonas Matyzek, der Kapitän der Berliner, mit 6 versenkten Dreiern. Auf der anderen Seite bei München Andreas Obst mit 24 Punkten, die besten Werfer. Aber der deutsche Meistertitel geht nach Berlin. Alba gewinnt mit 84-81.
1: Das Wetter. In der Nacht lassen in Deutschland die Gewitter nach und es bleibt meistens trocken. Dazu bleibt es auch warm mit Temperaturen zwischen 22 und 15 Grad. Im Norden teilweise 10 Grad. Die neue Woche startet dann mit viel Sonne. Im Süden kann es einzelne kräftige Hitzegewitter geben und Temperaturen bis 24 bis 38 Grad. Es ist jetzt 1.03 Uhr.
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5: A620 Saarbrücken Richtung Saarlouis. Zwischen dem Messegelände und Gersweiler ist die linke Spur wegen Bauarbeiten gesperrt. Bis Montag 16 Uhr. Geblitzt wird unter anderem in der Ortsdurchfahrt Dagstuhl, am Ortsausgang Bildstock in Richtung Merchweiler und in Fuhrpach in der Limbacher Straße.
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6: Mit Ben Sträubel. Da wird es gleich ein bisschen lauter. Der erste laute Hit, wenn man es ordentlich laut macht, dann vibrieren auch die Boxen, sodass eventuell man die Sachen umbauen kann zum Ventilator. Ventilator! Also 07221 2011. Welchen Hit würdet ihr denn gerne sehr laut hören? Den Lenkradklopfer für alle, die unterwegs sind auf Autobahnen, Bundesstraßen, Feldwegen und die vielleicht ein bisschen durchgeschwitzt sind und die brauchen vielleicht was zum Abreagieren. 07221 2011.
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0: Merkel lässt uns nicht alleine. Siehst du mal, was Anne erzählen kann. Es ist jetzt hier 1.10 Uhr.
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0: Und die Vorschläge heute Nacht in der Popnacht kommen aus Schleswig-Holstein und Hessen. Da haben wir Burkhard aus Bad Oldesloe. Guten Morgen, Burkhard. Burkhard ist im Moment in Trance. Ja, du brauchst ein bisschen, bis du meine Stimme hörst. Kann das sein, dass du kurz weggepennt bist?
2: Nee, alles gut.
0: Manchmal steht man, wie man früher gesagt hat, als es das noch gab, auf der sogenannten Leitung. Niemand weiß mehr, was das überhaupt ist. So, wo fährst du denn hin mit deinem LKW heute Nacht?
2: Ich fahre jetzt Richtung nach Hause.
0: Was ist?
2: Ja, komm gerade auf Braunschweig.
0: Okay, ja, und alles in Ordnung gewesen? Ja, bist irgendwie durchgeschwitzt oder so? Da sitzt du mit nacktem Oberkörper dort, um die Hitze irgendwie zu ertragen?
2: Nee.
0: Alles gut rum.
2: Klimaanlage an und
0: alles. Ach ja, dann ist doch gut. Du hast ja ausgesucht einen lustigen Song, der mit Husten anfängt. Die Älteren können sich nicht mehr erinnern und die Jüngeren haben es längst vergessen. Scotch und Disco Bands. Das würde Burkhard noch gerne hören, bis er dann irgendwann in Bad Oldesloe ins Bettchen fällt. René aus Wehrheim, Hessen, hat noch was dagegen. Der hat noch einen anderen Gedanken. Guten Morgen, René.
3: Ja, grüß dich, Benni.
0: Und du hast ein Funkgerät, das du aufgebaut hast, CB-Funk.
3: Ja.
0: Welchen Kanal benutzt du denn da?
3: Ich seppe gerade durch, aber das kann man ja so nicht sagen im Funkjargon. Ich gucke halt, wer da noch online ist.
0: Ja, gibt's das überhaupt noch oder ist nur Rauschen?
3: Nein, es gibt doch so ein paar, auch hier im Rhein-Main-Gebiet.
0: Ah ja, das sind so Stimmen aus wie Jenseits, wenn man ein Funkgerät einschaltet. Ich habe, glaube ich, irgendwo vom Vater habe ich auch noch eins irgendwo im Schrank gesehen, so ein altes CB-Funkgerät mit 12 Volt, müsste ich mal einschalten.
3: Kanal. Ja, aber das Tolle ist ja, es funktioniert ja ohne Internet. Das ist ja das Tolle daran.
0: Stimmt, aber es hilft da nichts, wenn man alleine ist und nur Rauschen um sich rum hat. Ne? Da kann sich auch in die Badewanne legen. So ein Kopf untertauchen. So, du hast ja ausgesucht, was ein bisschen passt auch zur Situation momentan in the heat of The Night und Bryan Adams. Der ist ja gerade in Berlin mit einer Fotoausstellung, dann vielleicht hört er zu.
3: Supi.
0: Bryan Adams, Heat of the Night.
3: Cool.
0: Das ist erstmal heiß, nicht cool. Jetzt entscheidet ihr es nämlich. Also wird das eben eine coole Sache werden und er wird nicht hier laut gespielt, Bryan Adams, Heat of the Night, oder wird es eine heiße Sache? Genauso für Burkhard aus Bad Oldesloe, der hat sich eben Scotch und Disco Band ausgesucht. Heiß oder kalt? Wollt ihr es hören oder eher in den Kühlschrank zurück? 07221 2011. Bin gespannt, wie ihr euch entscheidet. Also entweder Heat of the Night oder Disco Band. Ihr beiden, danke für die Vorschläge und kommt gut rein in die heiße Woche. Ja? Ciao.
3: Jo, danke. Ciao, ciao.

0: Noah Kahn und The Great Divide in der Popnacht.
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0: Heute kamen die Vorschläge aus Schleswig-Holstein und Hessen. René aus Wehrheim, der hätte gerne Bryan Adams in the Heat of the Night. Und Burkhard aus Bad Oldesloe war für Scotch und Disco Band lustiger Hit. So, da ging das mal hin und her und nach dieser Gefahrenstelle sage ich euch, wer hier das Rennen gemacht hat. A31 Lehe in Richtung Meppen, da

Steht ein defektes Fahrzeug auf der Autobahn zwischen Rede und Ausfahrt Dörpen. Und die meisten Stimmen mit 77% aller Anrufer bekam Brian Adams. Ich mach lauter, Heat of the Night, in der ganz langen Version bis zur Kündigung.

0: James Young und Infinity. Hier ist die Popnacht um 1.30 Uhr.
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2: Heute erwartet uns eine verbreitete trockene Mischung aus viel Sonne und im Verlauf ein paar lockeren Quellwolken. Im Hochwald sind vereinzelte Hitzegewitter nicht ganz ausgeschlossen. Es wird erneut sehr heiß mit Höchstwerten von 33 bis 37 Grad. Der Wind weht dazu schwach aus vorwiegend nördlichen Richtungen. Mit sonnigem, verbreitet trockenem und sehr heißem Sommerwetter geht es in den nächsten Tagen weiter. Die Temperaturen steigen sogar noch etwas an und die Schauer- und Gewitterneigung bleibt gering.
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3: Vorsicht bitte in beiden Richtungen auf der B10 Karlsruhe-Pirmasens. Zwischen Beckenhof und Pirmasens in der Fumbach sind Personen auf der Fahrbahn. A620 Saarbrücken Richtung Saarlouis. Zwischen dem Messegelände und Gersweiler ist die linke Spur wegen Bauarbeiten gesperrt. Bis Montag 16 Uhr. A1 Trier-Saarbrücken. Zwischen Eppelborn und Illingen in beiden Richtungen Behinderungen wegen Bauarbeiten. Es ist jeweils nur eine Spur frei. Bis Ende Oktober. A1 Saarbrücken Richtung Trier. Zwischen Mehring und Rastplatz Mehringer Höhe Brückenarbeiten. Es ist nur eine Spur frei. Bis 1. September 2027. Geblitzt wird unter anderem in der Ortsdurchfahrt Dagstuhl, am Ortsausgang Bildstock in Richtung Merchweiler und in Fuhrpach in der Limbacher Straße.
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0: Und die am meisten unterschätzte Höchsttemperatur in Deutschland in Treffurt in Thüringen. Da werden es heute 29 Grad im besten Fall. Hier ist die Popnacht. Ich bin Ben Sträuble. Teddy Swims und Mr. Know-It-All.

aus Ragadagadang. Es ist 1.38 Uhr, Vorsicht bitte auf der A28 Bremen Richtung Oldenburg zwischen Hude und Hatten. Da liegt ein Spanngurt auf der Fahrbahn. Arno lebt in Böblingen-Dagalsheim und plant gerade mit seiner Partnerin und dem Sohnemann ein neues Haus in Dagalsheim. Die wissen noch gar nicht, die Anwohnerinnen und Anwohner von Dagalsheim, was da irgendwann mal hochgezogen wird, eine Riesenvilla, vielleicht wird es mit Dachpool werden, man weiß es nicht so genau auf jeden Fall. Die drei werden sich da wohlfühlen, schreibt Arno, und er plant jetzt noch kräftig und es hängt natürlich ein bisschen vom Budget ab, aber das kann ja auch noch steigen, ne, in den nächsten Stunden. Und er würde gerne was Lustiges hören, damit er nicht einschläft. Dann machen wir es mal uns amüsant mit Nikita Miller, der ist Comedian. Wird uns in 3 Minuten amüsieren, wenn wir nicht lachen können zu seiner Comedy. Dann gibt's hier in dieser Show natürlich Geld zurück. Ansonsten geht's diesmal um Drucker, Verschwendung und fehlende Nachhaltigkeit bei Druckerpatronen. Kann man da noch was Witziges rausholen? Ich lasse mich selbst überraschen nach Lil Nas X.

0: Love Frequencies. Hier in der Popnacht eine Gefahrenstelle um 1.44 Uhr. Aufpassen, Fahrradfahrer fahren auf der B9 Koblenz Richtung Bonn. Zwischen Bubenheimer Kreisel und der A48 Koblenz Nord aufpassen. Und dann haben wir noch Menschen auf der B43 in beiden Richtungen zwischen Flughafen West und B40 Einfahrt Schwanheimer Knoten. Auch auf der Bundesstraße, wo sie nicht sein sollten. Hier ist die Popnacht. Und jetzt wird es lustig werden, hoffentlich mit Comedian Nikita Miller und seine Geschichten mit dem Drucker.
1: Mein Vater hatte sehr seltsame Sparmethoden. Er hat sich damals einen Drucker gekauft von Lexmark, integrierte Farbpatrone, Standard, und hat ihn benutzt, bis der Drucker irgendwann leer war. Eine neue Farbpatrone kostet 34 Euro. Ein neuer Drucker kostet nur 30 Euro. Und um diese 4 Euro zu sparen, kauft er sich den Drucker neu und benutzt ihn, bis er leer ist und so weiter. Und weil wir damals keine Abstellkammer hatten, hatte ich am Ende in meinem Kleiderschrank 13 leere Drucker. Und er wollte, dass ich diese Drucker für ihn verkaufe. Nimmst du deinen Freund Slava, nimmst du einen Schubkarren, fährst du ein bisschen durchs Dorf. Und du schaffst das. Ihr habt doch zusammen IQ von 110. Ich sag, Pap, wegen deinen Ideen versäume ich meine ganze Jugend. Das Leben beginnt erst mit 40. Alles, was du bis dahin machst, ist Recherche.
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Oh, da hat doch jemand Geburtstag. Da müssen wir mal ein lautes Happy Birthday. Happy Birthday. Happy Birthday, liebe Lorena. Happy Birthday to you. Lorena feiert in Bremen gerade den 37. Geburtstag gemeinsam mit Partner, mit Ex-Partner. Die beiden verstehen sich. Das ist ja auch immer so eine Situation. Ja, funktioniert das, wenn man sich dann so irgendwie kennenlernt? Manche sagen ja dann, also du musst doch keine Angst haben. Du verlierst doch keine Frau, du gewinnst einen Freund. Hier ist auch so ein Spruch, ja. Aber irgendwann, wenn es funktioniert, alles in Ordnung. Und die feiern zu dritt quasi jetzt diesen Geburtstag, den 37. Es fehlt ein Song, den auch alle drei mögen. Ist das nicht schön? Daft Punk und One More Time. One.

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1: Um 2 Uhr mit Cedric Bies. Bundesarbeitsministerin Baas hat die Vorschläge der Rentenkommission gelobt. Geplant ist daran unter anderem, das Renteneintrittsalter schrittweise anzuheben. Die Reaktionen darauf fallen unterschiedlich aus, berichtet Gabor Hallasch aus Berlin.
2: Lob kommt von der Jungen Union, die zuletzt heftigen Widerstand beim Thema Rente geleistet hatte. Vorsitzender Johannes Winkel sagte im ARD-Bericht aus Berlin, das sei eine Chance für die Bundesregierung. Er lobte die Experten, aber auch die Politiker hätten einen tollen Job gemacht. Konkret hat die Kommission zum Beispiel vorgeschlagen, die abschlagsfreie Rente mit 63 soll abgeschafft werden. Letzteres begrüßen die Grünen ebenso, dass in Zukunft auch Rentenbeiträge am Kapitalmarkt angelegt werden sollen. Die AfD spricht von einer Rentenpolitik zulasten der Beschäftigten. Es laufe im Kern darauf hinaus, länger arbeiten und höhere Beiträge zahlen.
1: Das Bundesinnenministerium hat bestätigt, dass in Zukunft mehr Afghanen in ihr Heimatland abgeschoben werden. Eine Sprecherin sagt, dass bis zu 3 Charterflüge pro Monat mit afghanischen Straftätern möglich sein sollen. Nach NDR-Recherchen